transferunfähig zu machen. Bei der Schwimm-Europameisterschaft in Paris hat die Berlinerin zu machen. Bei der Schwimm-Europameisterschaft in Paris hat die Berlinerin Isabel Gose am Abend Silber über 800 Meter Freistil gewonnen.

0: Bei Temperaturen zwischen 4 und 18 Grad. Am Tag dann sehr viel Sonne, nur im Norden und Nordosten kommen ein paar Wolken dazu. Und es wird wieder heiß mit maximal 19 bis 35 Grad, in den Tagen danach bis zu 38 Grad. Die Zeit, es ist 2.03 Uhr.
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2: Eine Gefahreninformation für Sachsen. Aktuell kommt es durch einen Waldbrand im südlichen Bereich der Stadt Plauen im Waldgebiet Schwarzes Holz zu einer starken Rauchentwicklung. Schließen Sie Fenster und Türen und schalten Sie Lüftungen und Klimaanlagen ab. Stadt- und Landkreis Hof. Durch einen ausgedehnten Wald- und Flächenbrand im Nachbarbundesland Sachsen, südlich von Plauen, ist durch die Windrichtung und Ausbreitung im benannten Warnbereich häufig Brandgeruch, Rauchgeruch wahrnehmbar. Eine konkrete Gefährdung durch Rauchgase in unserem Bereich besteht jedoch nicht. Vorsicht bitte auf der A2 Berlin Richtung Hannover. Zwischen Brandenburg und Wollin befindet sich eine ungesicherte Unfallstelle. Die B71 Magdeburg-Scheinitz ist zwischen der A14 Dahlen-Warsleben und Meizendorf wegen eines Schwertransportes bis ca. 6 Uhr in beiden Richtungen gesperrt. In Dresden ist die Wiesbadener Straße zwischen Altfrankener und Dölzschener Straße wegen umgestürzter Bäume gesperrt.
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3: Mit Dennis Thienhardt, hallo Deutschland, hallo Welt. Na, wo ist er denn? Wo steckt er heute fest, unser Deutschland-Dart-Pfeil? Tipps bisher, viel Wasser. Und wir können ausschließen, dass er in Norddeutschland steckt. Wer fragt sich weiter ran? Einfach ein paar geschickte Ja-Nein-Fragen stellen, einkreisen nach Himmelsrichtungen, an Flüssen und Autobahnen entlang, Bundesländern. Wenn ihr die Lösung rauskriegt, gibt's für euch das Popnacht-Goodie 07221 2011.
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0: Na, endlich. Falschfahrer ist weg. Entwarnung auf der B313 Plochingen-Reutlingen. Kein Falschfahrer mehr zwischen Köngen und Nürtingen. Guten Morgen, Pierre aus Brandenburg. Am Senftenberger See, da ist dein Zuhause aktuell.
1: Ja. Ja.
0: Das heißt, du kennst dich mit Wasser aus. Kann man das so sagen? Hast du ein Boot auch?
1: Ja, ein Boot habe ich auch.
0: Geil.
1: Aber noch nicht da oben.
0: Noch nicht da oben, kommt noch. Okay, das wird nachhin verfrachtet. Viel Wasser ist der Tipp für den Ort, wo unser Deutschland-Dart-Pfeil drin steckt, also die Sache, die wir suchen. Wir wissen, wir sind nicht in Norddeutschland. Weiter sind wir bisher noch nicht gekommen mit Markus vorhin aus Kiel. Deswegen habe ich alle Hoffnung auf dir. Was willst du als nächstes wissen?
1: Ja. Steckt der Pfeil im Osten?
0: Nein. Dein erstes Nein. Drei darfst du haben. Was machst du nebenbei noch? Bist du noch irgendwie am Garten arbeiten oder was machst du da gerade? Was rumpelt da nebenbei?
1: Das ist der LKW.
0: Ach echt? Klingt ja komisch.
1: Der Fahrtwind, ja.
0: Crazy. Okay, also nächste Frage. Wir sind nicht im Osten, nicht im Norden. Wo könnte es denn noch sein?
1: Im Westen von Deutschland.
0: Jawohl, wir sind im Westen von Deutschland. Du machst deine Sache gut, Pierre. Wo gibt's denn, wo könnte es denn im Westen von Deutschland viel Wasser geben? Du denkst? Oder konzentrierst du dich eher auf die Autofahrt? Es ist so still bei dir.
1: Keine Ahnung, weiß ich nicht.
0: Keine Ahnung, willst du aufgeben schon?
1: Ja.
0: Na gut, ist okay. Also ich meine, ihr müsst nicht bis zum Ende spielen. Wenn ihr irgendwann merkt, euch geht die Puste aus, dann gebt ihr einfach frei für die Nächsten. Immerhin wissen wir, wir sind in Westdeutschland. Viel Wasser. Westdeutschland. Wo könnte der Pfeil stecken? 07221 2011. Wer fragt sich weiter ran an unseren Deutschland-Dart-Pfeil? Pierre, dir eine gute Weiterfahrt. Mach's gut.
1: Danke.
0: Ciao.

0: Da bin ich mal gespannt, was der Christian aus Thüringen kann, aus Zellermeles. Guten Morgen.
1: Guten Morgen.
0: Du selbst auch, ne? Bist auch gespannt.
1: Was ich selbst auch. Ja.
0: Was du so drauf hast. Wir sind, also es gestaltet sich heute etwas zäh. Ich bin ja immer bemüht, nicht so eindeutige Tipps zu geben. Und mit viel Wasser können, glaube ich, einige von euch heute Nacht nicht viel anfangen. Aber wir versuchen es mal weiter. Also, wir wissen bisher, unser Deutschland-Dart-File steckt irgendwo auf der Deutschlandkarte in einer Sache, die wir gerne bezeichnet oder benannt haben wollen. Viel Wasser war mein Einstiegstipp und wir wissen immerhin schon durch die Herausarbeitung gerade von Pierre, dass wir uns in Westdeutschland befinden. Jetzt fragst du mal schön weiter, Christian. Was ist deine erste Ja-Nein-Frage?
1: Genau. Meine erste Frage ist, befinden wir uns an einem Fluss?
0: Das ist ehrlich gesagt nicht einfach zu beantworten. Ich glaube, wenn ich das streng beantworte, ich frage mal die KI, kann man das als Fluss bezeichnen? Nein. Im strengen geografischen und rechtlichen Sinne kann man das nicht als Fluss bezeichnen. Aber der Laie würde vielleicht sagen, ja. Es ist aber im strengen Sinne ist es kein Fluss. Aber viel Wasser. Hast du eine andere Idee? Was könnte es denn noch so? Was gibt es denn da im Westen von Deutschland viel?
1: Ja, dann kann es ein See sein?
0: Nein, es ist auch kein See. Was ist dein zweites Nein? Was könnte man noch für Gewässer haben? Ich bin mal, das ist wirklich schwierig, ne? Also, es ist ein Fließgewässer, es ist aber kein natürlicher Fluss. So, jetzt habe ich geholfen. Was kann es dann also sein?
1: Gut, dann sind wir bestimmt bei einem Kanal.
0: Ja, es ist ein Kanal.
1: Im Westen.
0: Genau. Aber, und jetzt kommt es, weil es da ja viele gibt, ne, wir suchen ja immer besondere Sachen, Dinge, die einzigartig sind. Deutschlandweit, europaweit und in diesem Fall sogar weltweit.
1: Ja, dann machen wir es anders.
0: Ja.
1: Befinden wir uns in Nordrhein-Westfalen?
0: Ja. In Nordrhein-Westfalen ein Kanal, viel Wasser, einzigartig in der Welt. Ich glaube, wenn man das so eingibt bei einer KI oder sowas, dann hat man es sofort.
1: Ja.
0: Aber wir, Gott sei Dank sind wir da ja raus. Ne? Wir wollen das ja nicht mit der KI machen, sondern mit unserer eigenen Hirnleistung. Christian, kannst du noch? Willst du noch? Ein Nein darfst du noch erspielen.
1: Ja.
0: Ich bin auch übrigens offen für neue Regeln. Also wenn jetzt zum Beispiel jemand verzweifelt vorm Radio sitzt und eine Idee hat, ihr dürft hier jederzeit anrufen. Ne? Ich sehe das im Augenwinkel. 0721 2011. Wenn ihr den Christian unterstützen wollt oder sowas, könnt ihr das gerne machen. Aber manchmal muss man natürlich, auch wenn nichts mehr kommt, ne, Christian?
1: Ja, klar.
0: Muss man natürlich auch irgendwann sagen, so okay, keine Ahnung mehr. Aber guck mal, es rufen Leute an. Soll ich mal, willst du einen Joker haben? Soll ich irgendwo mal dran gehen?
1: Ah, das wäre natürlich.
0: Die Popnacht, hier, hallo.
2: Hallöchen, hier ist Nadja.
0: Nadja, wo kommst du denn her?
1: Guten Morgen, Nadja.
2: Ich komme aus Marsberg. Guten Morgen.
0: Guten Morgen. So, möchtest du dem Christian kurz helfen?
2: Ja, sehr gerne.
0: Mit einer Frage. Frag doch mal.
2: Wie sage ich das denn am besten? Ist es der Rhein-Herne-Kanal?
0: Oh Gott, nee.
1: Auf den habe ich auch, auf den habe ich auch gerade getippt.
0: Es ist, sagen wir es mal so, weil auch da muss ich, aber ich glaube, da kommen wir der Sache jetzt relativ schnell nahe. Das, was wir suchen, also was könnte denn sein, was ist denn einzigartig an diesem Rhein-Herne-Kanal?
1: Eine Schleuse?
0: Nein.
2: Genau.
0: Nein. Also irgendwas, was weltweit einzigartig ist. Das suchen wir. Ich sage mal so, der Rhein-Herne-Kanal ist daran beteiligt. Aber er ist nicht das, was wir suchen. Von daher muss ich ein drittes Nein aussprechen. Ja. Und damit sind wir durch an dieser Stelle. Aber danke fürs Mitmachen und danke fürs Helfen, Nadja.
2: Sehr gerne, danke auch.
0: Habt eine gute Nacht.
2: Auf jeden Fall.
0: Ciao.
1: Ciao, ciao, dankeschön.
0: 0722 1 2011. Wer löst jetzt auf? Ich bin mir sicher, in der nächsten Runde lösen wir. 0722 1 2011.

0: 2:30 ist es.
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2: Heute scheint die Sonne in Deutschland oft den ganzen Tag über von einem strahlend blauen Himmel. Im Norden können besonders in Küstennähe mitunter lockere oder dünne Wolken durchziehen. Sonst ist der Himmel meist wolkenlos und es bleibt überall trocken. Die Höchstwerte liegen zwischen 20 Grad an der Ostsee und 35 Grad im Markgräflerland.
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3: Eine Gefahreninformation für Sachsen. Aktuell kommt es durch einen Waldbrand im südlichen Bereich der Stadt Plauen im Waldgebiet Schwarzes Holz zu einer starken Rauchentwicklung. Schließen Sie Fenster und Türen und schalten Sie Lüftungen und Klimaanlagen ab. Stadt und Landkreis Hof. Durch einen ausgedehnten Wald- und Flächenbrand im Nachbarbundesland Sachsen, südlich von Plauen, ist durch die Windrichtung und Ausbreitung im benannten Warnbereich häufig Brandgeruch, Rauchgeruch wahrnehmbar. Eine konkrete Gefährdung durch Rauchgase in unserem Bereich besteht jedoch nicht. Die B71 Magdeburg-Scheinitz ist zwischen der A14 Dahlen-Warsleben und Meizendorf wegen eines Schwertransportes bis ca. 6 Uhr in beiden Richtungen gesperrt. In Dresden ist die Wiesbadener Straße zwischen Altfrankener und Dölzschener Straße wegen umgestürzter Bäume gesperrt.
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0: glaube, ich habe mich zu früh gefreut. Ich war mir zu sicher, dass nach diesen Hinweisen, die wir in der letzten Runde gegeben haben auf unseren Deutschland-Dart-File, hier gelöst wird. Aber hier kommen die wildesten Ideen rein. Andi aus Herne. Könnte das Duisburg sein? Europas größter Binnenhafen? Ich sag mal so, nicht schlecht. Aber wir sind ja nicht, ich habe ja nicht gesagt Europas größter irgendwas, sondern weltweit. Und der Binnenhafen ist es leider nicht in Duisburg. Was haben wir noch hier? Der Frank aus Dortmund ist in der Leitung. Hallo Frank.
1: Ja, hallo.
0: Hast du eine konkrete Idee oder willst du weiterfragen?
1: Ich denke, ich würde gleich lösen wollen. Ich tippe auf das Schiffshebewerk Henrikenburg im Ruhrgebiet.
0: Ist es nicht, nee.
1: Ist es nicht?
0: Nee. Du kannst aber weiterfragen. Also ich fasse nochmal zusammen. Ne? Wir fingen an mit viel Wasser. Viel Wasser. Dann sind wir, wissen wir jetzt, es geht um Kanäle. Wir befinden uns in NRW. Ne? Es geht um Kanäle. Da gibt es viele Kanäle. Da wird viel verschifft. Und es ist das der Welt. Also etwas, was weltweit einzigartig ist, die Bezeichnung. Beteiligt daran ist auch der Rhein-Herne-Kanal. Das haben wir auch schon rausgefunden. Aber nicht nur.
1: Okay. Sind wir denn im Ruhrgebiet?
0: Ja.
1: Rhein-Herne-Kanal. Nee, da muss ich passen.
0: Auch schon wieder raus. Was ist denn heute los mit euch? Unglaublich. Ja, wir müssen uns langsam.
1: Ich war mir so sicher mit dem Schiffshebewerk.
0: Bitte was?
1: Ich war mir so sicher.
0: Ja, darf man nicht sich so sicher sein. Langsam kriege ich ein bisschen Sorge, weil die 3 nach 3 rücken näher. Wir hoffen nicht, dass wir die heute mal wieder verschieben müssen, weil das hier so lange dauert. Wir gucken mal. Es klingelt schon wieder in der Leitung 07221 2011. Ich gehe da mal dran, okay, Frank? Vielleicht hat ja jemand jetzt die richtige Lösung. Gute Weiterfahrt.
1: Ja, ich drücke die Daumen.
0: Ciao.

0: Auf geht's in die hoffentlich letzte Runde von unserem Deutschland-Dart, den wir heute suchen und offensichtlich nicht so richtig finden wollen. Roland aus Hamminkeln. Guten Morgen.
1: Guten Morgen.
0: Willst du weiterfragen oder hast du eine konkrete Idee? Jetzt langsam mal.
1: Eine konkrete Idee?
0: Ja.
1: Das ist das Kanalkreuz in Datteln, wo die vier Kanäle aufeinandertreffen.
0: Und das ist vollkommen richtig! Na endlich! So, und was wir jetzt aber konkret gesucht haben, ist der größte Kanalknotenpunkt der Welt. Der liegt in der nordrhein-westfälischen Stadt Datteln. Dort treffen der Dortmund-Ems-Kanal, der Rheine-Herne-Kanal, der Datteln-Hamm-Kanal und der Wesel-Dattel-Kanal aufeinander. Und in keiner anderen Stadt der Welt laufen so viele bedeutende künstliche Wasserstraßen auf engem Raum zusammen. Das ist das, was wir gesucht haben. Und wusstest du das? Ja, ne? Du wusstest es.
1: Ja, du hast den Tipp mit den vier Kanälen. Da wusste ich sofort, was gemeint war.
0: Ja, und warst du selber schon mal da?
1: Ich habe von da mal eine Radtour gestartet Richtung Emsland hoch. Also dann den Dortmund-Ems-Kanal durchgefahren.
0: Ja.
1: Richtung Ems, Fluss Ems. Und viel mit dem Fahrrad da oben gefahren.
0: Aber wenn man jetzt noch nie da war, wie muss man sich das denn vorstellen? Ist das so beeindruckend, wenn man davor steht? Weil viel Wasser war ja auch ein Tipp. Oder ist das eigentlich eher, sieht das aus wie so ein paar Flüsse, die einfach da aneinander...
1: Das ist, also ich bin schon lange nicht mehr da, aber das ist einfach nur, du hast von da aus alle Möglichkeiten hinzufahren. Rhein-Herne-Kanal aktuell Richtung Pranger Kirmes, also dann auch Richtung Ruhrgebiet tiefer rein.
0: Mhm.
1: Dann hast du Richtung Niederrhein, Wiesel-Datteln-Kanal.
0: Okay.
1: Und dann Richtung Ostwestfalen ist dann der Hamm-Kanal, Hamm-Datteln-Kanal.
0: Ja, ja, haben wir gerade aufgezählt. Alles klar. Genau. Aber Roland, dann danke ich dir fürs Lösen und Erlösen. Wie immer, dank dir fallen die 3 nach 3 nicht aus und müssen nicht verschoben werden.
1: Ja, das ist gut.
0: So, und das Pop nach Goodie hast du natürlich auch noch verdient.
1: Super, darauf freue ich mich. Endlich mal.
0: Dann dir eine gute Weiterfahrt. Mach's gut.
1: Ja, euch.
0: Ciao. Danke.

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Achtung, Falschfahrer auf der A65 Landau-Ludwigshafen zwischen Edenkoben und Hasloch kommt euch ein Falschfahrer entgegen. Fahrt äußerst rechts, nicht überholen. Auf der A65 Landau-Ludwigshafen zwischen Edenkoben und Hasloch ist ein Falschfahrer unterwegs. Vorsicht hier in beiden Richtungen.

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1: Um 3 Uhr mit Cedric Bies. Die deutschen Geheimdienste sollen mehr Freiheiten bei ihrer Arbeit bekommen. Die Bundesregierung will die Reform dafür heute auf den Weg bringen. Sie ist umstritten. Befürworter argumentieren mit der hybriden Bedrohung aus Russland. Kritiker warnen davor, dass Grundrechte eingeschränkt werden könnten. Für wen es genau mehr Rechte geben soll, berichtet Christina Nagel aus Berlin.
2: Für den BND, der für das Ausland zuständig ist, und das Bundesamt für Verfassungsschutz, das im Inland tätig ist. Immer wieder hat der Innenminister in den vergangenen Monaten auf Angriffe verwiesen. Um all dem etwas entgegenzusetzen, reicht es aus Sicht Dobrindts nicht mehr, dass die Dienste die Lage nur beobachten und analysieren. Die Dienste sollen selbst in bestimmten Fällen aktiv werden können, so wie die Geheimdienste anderer europäischer Staaten auch. Eines der Kernelemente ist, dass die Dienste künftig im Cyberraum auch Gegenangriffe starten sollen.
1: Nach dem schweren Erdbeben in Kolumbien ist die Zahl der Toten auf 240 gestiegen. Das haben die Behörden bestätigt. Mehr als 3000 Menschen gelten außerdem weiterhin als vermisst. Feuerwehr, Freiwillige und Soldaten arbeiten unter Hochdruck in den Trümmern. Die ersten 72 Stunden nach einem Erdbeben gelten als entscheidend, weil die Chancen, Verschüttete noch lebend zu finden, danach deutlich sinken. In der Millionenstadt Cali im Süden von Kolumbien sind bei dem Beben Teile eines Krankenhauses eingestürzt. Rund 600 Patienten mussten auf der Straße behandelt werden. Nordkorea hat am Mittwoch wieder eine ballistische Rakete getestet. Das meldet das japanische Verteidigungsministerium. Es war der zweite Waffentest dieser Art innerhalb von einer Woche. Die Rakete soll ins Meer gestürzt sein. Der Test könnte eine Reaktion auf das jährliche Militärmanöver von USA und Südkorea sein. Das hatten die beiden Staaten vor 2 Tagen angekündigt. Fenerbahçe Istanbul hat einen wichtigen Schritt in Richtung Fußball-Champions-League-Qualifikation gemacht. Der türkische Vizemeister hat sich in der 3. Qualifikationsrunde souverän gegen Sturm Graz durchgesetzt. Jan-Philipp Molitor berichtet.
3: Nach einem 2:0 im Hinspiel gewann das Team von Trainer Ismail Kartal schmucklos mit 1:0 bei den Österreichern. Kerem Aktürkoğlu und Talisca hatten bereits zu Beginn gute Chancen zur Vorentscheidung. Beide scheiterten aber am gut reagierenden Grazer Keeper Daniel Kudiakov. Das Tor des Tages erzielte der Brasilianer Talisca dann in der 65. Minute mit einem verwandelten Foulelfmeter. In der letzten Playoff-Runde trifft Fenerbahce auf Olympique Lyon oder Sparta Prag. Für den Istanbuler Traditionsklub ist es die letzte Hürde auf dem Weg zur ersten Champions-League-Teilnahme seit der Saison 2008-2009.
1: Das Wetter in Deutschland. Den Rest der Nacht ist es meistens klar und

0: Laatzen und der Raststätter Hildesheimer Börde wegen eines defekten Fahrzeugs gesperrt. Betroffen ist ebenfalls der Abzweig A37B6 ins Dreieck Hannover Süd. Die A62 Landstuhl Richtung Nonnweiler ist in Höhe Nofelden-Türkismühle nach einem Unfall gesperrt. Der Verkehr wird über die Abfahrt abgeleitet. Die A96 München Richtung Lindau ist zwischen Kreuz Memmingen wegen einer Nachtbaustelle gesperrt. Bitte hier der Umleitungsbeschilderung folgen. Und die A100 Wilmersdorf Richtung Wedding. Der Tunnel Rathenauplatz ist wegen eines Polizeieinsatzes gesperrt. Der Verkehr wird über die Storkow-Winkelstraße abgeleitet. Storkow-Winkelstraße. Kommt gut durch die Nacht.
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0: Mit Dennis Tienert, hallo Deutschland, hallo Welt. So, jetzt erholen wir uns erstmal von der harten Runde Deutschland-Dart heute. Ihr seht ja richtig ausgepowert aus. Und dann sind wir auch direkt schon wieder ins dunkle 3-Uhr-Loch gerutscht. Die toteste Stunde der Nacht, in der sich die Müdigkeit maximal bemerkbar macht. Darum haben wir hier die 3 nach 3 in diese Sendung eingebaut. 3 Songs, die ihr entscheidet, eure Wünsche. Weil ihr ja wohl am besten wisst, was euch jetzt wach hält, was ihr dringend braucht. Wünscht euch, was ihr wollt. Es darf nur nicht schon gelaufen sein heute Nacht und wir müssen das in unserer Datenbank haben. Eure Vorschläge für die 3 nach 3 jetzt über WhatsApp oder Signal an die 07221 2011.
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0: Ja, ja, Jens, alles klar. Hallo Dennis, bitte Last Christmas von Wham.
1: Das machen wir mal nicht.
0: Disqualifiziert, nein, natürlich nicht.
1: Wenn du Glück hast, Jens, und ich zieh dich gleich blind.
0: Was hoffentlich nicht passieren wird, dann hören wir gleich Last Christmas. Kann alles passieren hier. Ich habe damit nichts zu tun. Das sind alles eure Wünsche, was euch eben wach hält in der totesten Stunde der Nacht. Das ist das Prinzip. Wir schenken euch 3 Plätze hier in der Playlist am Stück. Songs, die euch dabei helfen, wach zu bleiben im tiefen, dunklen 3-Uhr-Loch. Und wir machen es wie immer. Alle Songvorschläge von euch der letzten Viertelstunde hier, die reingetrudelt sind, habe ich jetzt vor mir in einem Postfach. Und ich halte mir wieder die Augen zu, beziehungsweise mache sie zu und scrolle wild mit dem Mauszeiger. Einfach jetzt mal 1, 2, 3, 4, 5, 6, 7, 8 mal runter und einmal wieder hoch. Das hatte ich noch nie. Und lande auf Mario Werner. Guten Morgen, Dennis. Heute mal was Kultisches. Wie wär's mit Tone Lock Funky Cold Medina? Grüße aus dem LKW auf dem Weg Richtung Dresden. Okay. Harmlos, aber wenn es gefällt. Wir scrollen mal weiter. Stefanie, hallo Dennis. Weil wir am Samstag nach München zum Open Air fahren, wünsche ich mir zur Einstimmung von Seiler und Speer Ala Bin. Wenn du das nicht hast, geht natürlich auch Harmkums. Liebe Grüße und einen schönen Tag. Das muss ich kurz nochmal gegenchecken. Seiler und Speer. Nee. Ala Bin haben wir nicht, aber Harmkomst oder Harmkomst haben wir. Ist eingeloggt. Und das Finale kommt von... Da. Jette. Hallo. Ich habe gerade Nachtdienst im Krankenhaus in Speyer. Meine Kollegin und ich haben einen Songwunsch. Wir würden uns sehr freuen, das Lied Wonderwall von Oasis zu hören. Das ist doch eine runde Sache hier, Leute. Das sind eure 3 nach 3 heute hier in der Popnacht. Wach bleiben.

0: hat doch gewirkt. Bei vielen von euch, Flo hier zum Beispiel, bei Seiler und Speer, erstmal lautstark mitgesungen, schreibt er hier gerade an die 0722 1 2011. Tolle Songauswahl. Wir bedanken und verneigen uns mal vor Mario für Funky Cold Medina diesen Vorschlag. Grüßen in den LKW Richtung Dresden. Stefanie, Seiler und Speer dafür Verantwortung getragen haben. Kommst und Jette auf der Kinderkrankenstation. Nee, einfach nur Krankenstation, nicht Kinder. Doch, Grüße von der Kinderstation hat es geschrieben. Wonderwall und Oasis, ein grandioses Finale der 3 nach 3 heute. Machen wir morgen wieder, ne? Alle Leute, die geschickt haben und nicht reingekommen sind, einfach morgen wieder recyceln. 3 nach 3.
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3: Heute scheint die Sonne in Deutschland oft den ganzen Tag über von einem strahlend blauen Himmel. Im Norden können besonders in Küstennähe mitunter lockere oder dünne Wolken durchziehen. Sonst ist der Himmel meist wolkenlos und es bleibt überall trocken. Die Höchstwerte liegen zwischen 20 Grad an der Ostsee und 35 Grad im Markgräflerland.
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4: Eine Gefahreninformation für Sachsen. Aktuell kommt es durch einen Waldbrand im südlichen Bereich der Stadt Plauen im Waldgebiet Schwarzes Holz zu einer starken Rauchentwicklung. Schließen Sie Fenster und Türen und schalten Sie Lüftungen und Klimaanlagen ab. Stadt und Landkreis Hof. Durch einen ausgedehnten Wald- und Flächenbrand im Nachbarbundesland Sachsen, südlich von Plauen, ist durch die Windrichtung und Ausbreitung im benannten Warnbereich häufig Brandgeruch, Rauchgeruch wahrnehmbar. Eine konkrete Gefährdung durch Rauchgase in unserem Bereich besteht jedoch nicht. Die B71 Magdeburg-Scheinitz ist zwischen der A14 Dahlen-Warsleben und Meizendorf wegen eines Schwertransportes bis ca. 6 Uhr in beiden Richtungen gesperrt. In Dresden ist die Wiesbadener Straße zwischen Altfrankener und Dölzschener Straße wegen umgestürzter Bäume gesperrt.
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3:42 Uhr ist die Popnacht. Und ich will euch noch eine zweite Chance geben, nachdem das mit dem Deutschland-Dart ja nicht so wirklich schnell ging mit der Lösung, könnt ihr jetzt nochmal zeigen, dass ihr das doch schnell hinkriegt. Und das ist ein bisschen gemeint von mir, weil ich glaube, für diese Schnipseljagd heute werden wir brauchen bis 5:15 Uhr, also bis zum Ende dieser Sendung. Und dann löst nicht ihr auf, sondern ich. So wird's kommen, Leute. Ich prophezei es euch jetzt schon, weil es ist wirklich schwer. Aber es ist nochmal eine kleine Herausforderung. Vielleicht überrascht ihr mich ja auch. Die Schnipseljagd, für alle, die neu sind, funktioniert so. Ich habe ein Sample wieder irgendwo rausgekramt aus einem Originalsong, den kaum einer kennt. Und irgendjemand anders hat sich dieses Sample geschnappt und einen wirklich großen Hit daraus gemacht, den ihr alle kennt, alle schon gehört habt. Und ich will natürlich von euch wissen, welcher Mega-Hit ist das denn? Ich spiele es euch vor. Achtung, seid wachsam. Das ist das Sample. Klingelt da möglicherweise was bei euch? So, das ist jetzt schon wieder nicht mehr. Ne? Es geht also wirklich um dieses am Anfang nur, dieses Intro hier. Ich gebe euch, weil ich nett bin, einen kleinen Tipp dazu. Das ist nicht die Geschwindigkeit, in dem das Sample benutzt wird in dem Song. In dem Hit, den ich suche, ist dieses Sample deutlich schneller abgespielt. So, und ich warte erstmal, es klingelt schon. Ich warte erstmal mit meinen Tipps. Also 0722 1211, wenn ihr eine Idee habt, und verdient euch jetzt ein Popnacht-Goodie. Auf geht's.

0: Security von The Beat Club ist das Original aus dem Jahr 1988. Und erstaunlich viele von euch glauben, dass da ABBA hintersteckt, also beziehungsweise, dass da irgendwie ABBA sich von bedient hätte. Das würde zeitlich nicht so passen, ehrlich gesagt. Aber tatsächlich, Mama Mia, von ABBA hören da manche raus. Wir fragen mal, was der Ralf aus Pünderich an der Mosel da so sagt. Guten Morgen erstmal.
1: Guten Morgen.
0: Bist du hier, um mich zu enttäuschen oder zu überraschen?
1: Ich würde sagen, überraschen. Also ABBA höre ich da nicht.
0: Nein?
1: Müsste meiner nach Sonic Empire sein.
0: Sonic Empire, von wem?
1: Oh, Members of Mayday war es nicht, mir liegt's auf der Zunge, aber ich komme gerade nicht drauf.
0: Jetzt bringst du mich in eine Zwickmühle. Also du sagst, Members of Mayday ist es nicht.
1: Kann sein, ich...
0: Aber der Song heißt Sonic Empire.
1: Ja.
0: Könnten es vielleicht doch Members of Mayday sein?
1: Könnte sein.
0: Wollen wir mal reinhören?
1: Wäre eine Idee.
0: Wir brauchen vielleicht nochmal für ein paar musikfremde Leute nochmal einen Vergleich. Also hier das Original. Langsam.
1: Jetzt machen wir es ein bisschen schneller.
0: Machen wir ein bisschen schneller. Und ist es, was du meinst?
1: Genau.
0: Das ist vollkommen richtig. Es ist Members of Mayday, Sonic Empire. Ehrlich gesagt, wirklich überrascht, dass du das so schnell rausgekriegt hast. Bist du so ein Musikfreak? Hat sofort
1: geklingelt. Wie gesagt, man hört nachts sehr viel Musik und das ist halt auch in meiner Playlist drin.
0: Ach, cool. Okay, also ist einer deiner Lieblingssongs sogar noch.
1: Oh, Lieblingssongs,
0: Naja,
1: es sind
0: also,
1: sehr viele.
0: Man tut doch keine Sachen in die Playlist, die man nicht mag, oder?
1: Boah, ist ja nicht jeder Tag gleich.
0: Ach so, so funktioniert das bei dir. Verstehe.
1: Ja.
0: Alles klar. Ja dann, Ralf, danke fürs Lösen. Das Pop nach Goodie schicken wir dir zu und eine gute Weiterfahrt durch die Nacht. Wie lange hast du noch mit deinem LKW?
1: Noch 2,5 Stunden.
0: Ach, da bringen wir dich
1: noch ins Ziel. Dann kommt die Ablösung.
0: Super. Hab einen schönen Mittwoch.
1: Danke dir.
0: Ciao.

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1: Um 4 Uhr mit Cedric Bies. Weniger Müll und mehr Recycling. Das will die EU-Verpackungsverordnung erreichen, die ab heute gilt. Sie soll einen einheitlichen Rechtsrahmen für Verpackungen und Verpackungsmüll in der gesamten Europäischen Union schaffen. Margarete Holzreiter berichtet aus der ARD Klimaredaktion.
2: Die Verordnung legt fest, woraus Verpackungen in Zukunft bestehen dürfen und wie sie recycelt werden sollen. So gelten ab sofort etwa strengere Grenzwerte für kritische Stoffe wie Blei oder PFAS in Lebensmittelverpackungen. In den nächsten Jahren greifen dann weitere Vorgaben, zum Beispiel eine einheitliche Kennzeichnung für die richtige Entsorgung, recyclingfähige Verpackungen und ein Mindestanteil an recyceltem Material. Neu geregelt wird auch, wer die Einhaltung nachweisen und das Recycling bezahlen muss. Unternehmensverbände kritisieren unklare Anforderungen und mehr Bürokratie. Umweltverbände begrüßen die EU-weiten Standards überwiegend.
1: Die Bundesregierung will heute den Weg für eine Reform der deutschen Geheimdienste freimachen. Damit sollen der BND und das Bundesamt für Verfassungsschutz mehr Befugnisse bekommen. Sie sollen zum Beispiel auf Cyberangriffe eigenständig reagieren und auch in anderen Bereichen selbstständig aktiv werden können. Bundesinnenminister Dobrindt und Befürworter der Reform sagen, das sei nötig wegen der hybriden Bedrohung aus Russland. Kritiker warnen davor, dass mit den neuen Regeln Grundrechte eingeschränkt werden könnten. Der Brite Andy Green hat einen neuen Geschwindigkeitsrekord mit einem Wasserstoffauto aufgestellt. Auf einer riesigen Salzfläche im US-Bundesstaat Utah hat der 64-Jährige eine Geschwindigkeit von 653,9 Kilometern pro Stunde erreicht. Sein Auto war rund 10 Meter lang und wurde von zwei Wasserstoffverbrennungsmotoren angetrieben. Die hatten zusammen etwa 1600 PS. Der deutsche Sprinter Owen Unser hat bei der Leichtathletik-EM einen historischen Erfolg geschafft. Er hat über die 100 Meter als erster Deutscher seit 40 Jahren eine Medaille geholt. Martin Roschitz berichtet.
3: Unser hält dem enormen Druck stand und liefert in Birmingham die sportliche Antwort auf die Schlagzeilen rund um seine nicht abgegebene Dopingprobe. Platz 3 hinter den Briten Glaive und Azu. Nach dem größten sportlichen Erfolg seiner Karriere ist die EM für Unser noch nicht vorbei. Über 200 Meter will er die nächste Medaille angreifen, nicht aber in den Staffeln. Denn der Deutsche Leichtathletikverband will kein Risiko eingehen und mögliche nachträgliche Disqualifikationen vermeiden, sollte Unser noch gesperrt werden. Silber gab es im Hammerwurf, Vize-Weltmeister Merlin Hummel ist jetzt auch Vize-Europameister. Auch der zweite deutsche Hammerwerfer überzeugte, Sören Klose kam auf einen sehr guten 6. Platz.
1: Das Wetter in Deutschland. Zum Morgen hin ist es meistens klar und teilweise sehr kühl mit Temperaturen zwischen 4 und 18 Grad. Am Tag gibt es dann den ganzen Tag über viel Sonne. Nur im Norden und im Nordosten kommen einige Wolken dazu. Und es wird insgesamt heiß mit maximal 19 bis 35 Grad. In den Tagen danach bis zu 38 Grad. Es ist jetzt 4.03 Uhr.
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4: Eine Gefahreninformation für Sachsen. Aktuell kommt es durch einen Waldbrand im südlichen Bereich der Stadt Plauen im Waldgebiet Schwarzes Holz zu einer starken Rauchentwicklung. Schließen Sie Fenster und Türen und schalten Sie Lüftungen und Klimaanlagen ab. Stadt und Landkreis Hof. Durch Fenster und Türen und schalten Sie Lüftungen und Klimaanlagen ab. Stadt und Landkreis Hof. Durch ein

0: Leitungen gesperrt. In Dresden ist die Wiesbadener Straße zwischen Altfrankener und Dölzschener Straße wegen umgestürzter Bäume gesperrt.
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2: Mit Dennis Tienert, guten Morgen Deutschland, hallo Welt. Und diese Welt machen wir gleich wieder gemeinsam zu einer bisschen besseren hier in 10 Minuten.
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0: Ich denke gerade drauf rum, was meine letzte gute Tat war. Das sollte man ja hin und wieder mal reflektieren. Sonntagmorgen, dem einzigen Tag der Woche, den ich ausschlafen konnte, den Sohn von einer Kollegin zum Basketballspiel in Karlsruhe gefahren. Halbe Stunde hin, halbe Stunde zurück. Ich glaube, das geht als gute Tat durch, oder? Und ihr so? Ihr seid natürlich auch alle tolle Menschen, die anderen Menschen nette Dinge antun. Aber das ist doch noch steigerungsfähig. Darum spielen wir dieses Quiz hier.
1: Wissen ohne Wissen.
0: Das Einzige, bei dem ihr nichts wissen müsst, perfekt für 4.14 Uhr und noch nicht ganz so wache Hirne. Und mit allem, was ihr nicht wisst, könnt ihr die Welt ein kleines bisschen besser machen, indem ihr einen Karma-Joker zieht und mir statt die richtige Antwort zu geben, einfach eine gute Tat für einen anderen Menschen versprecht. So machen wir euer Karma-Konto fit für den Mittwoch. Obendrauf könnt ihr euch den begehrtesten Preis der Nacht erspielen, ein Popnacht-Goodie. Jetzt anrufen 07221 2011. Wer ist um 4.14 Uhr wach genug, um nichts zu wissen?

0: Popnacht um 4.21 Uhr. Und Nadine aus Escherode in Niedersachsen ist ganz sicher eine der Menschen mit den frühesten guten Taten heute schon. Du hast eine schon hinter dir, ne?
1: Ja.
0: Was dein Mann, du bist extra früh aufgestanden, um deinen Mann zur Arbeit zu fahren. Wieso muss der von dir chauffiert werden?
1: Das muss er nicht, aber ich habe ein neues Auto und wollte es einfach mal ausprobieren.
0: Ach so, weil du damit so gerne rumfährst.
1: Ja, genau.
0: Da steht man dann auch gerne früh auf. Oder bist du generell so Frühaufsteherin und kannst das ganz gut wegstecken?
1: In der Regel schon. Ich stehe in der Regel zwischen 5 und 6 auf.
0: Ach so. Beruflich auch oder einfach, weil es geil ist?
1: Einfach, weil ich es kann.
0: Okay. Ja, dann bist du ja die perfekte Kandidatin. Dann hast du ein waches Hirn. Wir hoffen sehr, dass da auch ein bisschen was drin ist und du auf sehr viel Wissen zurückgreifen kannst. Wir spielen nämlich eine Runde Quizzen ohne Wissen. Du kriegst 3 Fragen mit jeweils 3 Antwortmöglichkeiten, was das Ganze schon deutlich erleichtert. Sollten dir die aber nicht weiterhelfen, kannst du jede Frage mit einem Karma-Joker überspringen. Das ist irgendetwas Nettes, was du für einen anderen Menschen tust, um die Welt zu verbessern. Solltest du dich auf eine falsche Antwort festlegen, aber weil du glaubst, du weißt was, dann ist das Spiel vorbei. Alle bis dahin angebotenen Joker musst du natürlich trotzdem einlösen und das Popnacht-Goodie, um das wir hier zocken, wäre dann auch weg, ne?
1: Das kriegen wir hin.
0: Aber davon gehen wir jetzt einfach mal nicht aus, das klappt schon alles. Frage 1. Es ist tatsächlich, weil das sind so immer Bezug zu den historischen Daten an diesem 12. August und ich habe wirklich mir einen Ast gesucht, so viel war nicht los, aber das besterhaltene Skelett eines Tyrannosaurus Rex wurde heute vor 26 Jahren in South Dakota in den USA von der Paläontologin Sue Hendrickson nur durch einen Zufall entdeckt. Durch welchen? Wegen einer Reifenpanne? Bei der Suche nach ihrem entlaufenen Hund? Oder nachdem ihre Werkzeugtasche eine Klippe heruntergefallen ist? Durch welchen Zufall wurde dieses
1: T-Rex... Ich nehme den Karma-Joker.
0: Sehr gute Wahl. Was machst du?
1: Ich werde meiner Freundin heute die Box von ihrem Pferd fertig machen.
0: Okay. Wegen einer Reifenpanne. Die waren da und haben so ein bisschen rumgegraben und gesucht an so einer Stelle. Und dann hat die irgendwann gesagt, hier, ach komm Leute, lass uns zusammenpacken. Die wollten das schon weg. Und dann haben sie gemerkt, ach Mist, der Reifen ist platt. Und dann sind die Männer in die Stadt, haben das repariert und sie hat sich da gelangweilt, ist ein bisschen rumgelaufen und bei einem Spaziergang ist sie dann über dieses Skelett gestolpert. Verrückt, ne?
1: Ja, cool.
0: Das letzte Quagga ist heute vor 143 Jahren im Zoo Amsterdam gestorben und damit seine komplette Art. Was war das Quagga? Eine Mischung aus Esel und Ziege? Eine Mischung aus Pferd und Zebra? Oder eine Mischung aus Giraffe und Gazelle?
1: Dann nehme ich den nächsten Karma-Joker.
0: Okay. Ah, das spricht für meine Fragen. Okay, wir sind sehr gespannt. Wie verbesserst du die Welt?
1: Ich werde nachher zum Bäcker gehen und derjenige, der hinter mir ist, kriegt einen Kaffee.
0: Das hat was mit Geld zu tun. Das mögen wir nicht so gerne. Wir wollen nicht das Geld aus der Tasche ziehen, aber einen guten Kaffee ist nicht so teuer. Lass ich gelten. Eine Mischung aus Pferd und Zebra und sieht wirklich tatsächlich so geteilt aus. War vorne gestreift wie ein Zebra und hinten braun wie ein Pferd, aber leider ausgestorben. Letzte Frage. Der erste PC, das Modell 5150, kam heute vor 45 Jahren auf den Markt. Wie viel Arbeitsspeicher, also RAM, hatte die Basisversion von diesem PC? 16 Kilobyte, 64 Megabyte oder 2 Gigabyte?
1: Dann nehme ich einen Karma-Joker, obwohl ich es vermute.
0: Dann sag doch lieber erstmal, was du vermutest.
1: 16 Kilobyte.
0: Ja, also warum denn nicht gleich so? Du musst auch ein bisschen auf dein Image achten hier. Du musst doch auch mal zeigen, dass du was weißt. 16 Kilobyte ist richtig. Konnte allerdings erweitert werden bei Bedarf auf 256 Kilobyte. Diese 16 wow. Kilobyte ist ungefähr so viel wie ein paar Seiten reiner Text. Nur mal so zum Vergleich. Also überstehe ich mittlerweile ordentlich weiter. Hey, guck mal, wir haben zweimal die Welt verbessert. Du hast gezeigt, dass du was kannst. Und obendrauf gibt's noch das Popnacht-Goodie für dich. Das schicken wir dir nach Escherode in Niedersachsen. Liebe Grüße.
1: Liebe Grüße zurück und danke.
0: Gerne. Tschüssi. Hier ist die Popnacht.

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6: 4:32.
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7: Heute scheint die Sonne in Deutschland oft den ganzen Tag über von einem strahlend blauen Himmel. Im Norden können besonders in Küstennähe mitunter lockere oder dünne Wolken durchziehen. Sonst ist der Himmel meist wolkenlos und es bleibt überall trocken. Die Höchstwerte liegen zwischen 20 Grad an der Ostsee und 35 Grad im Markgräflerland.
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8: Eine Gefahreninformation für Sachsen. Aktuell kommt es durch einen Waldbrand im südlichen Bereich der Stadt Plauen im Waldgebiet Schwarzes Holz zu einer starken Rauchentwicklung. Schließen Sie Fenster und Türen und schalten Sie Lüftungen und Klimaanlagen ab. Stadt und Landkreis Hof. Durch einen ausgedehnten Wald- und Flächenbrand im Nachbarbundesland Sachsen, südlich von Plauen, ist durch die Windrichtung und Ausbreitung im benannten Warnbereich häufig Brandgeruch, Rauchgeruch wahrnehmbar. Eine konkrete Gefährdung durch Rauchgase in unserem Bereich besteht jedoch nicht. Vorsicht bitte auf der A13 Dresden Richtung Schönefelder Kreuz. Zwischen Schönborn und Rastplatz Ruhlander Heide liegt ein Reifen. Vorsicht bitte auf der A71 Suhl Richtung Schweinfurt. Zwischen Meiningen Süd und Rentwertshausen steht ein defekter LKW. Vorsicht bitte auf der A71 Suhl Richtung Erfurt. Zwischen Tunnel Behringen und Arnstadt Süd steht ein defekter LKW. Die B71 Magdeburg-Scheinitz ist zwischen der A14 Dahlen-Warsleben und Meizendorf wegen eines Schwertransportes bis ca. 6 Uhr in beiden Richtungen gesperrt. In Dresden ist die Wiesbadener Straße zwischen Altfrankener und Dölzschener Straße wegen umgestürzter Bäume gesperrt.
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6: 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Hi.

0: Alex Warren in der Popnacht. 4.42 Uhr ist es. Zum Glück gibt es einfach inzwischen so viele tolle Comedians, also Frauen in der Comedy. Es war ja mal anders. Aber vor allem in der Gen Z kommt genug Neues hoch, wie Florentine Osche zum Beispiel. Die kennt ihr vielleicht aus der ARD-Show Extra 3. Da versucht sie dem Boomer Christian Ehring ja immer die Welt zu erklären. Aber die kann auch Stand-up mit ihren ganz persönlichen Geschichten.
1: Ich war zum Beispiel vor 3 Wochen im Wohnzimmer meiner Tante bei einer Verkaufsveranstaltung für Betten. So doll lieb habe ich die, dass ich den Scheiß mitmache, ja? Und dann kam dieser Verkaufsulli rein und der war auch viel zu jung und viel zu gut aussehen, wo ich mir dachte, wo bist du falsch abgebogen? Ja, und dann stellt er sich vor uns hin und sagt richtig motiviert, hi Leute, mein Name ist Sven Oslo und zusammen mit euch möchte ich in den nächsten 1,5 Stunden... eure Bettprobleme lösen. Plötzlich war ich ganz ohr. Ich war so, hey, okay, gib her. Und dann wurde es eklig, weil dann meinte er einfach, ja, pro Nacht verliert der Mensch bis zu 1,5 Liter Flüssigkeiten. Das meiste davon ist Schweiß. Und dann hatte er auch seine ultimative Lösung für den Schweiß dabei, nämlich seinen Schweißschutz. Und das Besondere an dem Schweißschutz ist, dass der so einmal richtig schön den Schweiß aufsaugt, verteilt und wieder verdampfen lässt. Und ich dachte mir, das ist ja wahnsinnig eklig, weil du liegst so permanent in deinem eigenen Wasserkreislauf. Also nein, nein, das ist ganz cool, da sind so Kräuter eingewebt, Lavendel, Kamille, Baldrian, alles, was so schlaffördernd wirken sollte. Ich dachte mir, geil, das macht ja gar nichts besser. Du wachst einfach am nächsten Morgen in deinem eigenen Kräutertee auf.

0: Who's my
1: husband? Das war's wieder für heute, Leute. Es bleibt nur noch meine Amtshandlung abschließen. Denn ihr wisst, alles, was zwischen Mitternacht und hier geschah, bleibt unter uns. Ist doch klar. Das war die Popnacht für heute mit Dennis Tienert. Tschüss.

0: Guten Morgen, es ist Mittwoch, gleich unsere Frühaufsteherprämie. Vorher gibt's das Wichtigste für euch.
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2: Um 5 Uhr mit Ronald Lessig. Die deutschen Nachrichtendienste sollen deutlich erweiterte Befugnisse für die Aufklärung von Terrorismus, Extremismus und geheimdienstlichen Aktivitäten anderer Staaten erhalten. Das Bundeskabinett will deshalb heute eine umfassende Reform der Nachrichtendienste beschließen. Welche Kompetenzen die Geheimdienste künftig bekommen sollen? Dazu mehr von Evi Seibert, Berlin.
3: Also die wesentlichste Änderung ist, diese Dienste können dann selbst handfest aktiv werden. Im Bedrohungsfall zum Beispiel dürfen sie Handys manipulieren und abhören. Sie dürfen Datenströme umleiten. Sie dürfen auch zum Beispiel Produktionsanlagen im Ausland sabotieren oder Unternehmen hacken. Informationen und Daten über Personen und Firmen, die dürfen sie zwischenspeichern. Nur die Lizenz zum Töten, die bekommen die deutschen Dienste nicht, im Gegensatz zu vielen anderen ausländischen Agenten, da ist das erlaubt. Menschenleben dürfen durch diese neuen aktiven Maßnahmen nicht gefährdet werden. Ausnahme ist der Verteidigungsfall, also im Krieg.
2: Verkehrsminister Bilger hat sich dafür ausgesprochen, Flüsse auszubauen. Das sagte er dem Redaktionsnetzwerk Deutschland mit Blick auf die niedrigen Wasserstände in mehreren Flüssen, die für den Warentransport wichtig sind. Vertrauen in die Binnenschifffahrt könne es nur geben, wenn es nicht regelmäßig zu Niedrigwasserproblemen komme, so der CDU-Politiker. Der Verkehrsminister spricht heute noch einmal mit seinen Kolleginnen und Kollegen aus den Bundesländern über die angespannte Niedrigwasserlage. Heute Abend können die Menschen in Europa und anderen Teilen der Erde eine Sonnenfinsternis erleben. In Deutschland wird die Sonne kurz nach 19 Uhr und kurz vor 21 Uhr bis zu 90% verdeckt sein. Bei einer Sonnenfinsternis steht der Mond genau zwischen Erde und Sonne und wirft einen Schatten auf die Erde. Wer dieses Phänomen beobachten will, sollte eine spezielle Schutzbrille tragen. Bei der Leichtathletik-EM in Birmingham hat das deutsche Team am zweiten Wettkampftag 2 Medaillen geholt. Hammerwerfer Merlin Hummel gewann Silber, 100-Meter-Sprinter Owen Ansah holte Bronze. Aus Köln, Jens-Jörg Rieck.
4: Was für ein Druck und was für eine Show. Owen Ansah, der deutsche Rekordhalter, der wegen einer mutmaßlich verweigerten Dopingprobe mit dem Rucksack einer drohenden Sperre an den Start ging, gewann hinter den Briten Glaive und Azu Bronze und holte damit die erste Medaille für einen deutschen 100-Meter-Sprinter bei Europameisterschaften seit 40 Jahren. Im Hammerwurf sicherte sich Merlin Hummel nach Silber bei den Weltmeisterschaften jetzt auch Silber bei der EM. Der Bayer musste allerdings bis zum 5. Versuch zittern, ehe die insgesamt 4. deutsche EM-Medaille im Alexander Stadium feststand.
2: Das waren die Nachrichten.
0: 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Fabian Mager, ans Morgen.
5: Moin, wir starten mit der A4 Frankfurt Richtung Dresden. Die Anschlussstelle Berbersdorf, die ist ab heute wegen Bauarbeiten bis voraussichtlich 20.08. gesperrt. Im Vogtlandkreis läuft ein Polizeieinsatz in der Stangengrüner Straße zwischen Wildenau und Stangengrün. Und in Dresden ist die Wiesbadener Straße zwischen Altfrankener und Dülschner Straße wegen umgestürzter Bäume gesperrt. In Leipzig-Konnewitz ist die Wolfgang-Heinze-Straße zwischen Basedow und Brandstraße wegen eines Feuerwehreinsatzes gesperrt. Hier hat ein Wohnhaus gebrannt. Und noch ein Hinweis für den Erzgebirgskreis. Die Straße zwischen Waltersdorf und Abzweig Sehma ist wegen Bauarbeiten am Bahnübergang bis voraussichtlich Samstag gesperrt. Ab heute, ihr werdet umgeleitet über Schlettau und Scheibenberg. Habt ihr noch was gesehen? Staus, Blitzer, ruft uns an, kostenlos unter 0800 123 2340.
0: Heute Morgen habe ich schon die Ersten gehört, die haben gesagt, frisch, frisch, frisch. Wir gucken mal aufs Wetter. Sarah, wie sieht's denn aus?
6: Ja, es ist ein wirklich kühler Start in den Tag. Die Frühjahr-

0: zum Wochenende kaum Änderung geben, was die Sonne betrifft. Das heißt, ja, ganz viel blauer Himmel, aber dann auch wieder von Tag zu Tag wärmer. Am Samstag, also wenn die Einschulungen sind, schon wieder bis zu 36 Grad.
1: Guten Morgen.
0: Gleich 5 nach 5.
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4: Hey, Mittwoch.
0: Mittwoch oder Mittwoch?
4: Ja, letzteres.
0: Okay, ich dachte erst, du meinst so,
4: Mittwoch. Jawohl. Und ja, also ihr wisst ja, wie es losgeht, ne? Mit unserer Frühaufsteherprämie. Die letzten Tassen hauen wir raus, bevor es einen neuen Preis gibt. Ich bin mal gespannt, wie lange wir erzählen, dass wir die letzten Tassen raushauen, bevor es einen neuen Preis gibt.
0: Ich bin ja schon ein bisschen länger beim MDR, deswegen würde ich jetzt tendenziell sagen, eher länger.
4: Na, wir gucken. Ja, also ruft mal an, wenn ihr noch keine Tasse habt vor allem. Ja, jetzt gibt's diese Dinger noch. 0800 123 2340 als Dankeschön fürs frühe Aufstehen und dafür, dass ihr überhaupt hier eingeschaltet habt. Ja, also 0800 123 2340. Steffi ist auch schon da, die kann aber nicht guten Morgen sagen, weil wir die Tür zugemacht haben.
0: Was?
4: Ja, los. Ja, kann man nichts machen. Das gleich wieder auf. Das war so eine spontane
0: Idee. Sie winkt.
4: Sie winkt im Radio durch die Kamera. Könnt ihr sehen. Schön. Also ruft an und gemeinsam starten wir in den neuen Tag.

0: Our religion ist früh aufstehen. 5:11 Uhr. Moin.
1: Guten Morgen.
2: Hallo, guten Morgen.
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0: Ach, die Nacht ist rum. Ja, war wie immer sehr kurz. Ich finde auch die Nacht immer kurz.
4: Kommt drauf an, wann du ins Bett gegangen bist.
0: Ja, aber ich finde immer, egal wann ich ins Bett gehe, die Nacht ist immer kurz.
4: Also, aber meistens ist der Abend auch länger, als man will, ne?
0: Das ist richtig.
4: Ich denke jetzt immer bei meiner Tochter, warum will die abends nicht ins Bett? Ja. Weißt du so? Und morgens ist dann okay, irgendwie im Bett zu liegen. Aber das hat sich bei uns ja nie geändert. Abends ist irgendwie schön im Bett, morgens.
0: Jacqueline ist jedenfalls schon fit. Guten Morgen.
5: Guten Morgen, hallo.
0: Hallo, Jacqueline. Na, du bist ja auch schon unterwegs, hört sich jedenfalls so an, oder hast das Fenster auf?
5: Nein, ich bin schon unterwegs zur Arbeit.
0: Ach, du liebes Bisschen, was hast du denn für einen Job ausgesucht, dass du da so früh raus musst, Jacqueline?
5: Ich bin Pflegefachkraft in der Mädchenklinik.
0: Ja gut, das ist natürlich klar, da ist Schichtarbeit angesagt, Logo. Und wie lange gehen deine Schichten? Habt ihr normale 8-Stunden-Schichten oder 12-Stunden-Schichten? Gibt's ja auch.
5: 8-Stunden-Schichten, ja.
4: Und dann aber Wechselschicht. Also du hörst uns quasi nur alle 2 oder 3 Wochen, oder wie müssen wir uns das vorstellen?
5: Nein, ich versuche euch jeden Tag zu hören.
4: Ui. So, und dafür erst Applaus.
0: Jawohl, Jacqueline, top Antwort. Sehr gut. Und sag mal, hast du denn auch ein nettes Team und so weiter bei euch in der Klinik?
5: Ja. Ohne nettes Team läuft das nicht.
0: Das ist richtig.
4: Ist schon ein harter Job, aber ihr haltet immer toll zusammen. Ne? Also wir haben ja auch viele Krankenschwestern morgens hier dran und Pfleger. Ja. Und das ist schon, man hört es immer wieder. Also da wird schon zusammengehalten.
0: Und ich frage natürlich standardmäßig immer, wenn jemand beim Pflegedienst arbeitet oder in der Pflege, habt ihr auch genug Männer, die euch da helfen? Ich sage nur, die Patienten umdrehen und so, ne? Lagern, diese ganzen Geschichten.
5: Männer sind eher Mangelware. Es wäre schön, wenn mehr Männer da wären.
0: Ich mache alles, was ich kann, um Werbung zu machen.
4: Halt, ich möchte nach diesem Satz für alle, die gerade erst eingeschaltet haben, nochmal sagen, es geht speziell um die Pflege.
0: Ja,
4: ja, es geht nicht ums Generelle.
0: Da lacht er jetzt. So, Jacqueline, jetzt gibt es noch ein bisschen was. Nämlich unsere tolle Tasse. Herzlichen Glückwunsch. Wunderbar.
5: Super, ich habe noch nie was gewonnen. Ich freue mich.
0: Ach, hör doch auf, echt nicht. Ach, Jacqueline.
5: Ich höre euch schon so lange.
0: Das gibt's doch überhaupt nicht.
5: Und ich hab's immer probiert. Und heute bin ich endlich durchgekommen.
0: Gott sei Dank!
4: Wir nehmen das als Omen für all die schönen Dinge, die noch passieren. Es sind ja auch Sternschnuppen unterwegs. Sprechen wir gleich noch drüber. Vielleicht gehen ja noch ein paar mehr Wünsche in Erfüllung.
0: Ja, Jacqueline, dann wünschen wir dir einen fabelhaften Tag. Grüß den Rest der Crew, alles Liebe. Ja, hau rein und weiter viel Spaß.
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0: 5.20 Uhr, die MDR Jump. Guten Morgen, Familie ist hier am Mittwoch.
1: Am Wünsch dir was Mittwoch. Ui. Ja, für heute Morgen wünschen wir uns erstmal eine schöne heiße Tasse Kaffee. Aber heute Abend, da dürfen die Wünsche dann auch so ein bisschen größer ausfallen. Die Perseiden sind nämlich auf dem Höhepunkt. Bis zu 100 Sternschnuppen können wir pro Stunde sehen. Und zum Glück passt ja auch das Wetter.
0: Und genug Wünsche sind auf jeden Fall da.
2: Wenn ich eine Sternschnuppe sehe, dann wünsche ich mir auf jeden Fall, dass ich so zufrieden bleibe, wie ich gerade bin.
3: Dann nehme ich mich zurück und hoffe, dass bei uns auf dem Planeten alles gut läuft. Und dann hoffe ich, dass wir das doch vielleicht noch auf der Reihe kriegen.
4: Dass ich immer gesund bleibe und dass ich meine Karriere als Fußballer durchsetzen kann.
5: Dass es mit der neuen Arbeit für mich klappt. Ich habe in einer neuen Stadt angefangen und wünsche mir einen guten Neustart nach 18 Jahren in meinem alten Job.
6: Ja, heute ist mein Geburtstag. Jedes Jahr am 12. August schaue ich in den Himmel, weil ich doch ein bisschen Aberglaube habe, dass ich dann besonders viel Glück haben werde. Und dieses Jahr kommt noch eine Sonnenfinsternis hinzu. Also ich meine, kann eigentlich jetzt nichts mehr schiefgehen in meinem Leben.
1: Ja, aber es stimmt. Heute geht es echt ab am Himmel. Also Perseiden gucken und vorher so ab 19 Uhr ist dann diese partielle Sonnenfinsternis. Je weiter südlich wir sind, desto mehr überdeckt der Mond die Sonne. In Dresden sind es zum Beispiel ganze 85,7% und in Teilen Spaniens, da verschwindet die Sonne sogar ganz. Weil wir gestern mit der Familie nochmal drüber gesprochen haben, also wir wollten auch gucken und dann ist der Mutter so eingefallen, aha, bitte nur mit passender Schutzbrille gucken.
0: Ja, ein bisschen besser wissen muss er halt doch sein. Ne? Auch am Wünsch dir was Mittwoch.
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0: 5.30 Uhr. Hier ist die MDR Jump. Guten Morgen, Familie. Am frühen Mittwoch. Guten Morgen. Und jetzt der Blick auf die Straßen. Fabian Magerhans ist nämlich im Verkehrszentrum. Und der sagt uns jetzt, wie es aussieht.
1: Guten Morgen. Erstmal Vorsicht. A13 Richtung Berlin zwischen Freiwalde und Starkow liegen Fahrzeugteile auf der mittleren Spur. A71 Richtung Schweinfurt. Ein defekter LKW steht zwischen Meiningen Süd und Rennwertshausen. Und im Erzgebirgskreis ist die Straße zwischen Waltersdorf und Abzweig Sehma wegen Bauarbeiten am Bahnübergang ab heute bis voraussichtlich Samstag gesperrt. Die Umleitung führt euch über Schlettau und Scheibenberg. Habt ihr noch Staus oder Blitzer gesehen? Ruft uns an, kostenlos unter 0800 123 2340.
0: Sarah, wie wird's Wetter?
2: Ja, nach diesem echt kühlen Start in den Tag mit Frühwerten oft im einstelligen Bereich gibt's heute einen entspannten, tollen Sommertag. Das heißt, viel Sonne, viel blauer Himmel, nur ein paar harmlose Wolken sind beste Voraussetzungen, um nachher Sternschnuppen oder Sonnenfinsternis zu gucken. Die Temperaturen bleiben mit 25 bis 28 Grad, meistens unter der 30-Grad-Marke, nur an der Grenze zu Bayern. Da wird's ein bisschen heißer. An den nächsten Tagen, da bleiben wir dann bei viel Sonnenschein. Allerdings wird's von Tag zu Tag wärmer. Am Einschulungssamstag sind 36 Grad drin, aber ab dem Sonntag wird es dann flächendeckend deutlich kühler. Da geht es dann wieder rund 10 Grad runter.
0: Und wie sagt man so schön? Die aktuelle Jahreszeit, sie hat auch Schattenseiten.
3: Also ich mag ja Sommer und Sonne, aber wisst ihr, was mich nervt? Dass man sich im Sommer gemütlich ins Freie setzt, eine Nachricht auf dem Smartphone bekommt und man rein gar nichts auf diesem verdammten Bildschirm erkennen kann.
2: Wäre eigentlich ein guter Grund, das Handy mal wegzulegen oder eben, um sich mal richtig schön aufzuregen. So wie Dr. Emkus, die aktuelle Folge Dinge, die man nicht braucht, gibt's gleich wie immer. Ja, so gegen 5.40 Uhr.

0: Ja, guten Morgen, 5.40 Uhr haben wir es gleich. Hier ist die MDR Jump. Guten Morgen, Familie, am Mittwoch.
1: Und damit geht's rein in den nächsten Sommertag. Und da schnappen wir uns am besten genau jetzt schon mal unser Handy und genießen das, was wir sehen. Weil später wird das schwierig. Aus Gründen, die Dr. Emkus kennt.
2: Also ich mag ja Sommer und Sonne, aber wisst ihr, was mich nervt? Dass man sich im Sommer gemütlich ins Freie setzt, eine Nachricht auf dem Smartphone bekommt und man rein gar nichts auf diesem verdammten Bildschirm erkennen kann. Du drehst die Display-Helligkeit voll auf Anschlag, hältst die hohle Hand wie so ein bescheuerter Höhlenforscher über das Glas und verrenkst dir den Hals in sämtliche Himmelsrichtungen, nur um irgendwas zu erahnen. Aber statt der Nachricht siehst du in diesem dunklen Touchscreen einfach nur dein eigenes hochrotes und schwitzendes Gesicht spiegeln, wie es voller Frust auf die Mattscheibe klotzt. Du tippst völlig blind auf dem Glas herum, schickst deiner Frau versehentlich 3 völlig wirre Sprachnachrichten und siehst am Ende aus wie ein Bekloppter, der mit seinem Telefon Schattenboxen betreibt. Aber durch diese kompromisslose Sonnenstrahlung auf deinem Display verbringt man endlich mal wieder weniger Zeit mit unnötigen Getippe und schaut stattdessen scharf in die Landschaft. Und wenn man lange genug stur auf diese schwarze Scheibe starrt, hat man zumindest gleich den perfekten Taschenspiegel dabei, um zu prüfen, ob nach einer Bratwurst noch irgendwo Senf im Gesicht klebt.
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0: Mann, oh Mann, oh Mann, das hat mir jetzt so ein Flashback gegeben gerade.
1: Der Onkel Cracker.
0: Der Onkel Cracker? Ja. Der lief ja damals überall rauf und runter, aber jetzt ewig nicht gehört. Wann war das eigentlich? So zur Millennium-Zeit, oder?
1: Ja, 2000, 2001.
0: Also vor 10 Jahren.
1: Gefühlt vor 10 Jahren. Ja, guten Morgen. Hier ist die MDR Jump. Guten Morgen, Familie. Am Mittwoch.
0: Hier ist ein besonderer Mittwoch für Teile der Guten Morgen-Familie. Der Bernd hat sich gemeldet.
2: Hallo, liebes Jump-Team. Ich hätte eine Bitte. Könntet ihr über euren Sender ausstrahlen die herzlichsten Geburtstagsglückwünsche an unseren Jörg? Der ist ja bei euch sehr oft zu hören mit aktuellen Verkehrsdurchsagen, Wetter und das, was sonst noch so auf den Straßen passiert. Also ist ein ganz lieber, netter Fahrer bei uns und der hat heute Geburtstag und ich möchte ihm auf diesem Weg ganz recht herzlich zum Geburtstag wünschen und ja, vor allen Dingen viel Gesundheit. Und er soll sich einen schönen Tag machen heute. Okay, ich danke euch. Bis dann.
0: Ja. Alles Gute, Jörgi. Bleib so ein fleißiger Teil unserer MDR Jump. Guten Morgen, Familie. Genau solche Menschen brauchen wir hier. Ne?
1: Ja, und wir bringen die Geburtstagsparty gleich mal so richtig in Gang mit Dua Lipa. So sind wir. Happy Birthday.

0: 5 Uhr 48 haben wir es. Guten Morgen, hier ist die MDR Jump. Guten Morgen, Familie. Am Mittwoch ein weiterer Tag, der die Feuerwehr in Plauen ganz schön fordert.
1: Ja, hier tobt ja ein Brand von rund 7 Hektar Größe. Das muss man sich mal vorstellen, etwa 10 Fußballfelder. Das Problem ist, dass die Kameraden da nur ganz, ganz schwer vorankommen, weil dieses Gelände ist so steil, dass man eben mit Löschfahrzeugen nicht hin kann. Und das muss man sich jetzt auch mal vorstellen, da kämpfen sich die Jungs selbst Meter für Meter durch und das ist natürlich eine ganz schöne Herausforderung. Die Stadt, die hat einen Live-Ticker eingerichtet, berichtet quasi die ganze Zeit immer aktuell auf der Homepage. Dann werden wir alle auf dem Laufenden gehalten. Hier gibt es jetzt eine große Hoffnung und zwar ab 7. Da sollen 3 Hubschrauber aus der Luft helfen.
0: Fabian, im Verkehrszentrum, der Verkehr läuft aber soweit problemlos.
2: Ja, es gab und kann immer wieder zu Sperrungen kommen, aber aktuell sieht es, was das betrifft, noch relativ entspannt aus.
0: Okay, wir halten euch diesbezüglich natürlich den ganzen Morgen auf dem Laufenden.
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6: Guten Morgen am frühen Mittwoch, gleich um 6.10 Uhr unser Sommerquickie. Das Wichtigste gibt's vorher, nämlich jetzt.
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7: Um 6 Uhr mit Mirko Jugelt. Heute Abend können Millionen Menschen in Europa und anderen Teilen der Erde eine Sonnenfinsternis erleben. In Deutschland wird sich der Himmel zu maximal 90% verdunkeln, wenn sich der Mond vor die Sonnenscheibe schiebt. Stefan Ohm vom Deutschen Zentrum für Astrophysik sagte dem MDR, das werde gegen 20.10 Uhr der Fall sein. Beginn der partiellen Sonnenfinsternis sei gegen 7:30 Uhr. Um Augenschäden zu vermeiden, dürfen laut Ohm ausschließlich zertifizierte Brillen genutzt werden. Die Bundesregierung will heute über eine umfassende Reform der Geheimdienste entscheiden. Dem Kabinett liegt ein mehr als 700 Seiten starkes Paket vor, das die Befugnisse von Verfassungsschutz und Bundesnachrichtendienst deutlich ausweiten würde. Künftig sollen Sabotageakte oder Hackerangriffe aktiv bekämpft werden können. Derzeit müssen sich deutsche Geheimdienstler im Wesentlichen auf das Sammeln und Speichern von Informationen und Daten beschränken. Bei Plauen im Vogtlandkreis kämpfen Feuerwehrleute gegen einen großen Waldbrand. Oberbürgermeister Steffen Zenner sagte, insgesamt seien 7 Hektar betroffen. Die Löscharbeiten seien schwierig, weil Teile des Geländes an einem steilen Hang lägen. Die Feuerwehrleute müssten sich daher zu Fuß vorarbeiten. Heute sollen 3 Hubschrauber helfen, die Flammen einzudämmen. Anwohner im Umkreis von 2 Kilometern wurden aufgerufen, Fenster und Türen geschlossen zu halten. Die SED-Opferbeauftragte des Bundestags, Evelyn Zupke, fordert, dass DDR-Geschichte im Unterricht verbindlicher behandelt wird. Sie sagte der Rheinischen Post, die Schüler müssten verstehen, dass es sich bei der DDR um eine Diktatur und einen Unrechtsstaat gehandelt habe. Kurz vor dem 65. Jahrestag des Mauerbaus schlug Zupke verpflichtende Gedenkstättenbesuche vor. Außerdem sollten Straßennamen an die Opfer der DDR erinnern. Bei der Leichtathletik-Europameisterschaft in Birmingham hat Owen Unser als erster deutscher Sprinter seit 40 Jahren eine Medaille über 100 Meter gewonnen. Der Hamburger lief in 10,19 Sekunden zu Bronze. Hammerwerfer Merlin Hummel schaffte es auf 81,30 Meter und holte damit Silber. Bei der Schwimm-EM in Paris hat Isabel Gose Silber über 800 Meter Freistil gewonnen. Die Magdeburgerin musste sich nur Simona Guardarella aus Italien geschlagen geben. Bronze sicherte sich Goses Vereinskollegin Maja Werner in persönlicher Bestzeit. Das waren die Nachrichten.
6: 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Hier sind die neuesten Meldungen aus dem MDR Jump Verkehrszentrum. Fabian Magerhans, guten Morgen.
8: Guten Morgen und erstmal Vorsicht. A9 Richtung Berlin zwischen Bad Klosterlausnitz und Eisenberg steht ein defekter LKW. A13 Richtung Berlin zwischen Freiwalde und Starkow liegen Fahrzeugteile auf der mittleren Spur. Und im Vogtlandkreis ist die Stanggrüner Straße zwischen Wildenau und Stanggrün wegen eines Polizeieinsatzes gesperrt. Ein Blitzer steht in Gera in der Berliner Straße statt auswärts. Habt ihr noch Staus oder Blitzer gesehen? Ruft uns an, kostenlos unter 0800 123 2340.
6: Sarah, wie wird denn das Wetter?
9: Ja, nach so einem wirklich kühlen Start in den Tag, den wir jetzt gerade erleben, mit Frühwerten oft im einstelligen Bereich, gibt's dann nachher einen entspannten, tollen Sommertag. Das heißt, ja, viel Sonne, viel blauer Himmel, wenn überhaupt nur harmlose Wolken. Das sind also beste Voraussetzungen, um die Sternschnuppen und die Sonnenfinsternis zu gucken. Und es wird auch warm, aber eben nicht total heiß. Die Temperaturen mit 25 bis 28 Grad, meistens unter der 30-Grad-Marke, nur an der Grenze zu Bayern. Da wird's ein bisschen heißer. Gucken uns natürlich die nächsten Tage an und da sehen wir weiter viel Sonnenschein und dazu wird es dann von Tag zu Tag wieder wärmer. Am Einschulungssamstag sind wir bei heißen 36 Grad angekommen. Aber ab dem Sonntag wird es dann flächendeckend wieder kühler. Da geht es dann rund 10 Grad runter.
6: Guten Morgen.
9: Gleich 5 nach 6.
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6: Ja, und während viele noch schlafen, geht's bei uns ja jeden Morgen schon richtig ab um diese Uhrzeit.
3: Sehr schön.
10: Juhu, danke schön.
11: Danke schön.
3: Gut, danke schön.
6: Ja, bitte, bitte. Ja.
9: Jeden Morgen quizt ihr in unserem Sommerquickie um Eiskaffeetasse, um Strandtasche und Powerbank. Also je mehr unserer drei Fragen ihr richtig beantwortet, desto größer wird euer Sommerpaket.
6: 0800.
9: Unserer drei Fragen ihr richtig beantwortet, desto größer wird euer Sommerpaket.
6: 0800 123 2340 ruft jetzt an, weil gleich 6.10 Uhr

0: Es ist Mittwoch, es ist 6.10 Uhr, hier ist eure MDR Jump. Guten Morgen Familie und das heißt, jetzt wird wieder gequizt.
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2: Eiskaffeetasse, Strandtasche und Powerbank sichert ihr euch jeden Morgen mit 3 Antworten auf unsere Fragen und ganz nebenbei werfen wir dabei auch noch einen Blick auf die News in der Region.
0: Jawohl, Katja ist am Telefon. Guten Morgen.
3: Ja, guten Morgen.
0: Katja, wo kommst du her? Sag mal.
3: Ich komme aus Greußen.
0: Oh, da krieg ich direkt Hunger. Weil in Greußen, da gibt's unter anderem was, Katja?
3: Kräuselsalami.
0: So sieht's aus. Richtig. Dafür gibt's aber jetzt noch keinen Preis. Ja, so. Also, Katja, wir legen los. 3 Fragen, jeweils 5 Sekunden Zeit zu antworten. Und hier ist Frage Nummer 1. Heute Abend ist es soweit. Die nächste partielle Sonnenfinsternis steht an. Bei uns in Deutschland verdeckt der Mond einen großen Teil der Sonne. Auf den Balearen oder in Barcelona verschwindet die Sonne sogar komplett. Von welchem Land ist hier die Rede?
3: Von Spanien.
0: Dort, das ist ja richtig. Sehr gut. Frage Nummer 2. Da haben wir direkt das nächste Himmelsspektakel. Der Sternschnuppenstrom der Perseiden erreicht heute seinen Höhepunkt. Legt euch also schon mal Wünsche parat. Sagen wir mal mindestens so viele, wie auch Aschenbrödel im Märchen hatte. Und das waren wie viele?
3: 7.
2: Weniger?
0: Weniger?
3: 3.
0: Ja, richtig.
3: 3. Ja, Gott schön. Ja.
0: Frage Nummer 3. Wo wir gerade bei Aschenbrödel sind. Ihr habt die ersten Weihnachtssüßigkeiten im Discounter entdeckt. Und auch so mancher Bäcker arbeitet schon am Weihnachtsstollen, damit der noch genug Zeit zum Reifen hat. Mir persönlich, ja, ich muss da ein bisschen aufpassen, nicht, dass ich wieder Ärger mit der Stollenmafia bekomme. Also mir persönlich schmeckt der Stollen mit einer Masse am besten, die aus gemahlenen Mandeln und Zucker besteht. Das ist welche?
3: Aus gemahlenen Mandeln?
0: Ja, das ist so diese
3: Gewürze, Rosinen.
0: Nee, was gibt's
3: Marzipan.
0: Da? Ja,
3: Marzipan.
0: Das ist doch aber richtig. Ist da auch mit Marzipan? Ja, oder nicht so?
3: Eher ohne. Nicht so Marzipan.
0: Ah, hab ich schon gedacht. Ich so. Gut, macht nichts. Du hast alles richtig, Katja. Perfekt. Wunderbar.
2: So ein Salami-Stollen wäre ja eigentlich auch mal was. So ein deftiger Stollen.
0: Kannst du mal vorstellen.
3: Das hört sich gut an.
2: Oder? Vielleicht haben wir gerade was entdeckt in dem Zusammenhang.
0: So, das ist mir wirklich so pervers mit euch. Ich wünsche euch allen, also vor allem dir, einen tollen Tag. Alles Liebe nach Greußen. Hau rein und weiter viel Spaß.
3: Vielen lieben Dank. Mit Sarah und ciao.
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0: 6.20 Uhr. Die Emner Jump Good Morgen Familie ist hier am Mittwoch.
1: Und da gibt's nicht nur am Himmel einiges zu sehen mit der Sonnenfinsternis und den Perseiden. Nein, auch bei der Leichtathletik-EM, da strahlt und blinkt es. Das sind Medaillen.
0: Oh, kann man am frühen Morgen schon von einer Sensation sprechen?
1: Ja, kann man. Das erste Mal seit 40 Jahren holt Deutschland eine Sprintmedaille über die legendären 100 Meter. Owen Ansah läuft zu Bronze. Es gibt aber einen kleinen Wermutstropfen, weil er angeblich eine Dopingkontrolle verweigert haben soll. Läuft er auf Bewährung, bis das Verfahren durch ist.
0: Okay, jetzt aber erstmal die Freude groß. Und ja, Hier ist noch jemand, der Großes vorhat. Wir haben ja auch viele Sportler und Sportlerinnen aus dem Osten am Start.
2: Guten Morgen, hier ist Ada Jung-Hans. Ich bin Geherin beim Erfurter LAC und darf bei meiner ersten Leichtathletik-EM in Birmingham starten. Für mich ist das Gehen besonders, da man eben nicht nur die Ausdauer braucht, sondern auch der technische Aspekt mit reinspielt. Das macht die Wettkämpfe auf jeden Fall nochmal deutlich spannender. Und ja, bei guten Bedingungen wäre da auch eine neue Bestzeit sehr schön. Aber das müssen wir immer schauen, was da möglich ist.
1: Also wir wünschen auf jeden Fall das Allerbeste für die neue Bestzeit und da sind wir nicht die Einzigen.
2: Ich werde auf jeden Fall die ganze Zeit an meine Mädels zu Hause denken, die mich egal wie immer unterstützen und für mich da sind. Vor allem auch, wenn es mal nicht ganz so einfach läuft, kann ich mich da immer auf die verlassen. Und das ist auch ein ganz, ganz großer Punkt, der mich überhaupt zu weit gebracht hat. Ja, viele Grüße.
1: Oh, viele Grüße zur Leichtathletik-EM nach Birmingham. Ada aus Erfurt startet dann am Wochenende für uns mit ihrer Disziplin Gehen. Ich finde es ja unglaublich, wie schnell die Profis da immer gehen.
0: Ja, wie ich, wenn ich morgens zur Kaffeemaschine gehe. 1, 2, 1, 2, 1, 2. Flink wie ein Wiesel, sag ich mal.
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1: Hier ist die MDR Jump. Guten Morgen, Familie. Es ist 6.30 Uhr und jetzt alles, was heute wichtig wird, mit Mirko Jugelt.
2: Eine Woche nach dem Drohnenvorfall am Flughafen Leipzig-Halle kommt heute der Innenausschuss des Sächsischen Landtags zu einer Sondersitzung zusammen. Die Regierung soll über den Stand der Ermittlungen informieren. Die Sitzung findet auf Antrag der AfD-Fraktion statt und ist nicht öffentlich. Die Verkehrsminister von Bund und Ländern beraten heute über die schwierige Lage der Binnenschifffahrt. Grund dafür sind die niedrigen Wasserstände, zum Beispiel in Rhein, Donau und Elbe. Zahlreiche Länder versuchen bereits, mehr Waren von den Flüssen auf die Straßen zu verlegen. Der Meta-Konzern muss sich ab heute erstmals in den USA wegen des Vorwurfs verantworten, mit seinen Social-Media-Angeboten Jugendliche abhängig und damit psychisch krank zu machen. 4 Bundesstaaten verlangen massive Beschränkungen bei den Instagram- und Facebook-Funktionen. Gefordert wird eine Strafzahlung von 1,4 Billionen Dollar.
1: Tja, und jetzt der Blick auf die Straßen. Fabian Magans im Verkehrszentrum. Morgen, und wie sieht's aus?
3: Moin, es gibt einen defekten LKW in der Baustelle auf der A4 Frankfurt Richtung Dresden zwischen Kirchheimer Dreieck und Friedewald. Dadurch 3 Kilometer Stau und eine Viertelstunde plus. Im weiteren Verlauf A4 Frankfurt Richtung Dresden in der Abfahrt Jena Zentrum vorsichtig fahren. Hier steht ein defekter LKW. Im Vogtlandkreis ist die Stanggrüner Straße zwischen Wildenau und Stanggrün wegen des Polizeieinsatzes weiterhin gesperrt. Und Blitzer stehen auf der A9 Richtung Berlin zwischen Halle und Bitterfeld-Wolfen, zwischen Georgenthal und Schönau, in Gera in der Berliner Straße stadteinwärts und in Merseburg am Brühl beidseitig. Habt ihr noch Staus oder Blitzer gesehen? Ruft uns an, kostenlos unter 0800 123 2340.
1: Sarah, wie wird das Wetter?
4: Ja, nach einem echt kühlen Start in den Tag mit Frühwerten oft im einstelligen Bereich, da gibt's heute einen entspannten, einen tollen Sommertag. Also viel Sonne, viel blauer Himmel, nur harmlose Wolken, das sind beste Voraussetzungen, um Sternschnuppen und Sonnenfinsternis zu gucken. Die Temperaturen bleiben mit 25 bis 28 Grad meistens unter der 30-Grad-Marke, nur an der Grenze zu Bayern, da ist es ein bisschen heißer. Heißer ist dann auch ein gutes Stichwort. Die nächsten Tage bleiben wir bei viel Sonnenschein, aber es wird dann eben von Tag zu Tag wieder wärmer. Am Einschulungssamstag sind 36 Grad drin. Ab dem Sonntag wird es dann flächendeckend wieder deutlich kühler. Da geht es dann wieder rund 10 Grad runter.
1: Ja, und in dieser halben Stunde bekommt einer der verrücktesten vermissten Fälle des Jahres endlich ein Happy End.
4: Der Fall beginnt 1000 Kilometer entfernt in Frankreich, endet hier bei uns im Osten und in knapp 20 Minuten, da schließen wir gemeinsam die Fallakte. Rund um Katze Mimi.

0: Ja, guten Morgen, 6.38 Uhr, der MDR Jump Guten Morgen Familie ist hier am Mittwoch.
1: Und da machen wir heute vor allem eins, wir schauen alle gemeinsam nach oben.
0: Ja, bis zur kollektiven Nackenstarre.
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3: Ich sag's mal ganz bewusst und es ist gar nicht zweideutig. Ab heute lohnt es sich mal wieder genauer in den Westen zu gucken. Nicht, weil man dort mit irgendwelchen Versprechungen wartet, sondern mit einer Sonnenfinsternis. Einer partiellen, also keiner totalen, aber nahe dran, Sophie. Ja, ab so 7:45 heute Abend werden dabei rund 90% der Sonnenscheibe verdeckt. Das Maximum ist dann gegen 20.10 Uhr erreicht. Da bleibt von der Sonne nicht mehr viel übrig. So ähnlich wie vom Urlaubsgeld, wenn man auf der Heimfahrt in Deutschland tanken muss. Und ja, auch ich gebe die Warnung raus, nicht mit bloßem Auge da reinklotzen, weil man denkt, die ist ja schon am Untergehen und damit nicht mehr ganz so helle. Also wer das trotzdem macht, der ist nämlich genau das. Also nicht ganz so helle. Ich kann mich ja noch an 99 erinnern, ne? An die letzte Sophie. Da gab es dann keine Brillen mehr und ich hatte meine alte Schweißerbrille auf. Auf jeden Fall genießen heute Abend das Schauspiel. Hoffentlich spielen die Wolken mit. So schnell passiert's nämlich nicht mehr. Dass die Sonne zu 90% verdeckt ist, wird in dieser Form erst wieder am 3. September 2081 in Deutschland erwartet. Da muss ich gar nicht nachrechnen, um zu wissen. Naja, jedenfalls sagt der Mond heute zur Sonne, Moment, ich muss hier mal durch. Und ich gehe jetzt meine Schweißerbrille suchen. Und ja, die hat Schutzstufe 14. Die habe ich schließlich aus dem Westen.
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0: Madcon. Don't worry, ist ja manchmal leichter gesagt als getan, aber gut, 6:42 Uhr. Hier ist die MDR Jump, guten Morgen Familie, am Mittwoch. Und der startet, naja, in Plauen mit einem eher mulmigen Gefühl.
1: Ja, also wir haben ja schon ganz ausführlich vor etwa einer Stunde über den großen Brand gesprochen, der im schwarzen Holz auf einer Größe von etwa ja so 10 Fußballfeldern ausgebrochen worden ist. Dazu hat uns Jenny eine WhatsApp geschrieben und ich glaube, die fühlen ganz viele von uns. Sie sagt nämlich, guten Morgen aus Plauen, ich muss mal ganz herzlich allen Feuerwehrkameraden von Herzen Danke sagen für ihren unermüdlichen Einsatz. Der Brand, der ist in unserer unmittelbaren Nähe. Es ist sehr beängstigend, die Luft riecht ekelhaft und es ist ruhig hier draußen. Wir hoffen, dass niemand zu Schaden gekommen ist und dass es bald zu Ende geht und alle Einsatzgruppen, egal ob Feuerwehr, Polizei, DRK oder auch die Johanniter, bald gesund ihre Heimreise antreten können. Dankeschön, man kann es nicht oft genug sagen. Liebe Grüße von Jenny.
0: Ja, schließen wir uns an, ne? Gegen 19:30 Uhr sollen dann laut Stadt ja auch Hubschrauber starten und bei der Brandbekämpfung helfen.
1: Genau, außerdem gibt es ganz aktuell gute Nachrichten. Die Stadt meldet nämlich in ihrem Live-Ticker, durch die Löscharbeiten konnte der Brand über Nacht unter Kontrolle gehalten werden. Es hat um kurz vor 6 wohl einen Drohneneinsatz gezeigt.
0: Ja, wir halten euch auf dem laufenden Logo.
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0: 6:46 Uhr, die MDR Jump. Guten Morgen, Familie ist hier am Mittwoch und der beginnt unter anderem jetzt aber auch mit einem Happy End.
1: Oh, ein Happy End für Katze Nini und ihre Besitzer.
0: Das ist für mich schon jetzt eine der verrücktesten Tierstories des Jahres, also wirklich.
1: Ja, ne? Also im Juni, da hat ein Tierschützer im Wartburgkreis eine streunende Katze gefunden. Die haben, wie man das so macht, den Chip ausgelesen. Überraschung, diese Katze ist vor 4 Jahren als vermisst gemeldet worden und zwar in Nizza in Frankreich. Wie sie die 1000 Kilometer bis nach Thüringen gekommen ist, das weiß man immer noch nicht. Aber jetzt war es also endlich Zeit für das große Wiedersehen mit Herrchen und Frauchen.
2: Ja, Nini.
3: Hallo.
2: Ja, ja, Mieze.
1: So haben sich Nini und ihr Frauchen Eva begrüßt. Die ist übrigens Österreicherin, spricht deshalb Deutsch und sie war natürlich unfassbar erleichtert.
2: Sie hat uns erkannt und es war sehr berührend, sie zu berühren und sie zu halten.
4: Das ist so unglaublich für uns beide auch. Das ist so, wie wenn man ein verlorenes Kind fast zurückkriegt, weil sie hat ja 7 Jahre bei uns immer gelebt, dass sie hier ist. Und das hat uns natürlich schon erstaunt. Warum in Thüringen? Ich habe gedacht, ich träume. Das ist wie ein Wunder.
1: Ja. Oh Gott, wie süß das einfach alles ist. Ein Wunder, ja. Und wahrscheinlich werden wir nie erfahren, wie Nini von Nizza nach Thüringen gekommen ist.
0: Ja, also von Nizza wahrscheinlich mit dem Privatjet und dann im Cabrio weiter oder so, könnte ich mir vorstellen.
1: Ja, Schluss damit. Jetzt ist wieder Kiesgrube statt Côte d'Azur angesagt.
0: Hauptsache wieder bei Frauchen, ist doch klar.
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Moin, hier ist das MDR Jump Verkehrszentrum mit einer Gefahrenmeldung. A2 Richtung Hannover zwischen Magdeburg Zentrum und Magdeburg Cannstieg ist eine ungesicherte Unfallstelle auf der linken Spur.

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17: Guten Morgen am frühen Mittwoch und gleich könnte ich mir vorstellen, dass es hier bei uns die nächsten Tickets fürs Highfield Festival bei Leipzig gibt. Aber das Wichtigste gibt es erstmal vorher.
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18: Um 7 Uhr mit Mirko Jugelt. Heute Abend können Millionen Menschen in Europa und anderen Teilen der Erde eine Sonnenfinsternis erleben. In Deutschland wird sich der Himmel zu maximal 90% verdunkeln, wenn sich der Mond. Vor die Sonnenscheibe schiebt. Stefan Ohm vom Deutschen Zentrum für Astrophysik sagte dem MDR, das werde gegen 20.10 Uhr der Fall sein. Beginn der partiellen Sonnenfinsternis sei gegen 7:30. Um Augenschäden zu vermeiden, dürfen laut Ohm ausschließlich zertifizierte Brillen genutzt werden. Bei Plauen im Vogtlandkreis kämpfen Feuerwehrleute gegen einen großen Waldbrand. Oberbürgermeister Steffen Zenner sagte, insgesamt seien 7 Hektar betroffen. Die Löscharbeiten seien schwierig, weil Teile des Geländes an einem steilen Hang lägen. Die Feuerwehrleute müssten sich daher zu Fuß vorarbeiten. Wie die Polizei dem MDR bestätigte, soll heute zunächst ein Hubschrauber helfen, die Flammen einzudämmen. Anwohner im Umkreis von 2 Kilometern wurden aufgerufen, Fenster und Türen geschlossen zu halten. Die Bundesregierung will heute über eine umfassende Reform der Geheimdienste entscheiden. Dem Kabinett liegt ein Paket vor, das die Befugnisse von Verfassungsschutz und Bundesnachrichtendienst deutlich ausweiten würde. Künftig sollen Sabotageakte oder Hackerangriffe aktiv bekämpft werden können. Der Grünen-Fraktionsvizevorsitzende Konstantin von Notz sagte dem MDR, die Reform sei überfällig. Er warnte aber davor, die Befugnisse des Inlandsgeheimdienstes zu stark auszuweiten. Die SED-Opferbeauftragte des Bundestags Evelyn Zupke fordert, dass DDR-Geschichte im Unterricht verbindlicher behandelt wird. Sie sagte der Rheinischen Post, die Schüler müssten verstehen, dass es sich bei der DDR um eine Diktatur und einen Unrechtsstaat gehandelt habe. Kurz vor dem 65. Jahrestag des Mauerbaus schlug Zupke verpflichtende Gedenkstättenbesuche vor. Außerdem sollten Straßennamen an die Opfer der DDR erinnern. Bei der Leichtathletik-Europameisterschaft in Birmingham hat Owen Ansah als erster deutscher Sprinter seit 40 Jahren eine Medaille über 100 Meter gewonnen. Der Hamburger lief in 10,19 Sekunden zu Bronze. Hammerwerfer Merlin Hummel schaffte es auf 81,30 Meter und holte damit Silber. Bei der Schwimm-EM in Paris hat Isabel Gose Silber über 800 Meter Freistil gewonnen. Die Magdeburgerin musste sich nur Simona Quadrarella aus Italien geschlagen geben. Bronze sicherte sich Goses Vereinskollegin Maja Werner in persönlicher Bestzeit. Das waren die Nachrichten.
17: 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Fabian Magans, guten Morgen.
7: Guten Morgen. Autobahn 2 Richtung Hannover. Zwischen Magdeburg Zentrum und Magdeburg Kannensteg ist eine ungesicherte Unfallstelle auf der linken Spur. Vorsicht auch A4 Frankfurt Richtung Dresden in der Abfahrt Jena Zentrum, ein defekter LKW. Nach einem Unfall ist die B170 zwischen Oberhäslich und Karsdorf gesperrt. Und im Vogtlandkreis ein Polizeieinsatz zwischen Wildenau und Stanggrün. Da ist die Stanggrüner Straße gesperrt. Alle Blitzer, auch mobil auf mdrjump.de. Die neuesten stehen auf der A9 Richtung Berlin zwischen Halle und Bitterfeld-Wolfen, zwischen Georgenthal und Schönau, in Gera Berliner Straße stadteinwärts, in Merseburg am Brühl beidseitig und in Plauen in der Dresdner Straße Richtung A72. Michael ist am Telefon, guten Morgen.
19: Guten Morgen, liebes mdrjump-Team, ihr Zuckerhasen. Und zwar auf der A72 in Richtung Leipzig, kurz vor der Autobahnabfahrt Hartenstein, ist ein defekter PKW stehen geblieben. Steht auch auf dem Standstreifen, hat auch ein Warndreieck aufgestellt.
7: Okay.
19: Ich wünsche euch einen schönen sonnigen Tag. Ärgert euch nicht so viel und weiterhin viel Spaß.
7: Dankeschön, Michael. Habt ihr noch was gesehen? Stausblitzer, ruft uns an, kostenlos unter 0800 123 2340.
17: Sarah, wie wird denn's Wetter?
20: Ja, nach diesem kühlen Start in den Tag mit Frühwerten ja oft im einstelligen Bereich, gibt's heute einen entspannten, einen tollen Sommertag. Das heißt, viel Sonne, viel blauer Himmel, nur ein paar harmlose Wolken. Das sind beste Voraussetzungen, also um Sternschnuppen und Sonnenfinsternis zu gucken. Und die Temperaturen, die bleiben mit 25 bis 28 Grad meistens unter der 30-Grad-Marke, nur so an der Grenze zu Bayern. Da wird's ein bisschen heißer. Die nächsten Tage, da bleiben wir bei viel Sonnenschein. Es wird dann allerdings von Tag zu Tag wieder wärmer. Am Einschulungssamstag sind 36 Grad drin. Ab dem Sonntag wird es dann flächendeckend wieder deutlich kühler. Da geht es dann rund 10 Grad runter.
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17: 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Guten Morgen.
20: Gleich 5 nach 7.
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0: Jan-Kade.
1: Und da warten einige von euch ganz gespannt auf unser Tickethäubchen. Wie macht das nochmal?
2: Oh Gott, da lachen alle. Gurr, gurr.
1: Häubchen, wie macht das nochmal?
2: Oh Gott, da lachen alle. Gurr, gurr.

0: Guten Morgen, 7.11 Uhr ist es geworden. Die MDR Jump Guten Morgen Familie ist hier am Mittwoch. Und das heißt, der Party-Countdown läuft.
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2: So, morgen schon, ne? Da beginnt die Anreise zum Highfield Festival bei Leipzig. Ihr macht euch hier noch schön Last-Minute-Tickets klar. Immer dann, wenn das Tickettäubchen gurt, dann rückt ihr ein Stückchen näher ran an Materia, an Zartmann, SDP, Kraftklub und an viele, viele mehr.
0: Ja, und wenn wir sagen ihr, dann meinen wir in dem Fall Sophie. Guten Morgen.
3: Morgen.
0: Hallo, juhu.
2: Hi, hi.
0: Sophie, wo kommst du her?
3: Aus dem schönen Reichenbach.
0: Ja, welches schöne Reichenbach, ist ja die Frage. Ja.
3: In Kuckland.
0: Aha, gut, sehr gut. Und wo bist du schon unterwegs? So klingst du, als wärst du irgendwie schon auf Achse.
3: Ich bin auf dem Weg zur Arbeit, ja.
0: Ja.
3: Und ich habe es einfach mal versucht anzurufen. Mein Herz geht gerade ganz schnell.
0: Das Herzchen spielt verrückt und das, was soll ich sagen, das kann ich nur unterstützen, weil du hast nämlich in diesem Fall zwei Tickets fürs Highfield Festival gewonnen. Herzlichen Glückwunsch, Sophie. Sehr schön.
2: Richtig geil. Wir haben ja gehört, es wird auch wieder richtig heiß mit bis zu 36 Grad am Samstag. Schön, dass das Highfield Festival ja am See ist.
0: Ja.
2: Da kann man sich abkühlen. Man hat also alles, was man braucht.
0: Wunderbar. Ach toll. Sophie, du hast hinter dir für alle anderen. Das Tickettäubchen flattert heute Morgen bestimmt nochmal. Es kann jederzeit losgurren, aber dir kann es wurscht sein. Ne? Du hast gewonnen. Alles Liebe nach Reichenbach. Sophie, hau rein, lass krachen und weiter viel Spaß.
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Morgen. Hier ist das MDR Jump Verkehrszentrum mit einer wichtigen Meldung für die A4 Richtung Frankfurt. Zwischen Jena-Göschwitz und Bucha ist die Autobahn nach einem Unfall gesperrt. Hier bitte eine Rettungsgasse bilden.

0: Guten Morgen, 7.20 Uhr haben wir es gleich. Die NWR Jump, guten Morgen Familie. Ist ja Mittwoch und da sagen wir heute Ciao, Ciao Sonne. Also zumindest für einen Moment.
1: Ja, weil heute Abend steht ja diese partielle Sonnenfinsternis an und in Teilen Spaniens, da verschwindet die Sonne sogar tutti completi.
0: Die perfekte Ausrede, um mal wieder Urlaub zu machen, dachten sich Mattes und seine Freunde, haben sich in der Nähe von Barcelona einen Spot fernab der Touristenmassen gesucht.
2: Einen wunderschönen guten Morgen und viele Grüße. Ja, wir sind die letzten Tage hier schon rumgefahren und haben uns die perfekten Aussichtspunkte angeguckt. Einer meiner Freunde ist professioneller Fotograf und der möchte natürlich den perfekten Schnappschuss machen. Und da haben wir schon einiges gesehen. Also gerade gestern haben sich schon Camper aufgestellt und wollen den perfekten Spot haben. Die wurden dann direkt auch von der Polizei wieder verscheucht, weil es gibt ein Übernachtungsverbot. Gerade Richtung Barcelona und Zaragoza ist der Auflauf wirklich groß. Also da sind wir wirklich froh, hier im Niemandsland zu sein. Wir müssen, glaube ich, trotzdem früh da sein, um noch einen Parkplatz zu kriegen. Aber ja, wir freuen uns sehr. Kaltgetränke sind im Kofferraum und dann kann heute eigentlich alles losgehen.
1: Aha. Oh, das klingt so perfekt. Und es klingt vor allem so, als ob die Lage auf dem Festland doch zumindest etwas entspannter ist als auf Mallorca zum Beispiel. Wegen der vielen Touristen hat die Insel hier ernsthaft den offiziellen Ausnahmezustand ausgerufen. Das heißt, die Regierung hat das Militär verstärkt, um für Sicherheit zu sorgen und die Natur zum Beispiel vor Waldbränden zu schützen.
0: Irre. Kaum verschwindet die Sonne, kommen die Touristen. Das ist auch neu, sag ich
3: die
0: mal.
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12: 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Es ist 7.30 Uhr und jetzt alles, was heute wichtig wird, mit Mirko Jugelt.
13: Eine Woche nach dem Drohnenvorfall am Flughafen Leipzig-Halle kommt heute der Innenausschuss des Sächsischen Landtags zu einer Sondersitzung zusammen. Die Regierung soll über den Stand der Ermittlungen informieren. Die Sitzung findet auf Antrag der AfD-Fraktion statt und ist nicht öffentlich. Die Bundesregierung will heute zahlreiche Gesetzesvorhaben auf den Weg bringen. Neben der Geheimdienstreform soll auch die sogenannte Frühstartrente beschlossen werden. Geplant ist, dass Kinder ab dem Jahrgang 2020 bis zur Volljährigkeit jeden Monat 10 Euro vom Staat erhalten. Das Geld soll dann am Kapitalmarkt angelegt werden. Der Meta-Konzern muss sich ab heute vor einem US-Bundesgericht verantworten. Es geht um den Vorwurf, dass Jugendliche durch Instagram und Facebook abhängig und psychisch krank gemacht werden. 4 Staaten verlangen massive Beschränkungen und eine Geldstrafe von 1,4 Billionen Dollar.
12: Und jetzt der Blick auf die Straßen. Fabian Magerhans im Verkehrszentrum. Sag mal, die A4 ist gesperrt.
14: Oder? Guten Morgen. Ja, seit einer Viertelstunde A4 Richtung Frankfurt. Eine Sperrung zwischen Jena-Göschwitz und Bura. Ich habe mit der Polizei telefoniert. Da ist ein LKW auf einen Pannen-LKW am Standstreifen gefahren. Also die Autobahn ist erst relativ frisch gesperrt. 4 Kilometer Stau. Letzte freie Abfahrt ist Stadtroda. Also Richtung Frankfurt A4 zwischen Jena-Göschwitz und Bura jetzt eine Sperrung. Dann die B170. Die ist zwischen Oberhäslich und Karsdorf nach einem Unfall in beiden Richtungen gesperrt. In Mühlsen ist die Ortsdurchfahrt Neuschönburg wegen eines Wasserrohrbruchs gesperrt. Und Blitzer stehen auf der A9 Richtung Berlin zwischen Halle und Bitterfeld-Wolfen, B173 in Kesselsdorf Richtung Freiberg und zwischen Georgenthal und Schönau. Noch eine Meldung für die B4 Richtung Nordhausen. Am Abzweig Tieftal liegt ein totes Reh auf der Fahrbahn. Vorsicht! Und wer ist am Telefon? Guten Morgen!
15: Guten Morgen, der Champ, der Danny aus Jena hier. Grüße! Also, Blitzer in Gererstadt einwärts, Höhe der Berufsschule, wie immer, selbe Stelle.
14: Dankeschön. Und noch ein Blitzer in Leipzig in der Plattnerstraße stadteinwärts. Habt ihr noch Staus oder Blitzer gesehen? Ruft uns an, kostenlos unter 0800 123 2340.
12: Sarah, wie ist das Wetter?
16: Ja, den einen oder anderen hat es ja heute Morgen wirklich gefröstelt. Ja? Wir sind echt kühl in den Tag gestartet, mit Frühwerten oft im einstelligen Bereich. Jetzt geht es im Laufe des Tages hoch, allerdings wird es nicht heiß. Es wird moderat warm mit 25 bis 28 Grad. Dazu gibt es toll viel Sonnenschein, viel blauen Himmel, wenn überhaupt. Sind nur harmlose Wolken unterwegs. Die nächsten Tage, da bleiben wir bei viel Sonnenschein. Dann wird es aber von Tag zu Tag wieder wärmer. Am Einschulungssamstag sind 36 Grad drin. Ab dem Sonntag, da wird es dann flächendeckend deutlich kühler. Da geht es dann rund 10 Grad nach unten.
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12: Ja, das Sonnenfinsternisfieber breitet sich aus. Sogar Dr. Emkus hat sich eine Spezialbrille zugelegt und übt schon mal den Ablauf für heute Abend.
17: Dann setzt du das Müllding auf, siehst aus wie ein Schweißerlehrling im ersten Lehrjahr nach 3 Flaschen Pilz. Und nach 2 Sekunden knickt dann der billige Papierbügel am Ohr ab.
12: Ja, gut.
16: Der Klassiker. Also wir legen die Brille nochmal weg und widmen uns voll und ganz der neuen Folge Dinge, die man nicht braucht. Die gibt's wie immer gleich gegen 7.40 Uhr.

0: 7.40 Uhr, Schlag mit dem Gong, ne? Die MDR Jump Good Morgen Familie ist hier am Mittwoch.
1: Und da haben wir vor knapp 20 Minuten ja schon gehört, manche von euch haben die Profikameras eingepackt und sind für die heutige Sonnenfinsternis extra bis nach Spanien gereist.
0: Ja, also ganz so ambitioniert ist unser Dr. Emkus jetzt nicht. Aber
2: es ist ja nun endlich wieder an der Zeit für so ein gigantisches Jahrtausendspektakel am Himmel, also was gefühlt jeden August stattfindet. Und extra dafür kaufst du für teures Geld diese bescheuerten Pappbrillen, um nicht vollkommen zu erblinden. Dann setzt du das Müllding auf, siehst aus wie ein Schweißerlehrling im ersten Lehrjahr nach 3 Flaschen Pilz. Und nach 2 Sekunden knickt dann der billige Papierbügel am Ohr ab. So, nun stehst du da, hältst die Pappe krampfhaft vors Gesicht und klotzt durch diese pechschwarze Rußfolie in die Sonne, nur um festzustellen, dass das angebliche Megaspektakel aussieht wie ein angebissener Butterkeks, den jemand durch ein schmutziges Kellerfenster schiebt. Dafür steht man dann 2 Stunden mit steifem Nacken im Vorgarten, während eben die Mücken bei lebendigem Leibe auffressen. Aber durch den abgesägten Papierbügel hat man direkt die perfekte Ausrede, warum man beim Nachbarn nicht mit anpacken kann. Man ist ja schließlich mit der Rettung seines eigenen Sehvermögens beschäftigt. Und wenn die Finsternis vorbei ist, taugt die Papierbrille immer noch als fantastischer Eiskratzer für die Windschutzscheibe im Winter.
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0: mit Sia geht's rein in den Mittwoch. Guten Morgen, gleich haben wir es 7:45. Hier ist die MDR Jump. Guten Morgen, Familie.
1: Und noch bevor sich heute viele auf die Lauer legen, um Sternschnuppen zu erhaschen, gehen hier schon Wünsche in Erfüllung.
2: Ich höre euch schon so lange und ich habe es immer probiert. Und heute bin ich endlich durchgekommen. Super, ich freue mich.
1: Sophie aus Reichenbach im Vogtland, die holt sich vor einer halben Stunde Last-Minute-Tickets für das Highfield-Festival. Und Jacqueline aus Westkreuzen, die gewinnt schon kurz nach 5 unsere Frühaufsteher-Prämie. Also es läuft heute Morgen hier bei uns.
0: Ja, yeah, es war es ja aber auch noch nicht. Ne? Unser Tickettäubchen flattert hier immer noch ganz aufregend durch die Gegend. Das heißt, noch vor 9 gehen ganz sicher nochmal Karten für das Highfield raus. Ja. Da gibt's nur eins. Ihr ahnt es bereits. Genau. Dranbleiben.
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0: 7:47 Uhr, die MDR Jump. Guten Morgen, Familie ist hier am Mittwoch.
1: Und da haben wir heute Morgen hier in der Sendung ja schon mehrfach nach Plauen geschaut. Dort brennt es seit gestern im schwarzen Holz auf einer Größe von etwa 10 Fußballfeldern. Ihr habt uns ja vorhin schon eindrücklich beschrieben, wie beängstigend das ist.
0: Ja, rund 120 Einsatzkräfte kämpfen gegen die Flammen. Und jetzt können wir mit Einsatzleiter Patrick Heinrich sprechen. Ja, guten Morgen.
2: Guten Morgen.
0: Ja, wie ist die Lage momentan?
2: Wir haben die Nacht überstanden, wir haben die Nacht durchgekämpft. Wir konnten das Feuer so ein bisschen im Zaum halten. Und warten jetzt auf die Unterstützung aus der Luft, auf die Löschhubschrauber der Polizei Sachsen, die uns hier in den unzugänglichen Gebieten mit Löschwasser von oben unterstützen.
1: Das ist alles sehr, sehr schwer begehbar. Ihr musstet da wirklich kämpfen, aber das Feuer ist jetzt so weit unter Kontrolle, dass ihr sagen könnt, ihr seid ein bisschen optimistisch?
2: Es ist jetzt gerade einfach so, dass wir wirklich gerade kaum Wind haben, dass wir Erfolg haben mit den handgeführten Rohren und dass wir jetzt vor allen Dingen in der Helligkeit wieder sehen, wo wir hintreten können und wo nicht. Wie gesagt, die große Herausforderung, das ist hier ein Renaturierungsgebiet. Ähnlich wie in der Sächsischen Schweiz. Da liegt halt einfach sehr viel Totholz herum, muss man einfach so sagen. Und da macht es uns quasi fußläufig oder mit Fahrzeugen nahezu unmöglich.
1: Wie funktioniert da der Zusammenhalt mit den anderen Einsatzkräften? Das klingt, als ob ihr in gutem Kontakt seid.
2: Es geht nur in einem Teamwork zusammen mit allen Kräften. Wir sind hier alle zusammen mit der Feuerwehr Plauen unterwegs. Wir haben Kräfte von Oelsnitz im Vogtland als Nachbarfeuerwehr. Wir haben Pausa mit im Einsatz. Wir haben Neumark, eine Führungsgruppe mit im Einsatz. Der Kreisbrandmeister ist mit da gewesen und unterstützt uns. Also wir können uns hier in keinster Weise beschweren. Und das geht nur zusammen.
0: Ja, vielen Dank an Patrick Heinrich. Er ist der Einsatzleiter der Feuerwehr Plauen. Dort brennt es auf einer Fläche von 10 Fußballfeldern. Also weiterhin, wir drücken die Daumen. Viel Erfolg.
2: Vielen Dank. Gruß ins Studio mit Sarah und Lars.
3: Dankeschön.
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1: Um 8 Uhr mit Mirko Jugelt. Heute Abend können Millionen Menschen in Europa und anderen Teilen der Erde eine Sonnenfinsternis erleben. In Deutschland wird sich der Himmel zu maximal 90% verdunkeln, wenn sich der Mond vor die Sonnenscheibe schiebt. Stefan Ohm vom Deutschen Zentrum für Astrophysik sagte dem MDR, das werde gegen 20.10 Uhr der Fall sein. Beginn der partiellen Sonnenfinsternis sei gegen 7:30. Um Augenschäden zu vermeiden, dürfen laut Ohm ausschließlich zertifizierte Brillen genutzt werden. Der Waldbrand bei Plauen im sächsischen Vogtlandkreis ist derzeit unter Kontrolle. Das gab die Stadtverwaltung bekannt. Demnach ist es den rund 120 Feuerwehrleuten seit dem Abend gelungen, die offenen Flammen einzugrenzen. Betroffen ist eine Fläche von etwa 7 Hektar. Die Löscharbeiten gestalten sich schwierig, weil das Gelände schwer zugänglich ist. Wie die Polizei dem MDR bestätigte, soll heute zunächst ein Hubschrauber helfen, Wasser aus der Talsperre Pirk über dem Brandgebiet abzuwerfen. Außerdem wurden weitere Einsatzkräfte alarmiert. Die Bundesregierung will heute über eine umfassende Reform der Geheimdienste entscheiden. Dem Kabinett liegt ein Paket vor, das die Befugnisse von Verfassungsschutz und Bundesnachrichtendienst deutlich ausweiten würde. Künftig sollen Sabotageakte oder Hackerangriffe aktiv bekämpft werden können. Grünen-Fraktionsvize Konstantin von Notz sagte dem MDR, die Reform sei überfällig. Er warnte aber davor, die Befugnisse des Inlandsgeheimdienstes zu stark auszuweiten. Die SED-Opferbeauftragte des Bundestags Evelyn Zupke fordert, dass DDR-Geschichte im Unterricht verbindlicher behandelt wird. Sie sagte der Rheinischen Post, die Schüler müssten verstehen, dass es sich bei der DDR um eine Diktatur und einen Unrechtsstaat gehandelt habe. Kurz vor dem 65. Jahrestag des Mauerbaus schlug Zupke verpflichtende Gedenkstättenbesuche vor. Außerdem sollten Straßennamen an die Opfer der DDR erinnern. Bei der Leichtathletik-Europameisterschaft in Birmingham hat Owen Ansah als erster deutscher Sprinter seit 40 Jahren eine Medaille über 100 Meter gewonnen. Der Hamburger lief in 10,19 Sekunden zu Bronze. Hammerwerfer Merlin Hummel schaffte es auf 81,30 Meter und holte damit Silber. Bei der Schwimm-EM in Paris hat die Magdeburgerin Isabel Gose Silber über 800 Meter Freistil gewonnen. Bronze sicherte sich ihre Vereinskollegin Maja Werner. Das waren die Nachrichten.
2: 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Hier sind die neuesten Meldungen aus dem MDR Jump Verkehrszentrum. Fabian Magerhans, moin.
3: Moin, wir starten mit der A2 Richtung Hannover. Zwischen Irxleben und Bornstedt 3 Kilometer stockender Verkehr an der Baustelle. Plant hier ungefähr 10 Minuten mehr Zeit ein. Die A4 Richtung Frankfurt ist gesperrt zwischen Jena-Göschwitz und Bucher nach einem LKW-Unfall. 6 Kilometer Stau, letzte freie Abfahrt Stadt Roda. A73 Richtung Bamberg zwischen Ebensfeld und Zapfendorf liegt eine Plane auf der linken Spur. Vorsicht, ein totes Reh liegt auf der B4 Richtung Nordhausen in Höhe Elxleben und die B170 ist nach einem Unfall gesperrt zwischen Oberhäslich und Karsdorf in beiden Richtungen. Blitzer stehen auf der A9 Richtung Berlin zwischen Halle und Bitterfeld-Wolfen, B173 in Kesselsdorf in Richtung Freiberg. Dann zwischen Georgenthal und Schönau, in Gera Berliner Straße stadteinwärts, in Merseburg am Brühl und in Leipzig in der Platner Straße stadteinwärts. Und wer ist am Telefon? Guten Morgen.
4: Moin, liebes Jump-Team, hier ist der Steffen. Ich habe einen Blitzer für euch auf der B2 in Lindenhain Richtung Belauna.
3: Danke, Steffen. Habt ihr noch Staus oder Blitzer gesehen? Ruft uns an, kostenlos unter 0800 123 2340.
2: Sarah, wie wird's Wetter?
5: Ja, es war ja echt kühl heute zum Start in den Tag. Ihr habt uns ganz oft Frühwerte im einstelligen Bereich geschickt. Jetzt geht's so langsam nach oben. 25 bis 28 sind nachher drin. Das heißt entspannt und warm, aber eben nicht heiß. Und dazu gibt's ganz viel Sonnenschein. Die nächsten Tage bleibt die Sonne auch bei uns. Allerdings wird's dann von Tag zu Tag wieder wärmer. Am Einschulungssamstag erwarten wir 36 Grad. Ab dem Sonntag dann aber flächendeckend deutlich kühler. Da geht's dann wieder rund 10 Grad nach unten.
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2: Guten Morgen.
5: Gleich 5:05.
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2: Ja, die kommende Stunde sieht doch vielversprechend aus. Es regnet nicht nur Sternschnuppen, sondern auch Medaillen.
5: Gleich um 8.10 Uhr gibt es das Update zur Leichtathletik-EM. Und um 8.20 Uhr, da verratet ihr uns eure Wünsche an den Himmel.

0: 8.10 Uhr, die Emder Jump. Guten Morgen, Familie ist hier am Mittwoch.
1: Und da gibt's nicht nur im Himmel einiges zu sehen mit der Sonnenfinsternis und den Perseiden. Nein, auch bei der Leichtathletik-EM, da strahlt und blinkt es. Das sind Medaillen.
0: Kann man am frühen Morgen hier von einer Sensation sprechen?
1: Ja, kann man. Das erste Mal seit 40 Jahren holt Deutschland eine Sprintmedaille über die legendären 100 Meter. Owen Ansah läuft zu Bronze. Kleiner Wermutstropfen, weil er angeblich eine Dopingkontrolle verweigert haben soll, läuft er auf Bewährung, bis das Verfahren durch ist.
0: Okay, jetzt aber erstmal die Freude groß und ja. Hier ist noch jemand, der Großes vorhat. Wir haben ja auch viele Sportler und Sportlerinnen aus dem Osten am Start.
2: Guten Morgen, hier ist Ada Junghans. Ich bin Geherin beim Erfurter LAC und darf bei meiner ersten Leichtathletik-EM in Birmingham starten. Für mich ist das Gehen besonders, da man eben nicht nur die Ausdauer braucht, sondern auch der

0: technischer Aspekt mit reinspielt. Das macht die Wettkämpfe auf jeden Fall nochmal deutlich spannender. Und ja, bei guten Bedingungen wäre da auch eine neue Bestzeit sehr schön. Aber das müssen wir immer schauen, was da möglich ist.
1: Ja, wir wünschen auf jeden Fall das Beste für die neue Bestzeit und da sind wir nicht die Einzigen.
0: Ich werde auf jeden Fall die ganze Zeit an meine Mädels zu Hause denken, die mich egal wie immer unterstützen und für mich da sind. Vor allem auch, wenn es mal nicht ganz so einfach läuft, kann ich mich da immer auf die verlassen. Und das ist auch ein ganz, ganz großer Punkt, der mich überhaupt so weit gebracht hat. Ja, viele Grüße.
1: Ja, viele Grüße zurück zur Leichtathletik-EM nach Birmingham. Ada aus Erfurt startet dann am Wochenende mit ihrer Disziplin Gehen. Also ich unglaublich, wie schnell die Profis da gehen.
2: Wie ich, ja. Wenn ich morgens zur Kaffeemaschine gehe. Ja. Eins, zwei, eins, zwei, eins, zwei. Und zwar flink wie ein Wiesel.

0: 8.18 Uhr, die MDR Jump. Guten Morgen, Familie ist hier am Mittwoch.
1: Am Wünsch-dir-was-Mittwoch. Ui. Also ich meine, für heute Morgen wünschen sich viele erstmal einen schönen heißen Kaffee. Aber heute Abend, da dürfen die Wünsche dann ein bisschen größer ausfallen, weil die Perseiden sind ja auf ihrem Höhepunkt. Bis zu 100 Sternschnuppen können wir pro Stunde sehen. Zum Glück passt das Wetter ja auch perfekt.
0: Und genug Wünsche sind auf jeden Fall da.
2: Wenn ich eine Sternschnuppe sehe, dann wünsche ich mir auf jeden Fall, dass ich so zufrieden bleibe, wie ich gerade bin.
3: Dann nehme ich mich zurück und hoffe, dass bei uns auf dem Planeten alles gut läuft. Und dann hoffe ich, dass mir das doch vielleicht noch auf der Reihe kriegen.
4: Dass ich immer gesund bleibe und dass ich meine Karriere als Fußballer durchsetzen kann.
5: Dass es mit der neuen Arbeit für mich klappt. Ich habe in einer neuen Stadt angefangen und wünsche mir einen guten Neustart nach 18 Jahren in meinem alten Job.
6: Ja, heute ist mein Geburtstag. Jedes Jahr am 12. August schaue ich in den Himmel, weil ich doch ein bisschen Aberglaube habe, dass ich dann besonders viel Glück haben werde. Und dieses Jahr kommt noch eine Sonnenfinsternis hinzu. Also ich meine, kann eigentlich jetzt nichts mehr schiefgehen in meinem Leben.
1: So. Also tolle Wünsche. Heute geht's ab am Himmel. Perseiden gucken und vorher so ab 19 Uhr, also diese partielle Sonnenfinsternis. Je weiter südlich ihr euch da übrigens befindet, desto mehr überdeckt der Mond die Sonne. In Dresden sind es zum Beispiel 85,7% und in Teilen Spaniens verschwindet die Sonne sogar ganz. Wir haben gestern übrigens mit der Familie drüber gesprochen, auch zu gucken. Und da sage ich auch das nochmal, was uns da so eingefallen ist, was ich fast vergessen hatte. Bitte nur mit passender Schutzbrille.
0: Ja, das fehlt jetzt noch. Den Leuten sagen, was sie machen müssen. Also ein bisschen besser wissen muss halt doch sein, ne?
1: Ja.
0: Heute am Wünsch dir was Mittwoch.

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8: 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Es ist 8.30 Uhr und jetzt alles, was heute wichtig wird, mit Mirko Jungelt.
9: Die Bundesregierung will heute zahlreiche Gesetzesvorhaben auf den Weg bringen. Neben der Geheimdienstreform soll auch die sogenannte Frühstartrente beschlossen werden. Geplant ist, dass Kinder ab dem Jahrgang 2020 bis zur Volljährigkeit jeden Monat 10 Euro vom Staat erhalten. Das Geld soll dann am Kapitalmarkt angelegt werden. Das Statistische Bundesamt veröffentlicht heute die Details zur Entwicklung der Inflation im Juli. Eine Berechnung mit vorläufigen Zahlen hatte eine Teuerungsrate von 2,8% gegenüber dem Vorjahr ergeben. Grund für den Anstieg sei unter anderem das Auslaufen des Tankrabatts und der andauernde Konflikt zwischen dem Iran und den USA. Bei der Leichtathletik-EM im britischen Birmingham beginnt heute der Zehnkampf. Zu den Top-Favoriten um den Titel zählen der in Görlitz geborene Weltmeister Leo Neugebauer und der frühere Europameister Niklas Kaul. Die erste Disziplin ist der 100-Meter-Lauf.
8: Und jetzt der Blick auf die Straßen. Fabian Magerhans im Verkehrszentrum. Guten Morgen.
10: Guten Morgen. Es gibt eine gesperrte Autobahn, die A4 Richtung Frankfurt. Die ist zwischen Jena-Göschwitz und Bucha nach einem LKW-Unfall gesperrt. 7 Kilometer Stau, letzte freie Abfahrt Stadtroda. Und ich habe mit der Polizei telefoniert. Der Abschleppdienst ist jetzt an der Unfallstelle eingetroffen. Es gibt aber noch keine Prognose, wie lange die Autobahn noch gesperrt bleibt. A4 Frankfurt Richtung Dresden zwischen Chemnitz-Mitte und Chemnitz-Glöser liegt nach einem Unfall Fahrzeugteile auf der Fahrbahn. Und A71 Richtung Schweinfurt. Eine Ölspur ist zwischen Arnstadt Süd und Stadt Ilm auf der rechten Spur. Die B170 gesperrt nach einem Unfall zwischen Oberhäßlich und Karsdorf beidseitig. Und in Ilmenau in der Unterpörlitzer Straße schließt die Bahnschranke nicht mehr. Blitzer stehen auf der A73 in Richtung Suhl zwischen Schleusingen und Suhl-Friedberg. B2 in Lindenhain Richtung Wilaune. B6 in Kossebaude Richtung Meißen. In Kesselsdorf B173 blitzt es Richtung Freiberg. Und in Borau in der Seelauer Straße Richtung Hohenmölsen. Habt ihr noch Staus oder Blitzer gesehen? Ruft uns an, kostenlos, unter 0800 123 2340.
8: Sarah, wie wird das Wetter?
11: Ja, nach diesem wirklich kühlen Start in den Tag mit Frühwerten oft im einstelligen Bereich steigt ja jetzt das Thermometer an. Nachher sind 25 bis 28 Grad drin, also warm, aber sehr moderat warm. Nur an der Grenze zu Bayern, da wird es ein bisschen heißer, da knacken wir wohl die 30 Grad Marke. Es gibt ansonsten überall viel Sonne und viel blauen Himmel, wenn überhaupt nur harmlose Wolken. So geht es dann auch weiter die nächsten Tage mit viel Sonnenschein. Allerdings wird es dann von Tag zu Tag wärmer. Am Einschulungssamstag sind 36 Grad drin. Ab dem Sonntag, da wird es dann wieder deutlich kühler.
8: Wir sagen Highfield und ihr sagt?
11: Sophie aus Reichenbach hat sich heute schon ihre Karten für ein 1A-Festival-Wochenende klargemacht. Ihr werdet an die Nächsten. Immer dann, wenn ihr das Ticket Täubchen gurt, schicken wir euch auf das Highfield-Festival am Störmthaler See bei Leipzig.
8: Ich meine, ich hätte es gerade flattern gehört.
11: Meinst du?
8: Komm her. Ja, das war noch nicht, das war ich. Aber 0800 123 2340, Nummer schon mal einspeichern. Und könnt ihr mir vorstellen, dass es gleich immer ein bisschen näher kommt. Da komm mal her. Gut.

0: Die Beat Snacks geben Gas um 8.40 Uhr gleich in der MDR Jump. Guten Morgen, Familie.
1: Gewittert das erst, wenn die am Wochenende live spielen und ihr die erlebt. Das ist ja irre.
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1: Also, die Beatsteaks, SDP, Zartmann, Kraftklub und noch mehr Musik gibt's für euch auf dem Highfield Festival bei Leipzig, schön am Störmthaler See. Morgen beginnt schon die Anreise und so langsam hauen wir dann auch die letzten Last-Minute-Tickets an euch raus.
0: Ja, immer wenn ihr das Ticket-Täumchen hört und Doreen ist dran. Guten Morgen. Hallo, Doreen.
3: Hallo.
0: Hallo. Guten Tag.
1: Hi. Doreen.
0: Hallo. Hi. Herzlich willkommen in der Show, Doreen.
3: Ja, danke schön.
0: Hast du alle Vorbereitungen getroffen fürs Wochenende?
3: Ja, soweit ja.
0: Ja, das ist gut, weil eigentlich du hast nämlich schon in diesem Augenblick Tickets fürs Highfield Festival gewonnen. Herzlichen Glückwunsch, Doreen.
3: Ja, super. Vielen lieben Dank. Ich freue mich sehr.
1: Ja. Was sind denn so Vorbereitungen fürs Festival? Also Sonnencreme auf jeden Fall an diesem Wochenende? Und sonst so?
3: Definitiv. Und auf jeden Fall im Pavillon.
1: Ah, ja.
3: Zelt.
1: Ja.
3: Ja.
1: Also, Mückenschutzmittel ist ja am See.
3: Ja, genau. Bei uns ganz in der Nähe.
1: Cool. Ja, richtig. Zwenkau, ja, stimmt. Ja, seinen eigenen See. Jetzt nimmst du den anderen noch den Störmthaler See weg.
0: Siehst du mal hier. Also, Doreen, wir wünschen dir ein tolles Festivalwochenende und mega. Denk dran, es kann jederzeit wieder gurren. Achtet auf unser Täubchen.
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0: Gleich haben wir es 8:45. Guten Morgen. Hier ist die MDR Jump. Guten Morgen, Familie. Am Mittwoch.
1: Und da haben wir vor 20 Minuten schon über die partielle Sonnenfinsternis gesprochen. Heute Abend, 19 Uhr, ist es soweit.
0: Und du hast klug geschissen, nicht ohne spezielle Brille gucken.
1: Ja, ist aber halt auch so.
0: Ja, aber es gibt da Probleme.
2: Hallo, liebes MDR Jump Team. Also Bezug nehmend auf die Sonnenfinsternis nochmal. Ich bin als Optiker tätig und ich kann seit letzter Woche die Frage nicht mehr hören. Gibt es noch Brillen für die Sonnenfinsternis? Nein, egal wo ihr hingeht, sie wird nicht mehr verfügbar sein. Ich glaube, wir haben gestern 150 Kunden gefühlt, wieder am Telefon und auch die Leute, die rein sind, gesagt, es gibt keine mehr. Aber es gibt Selbstbauanleitungen bei TikTok, könnt ihr einfach mal gucken. Ich glaube, da gibt es was mit Toilettenpapierrollen oder Cornflakes-Packung. Das funktioniert. Aber bitte spart euch den Weg oder den Anruf zu irgendwelchen Optikern, ob es da noch Brillen gibt. Weil nein, ihr werdet wahrscheinlich zu 100% keine mehr bekommen.
1: Verstehe.
2: Ja, ansonsten liebe Grüße aus dem schönen Spremberg. Wünscht euch Diana.
0: Ja, danke. Dafür habt ihr doch seine guten Morgen, Familie.
1: So.
0: Oder ihr geht zum Optiker mit der Selbstbauanleitung und lasst es euch bauen vor Ort.
1: Mal schnell.
0: Mal ganz schnell. Das als weiterer Tipp, aber vielleicht doch besser nicht. Könnte auch wieder Ärger geben. Gottes Willen.

0: 8:47 Uhr. Die MDR Jump. Guten Morgen, Familie ist hier. Am Mittwoch und oh, der beginnt mit einem Happy End.
1: Ein Happy End für Katze Nini und ihre Besitzer.
0: Also ist für mich jetzt schon eine der verrücktesten Tierstories des Jahres.
1: Im Juni, da hat ein Tierschützer im Wartburgkreis eine streunende Katze gefunden. Die haben, wie man das so macht, den Chip ausgelesen. Überraschung, die Katze ist vor 4 Jahren als vermisst gemeldet worden. Und zwar in Nizza, in Frankreich. Also wie sie die 1000 Kilometer bis nach Thüringen gekommen ist, das weiß bis heute niemand. Aber jetzt war es endlich Zeit für das große Wiedersehen mit Herrchen und Frauchen.
2: Ja, Nini.
3: Hallo.
2: Ja. Ja, Mieze.
1: So haben sich Nini und ihr Frauchen Eva begrüßt. Die ist übrigens Österreicherin, spricht deshalb Deutsch. Und die war natürlich unfassbar erleichtert.
4: Sie hat uns erkannt und es war sehr berührend, sie zu berühren und sie zu halten.
5: Das ist so unglaublich für uns beide auch. Das ist so, wie wenn man ein verlorenes Kind fast zurückkriegt, weil sie hat ja 7 Jahre bei uns immer gelebt, dass sie hier ist. Und das hat uns natürlich schon erstaunt. In Thüringen. Ich habe gedacht, ich träume. Das ist wie ein Wunder.
1: Ja. Ein Wunder. Und wahrscheinlich werden wir nie erfahren, wie Nini von Nizza nach Thüringen gekommen ist.
0: Ja, von Nizza aus wahrscheinlich im Privatjet, oder? Was anderes fällt mir da gar nicht ein. Wie soll man da sonst hinkommen?

Guten Morgen, hier ist das MDR Jump Verkehrszentrum mit einer Meldung für die A4 Richtung Frankfurt. Zwischen Hermsdorf Ost und Hermsdorfer Kreuz ist die Autobahn nach einem LKW-Unfall gesperrt. Und A73 Richtung Bamberg, Vorsicht zwischen Rödental und Ebersdorf, hier liegt ein großes Plasteteil.

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3: Um 9 Uhr mit Mirko Jugelt. Der grüne Politiker Konstantin von Notz hält Teile der Geheimdienstreform verfassungsrechtlich für hochproblematisch. Der Vizechef des Parlamentarischen Kontrollgremiums sagte dem MDR, Bundesinnenminister Alexander Dobrindt habe den Bogen massiv überspannt. Die Reform soll heute auf den Weg gebracht werden. Sie sieht vor, dass etwa BND und Verfassungsschutz aktiv gegen Sabotageakte und Cyberangriffe vorgehen können. Von Notz hält das für überfällig. Er kritisiert jedoch, dass die Dienste auch im Inland verdeckt und ohne Wissen von Gerichten und Polizei vorgehen können sollen. Der Waldbrand bei Plauen im sächsischen Vogtlandkreis ist derzeit unter Kontrolle. Das gab die Stadtverwaltung bekannt. Demnach ist es den rund 120 Feuerwehrleuten seit dem Abend gelungen, die offenen Flammen einzugrenzen. Betroffen ist eine Fläche von etwa 7 Hektar. Die Löscharbeiten gestalten sich schwierig, weil das Gelände schwer zugänglich ist. Wie die Polizei dem MDR bestätigte, soll heute zunächst ein Hubschrauber helfen, Wasser aus der Talsperre Pirk über dem Brandgebiet abzuwerfen. Außerdem wurden weitere Einsatzkräfte alarmiert. Die SED-Opferbeauftragte des Bundestags Evelyn Zupke fordert, dass DDR-Geschichte im Unterricht verbindlicher behandelt wird. Sie sagte der Rheinischen Post, die Schüler müssten verstehen, dass es sich bei der DDR um eine Diktatur und einen Unrechtsstaat gehandelt habe. Kurz vor dem 65. Jahrestag des Mauerbaus schlug Zupke verpflichtende Gedenkstättenbesuche vor. Außerdem sollten Straßennamen an die Opfer der DDR erinnern. Auf der A4 in Thüringen müssen sich Autofahrer auf längere Behinderungen einstellen. Grund dafür ist ein LKW-Unfall. Wie die Autobahnpolizei mitteilte, sind zurzeit in Richtung Frankfurt alle Fahrbahnen zwischen Jena Göschwitz und Bucha gesperrt. Nach ersten Erkenntnissen war ein Lastwagen auf einen liegen gebliebenen Pannen-LKW auf dem Standstreifen aufgefahren. Millionen Menschen in Europa und anderen Teilen der Erde können heute Abend eine Sonnenfinsternis erleben. In Deutschland wird sich der Himmel zu maximal 90% verdunkeln, wenn sich der Mond vor die Sonnenscheibe schiebt. Stefan Ohm vom Deutschen Zentrum für Astrophysik sagte dem MDR, das werde gegen 20.10 Uhr der Fall sein. Beginn der partiellen Sonnenfinsternis ist gegen 7:30. Um Augenschäden zu vermeiden, dürfen laut Ohm ausschließlich zertifizierte Brillen genutzt werden. Das waren die Nachrichten.
4: 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Hier sind die neuesten Meldungen aus dem MDR Jump Verkehrszentrum. Fabian Magans, moin.
5: Moin. A4 Frankfurt Richtung Dresden zwischen Kreuz Chemnitz und Chemnitz-Gelöser. 4 Kilometer Stau nach einem Unfall. Plant hier eine halbe Stunde Zeit ein und es gibt Rückstau auf die A72. Die A4 Richtung Frankfurt ist nach LKW-Unfällen an 2 Stellen gesperrt. Einmal zwischen Hermsdorf Ost und Hermsdorfer Kreuz. Und ihr habt es in den Nachrichten gehört, im weiteren Verlauf zwischen Jena-Göschwitz und Bucha. Da gibt es mittlerweile 10 Kilometer Stau, letzte freie Abfahrt der Stadt Roda. Die kaputten LKW werden gerade abgeschleppt. Es gibt noch keine Prognose, wie lange die Arbeiten dauern. Die A9 Richtung München, die ist zwischen Niemeck und Kleinmarzehns bis heute Nachmittag 3:30 gesperrt wegen Bauarbeiten. Und A13 Richtung Dresden zwischen Rago und Mittenwalde brennt ein Fahrzeug. Auf der A73 Richtung Bamberg, Vorsicht auch, zwischen Rödental und Ibersdorf liegt ein Plasteteil. Und die B170 ist zwischen Oberhäßlich und Karsdorf nach einem Unfall beidseitig gesperrt. Blitzer stehen auf der A73 Richtung Suhl zwischen Schleusingen und Suhl-Friedberg, auf der B2 in Lindenhain Richtung Wilaune, in Borau in der Seelauer Straße Richtung Hohenmölsen und in Leipzig Plattner Straße stadteinwärts. Habt ihr noch Staus oder Blitzer gesehen? Ruft uns an, kostenlos unter 0800 123 2340.
4: Sarah, was haben wir für ein Wetter?
6: Ja, wir sind ja kühl in den Tag reingestartet, teilweise Frühwerte im einstelligen Bereich. Jetzt gibt es heute einen entspannten, tollen Sommertag mit Temperaturen, die durchaus sommerlich, aber eben nicht heiß sind. 25 bis 28 Grad sind drin, nur so an der Grenze zu Bayern. Da wird es ein bisschen heißer, da haben wir die 30-Grad-Marke im Visier. Die nächsten Tage bleiben wir bei viel Sonnenschein, genau wie heute. Es wird dann allerdings von Tag zu Tag wieder wärmer werden. Am Einschulungstag sind 36 heiße Schwitzegrad drin, bevor es dann ab Sonntag deutlich kühler wird.
4: Guten Morgen!
6: Gleich 5 nach 9.
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0: Guten Morgen, 9.18 Uhr haben wir es. Die MDR Jump, guten Morgen, Familie ist hier. Am Mittwoch und dann sagen wir heute mal Ciao, Ciao, Sonne. Ne? Also zumindest mal für einen Moment.
1: Heute Abend steht ja die partielle Sonnenfinsternis an und in Teilen Spaniens, da verschwindet die Sonne sogar komplett.
0: Es ist die perfekte Ausrede, um mal wieder Urlaub zu machen. Hat sich Mattes gedacht mit seinen Freunden. Und die haben sich in der Nähe von Barcelona einen Spot fernab der Touristenmassen gesucht.
2: Einen wunderschönen guten Morgen und viele Grüße. Ja, wir sind die letzten Tage hier schon rumgefahren und haben uns die perfekten Aussichtspunkte angeguckt. Einer meiner Freunde ist professioneller Fotograf und der möchte natürlich den perfekten Schnappschuss machen. Und da haben wir schon einiges gesehen. Also gerade gestern haben sich schon Camper aufgestellt und wollen den perfekten Spot haben. Die wurden dann direkt auch von der Polizei wieder verscheucht, weil es gibt ein Übernachtungsverbot. Gerade Richtung Barcelona und Zaragoza ist der Auflauf wirklich groß. Also da sind wir wirklich froh, hier im Niemandsland zu sein. Wir müssen, glaube ich, trotzdem früh da sein, um noch einen Parkplatz zu kriegen. Aber ja, wir freuen uns sehr. Kaltgetränke sind im Kofferraum und dann kann heute eigentlich alles losgehen.
0: Okay.
1: Doch, da scheint die Lage auf dem Festland zumindest etwas entspannter zu sein als auf Malle, weil wegen der vielen Touristen hat die Insel da ganz offiziell wirklich den Ausnahmezustand ausgerufen. Die Regierung hat das Militär verstärkt, um für Sicherheit zu sorgen und die Natur zum Beispiel vor Waldbränden zu schützen.
0: Okay, also kaum verschwindet die Sonne, kommen die Touristen. Ist es nicht eigentlich normalerweise andersrum, oder?
1: Normal ist andersrum.
0: Gut. Man lernt ja nie aus im Leben.
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12: Hier ist die MDR Jump. Guten Morgen, Familie. Es ist 9.30 Uhr und jetzt die Meldung zur halben Stunde mit Mirko Jungelt.
13: Nordkorea hat nach südkoreanischen und japanischen Angaben mindestens eine ballistische Rakete abgefeuert. Die Rakete flog demnach in östliche Richtung und prallte im Meer auf. Es handelt sich laut Südkoreas amtlicher Nachrichtenagentur Yonhap bereits um Nordkoreas 11. ballistischen Raketenstart in diesem Jahr. In den Tiroler Bergen in Österreich ist ein Wanderer aus Nordrhein-Westfalen tot aufgefunden worden. Nach Angaben der Polizei stürzte der 74-Jährige vermutlich über nahezu senkrechte Felswände. Der Wanderer war allein unterwegs gewesen. In Zellameles im Landkreis Schmalkalden-Meiningen können Bewohner ihre neue Adresse nach einem Umzug künftig online melden. Die Stadt teilte mit, um das Angebot zu nutzen, seien die Online-Ausweisfunktion und ein Nutzerkonto wie die Bund-ID nötig.
12: Und jetzt der Blick auf die Straßen. Hier sind die neuesten Meldungen aus unserem Verkehrszentrum. Fabian Magans, also was ist denn auf der A4 eigentlich los?
14: Guten Morgen, ja, die ist gleich an zwei Stellen gesperrt. A4 Richtung Frankfurt zwischen Hermsdorf Ost und Hermsdorfer Kreuz nach einem LKW-Unfall. Da staute sich bis Rüdersdorf. Und noch eine Sperrung im weiteren Verlauf. A4 Richtung Frankfurt zwischen Jena-Göschwitz und Bucha ist immer noch wegen LKW-Bergungsarbeiten gesperrt. Jetzt 10 Kilometer Stau, letzte freie Abfahrt ist Stadt Roda. Wir schauen in die Gegenrichtung. A4 Frankfurt Richtung Dresden zwischen Limbach-Oberfrohna und Chemnitz-Glöser. Hier laufen Aufräumarbeiten, 4 Kilometer Stau, 20 Minuten plus und es gibt auch Rückstau auf die A72. Die A9 Richtung München ist zwischen Niemegk und Kleinmarzenz wegen einer Baustelle bis heute Nachmittag 3:30 gesperrt. Es gibt mittlerweile 3 Kilometer Stau vor der Sperrung. A13 Richtung Dresden zwischen dem Schönefelder Kreuz und Mittenwalde wird ein LKW gelöscht, 3 Kilometer Stau, 10 Minuten plus. A14 Richtung Dresden zwischen Döbeln Nord und Döbeln Ost, Vorsicht immer noch, hier liegen Plastikteile auf der Fahrbahn. Und Blitzer stehen auf der A73 Richtung Suhl zwischen Schleusingen und Suhl-Friedberg, B2 in Lindenhain Richtung Wilaune, B6 in Kossebaude Richtung Meißen, B173 immer noch in Kesselsdorf Richtung Freiberg und auf der B175 am Ortseingang Langbernsdorf, wenn ihr aus Richtung Niederalbertsdorf kommt. Und wer ist am Telefon? Guten Morgen!
15: Hallo, hier ist Danny. Ich möchte einen Blitzer melden und zwar zwischen Ilsnitz und Adorf. In der Baustelle in Ilsnitz, Fahrt Richtung Auto. Aufpassen, 14:30.
14: Dankeschön, gute Fahrt. Und habt ihr noch was gesehen? Staus oder Blitzer, ruft uns an, kostenlos. Unter 0800 123 2340.
12: Sarah, was haben wir für ein Wetter heute?
16: Ja, ein richtig schönes Sommerwetter. Wir sind ja recht frisch in den Tag reingestartet. Heute gibt es dann angenehm warme Temperaturen mit 25 bis 28 Grad. Heiß wird es, wenn überhaupt, nur der Grenze zu Bayern. Da könnten wir die 30-Grad-Marke knacken. Viel Sonne, also viel blauer Himmel. Das ist bestes Wetter, um dann Sternschnuppen oder Sonnenfinsternis zu gucken heute Abend. Und mit viel Sonne geht es auch die nächsten Tage weiter. Allerdings wird es dann von Tag zu Tag wieder heißer werden. Am Einschulungssamstag sind 36 Grad drin.
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1: Guten Morgen, hallo.
2: Hallo, Jacqueline. Was hast du denn für einen Job ausgesucht, dass du da so früh raus musst?
1: Ich bin Pflegefachkraft in der Medjan-Klinik.
2: Ja gut, das ist natürlich klar. Da ist Schichtarbeit angesagt. Ich frage natürlich standardmäßig immer, wenn jemand beim Pflegedienst arbeitet oder in der Pflege, habt ihr auch genug Männer, die euch da helfen? Ich sage nur, Patienten umdrehen und so.
1: Männer sind eher Mangelware. Es wäre schön, wenn mehr Männer da wären.
2: Ich mache alles, was ich kann, um Werbung zu machen.
3: Halt, ich möchte nach diesem Satz für alle, die gerade erst eingeschaltet haben, nochmal sagen, es geht speziell um die Pflege.
2: Ja,
3: ja,
2: gut.
3: Es geht nicht ums Generelle.
2: Ja, richtig. Da lacht er jetzt. Ja, toll. Sophie, guten Morgen.
4: Morgen, hallo.
2: Wo kommst du her?
4: Aus dem schönen Reisenbach in Koblenz.
2: Du hast 2 Tickets fürs Haifi-Festival gewonnen. Herzlichen Glückwunsch, Sophie.
3: Wir haben ja gehört, es wird doch wieder richtig heiß mit bis zu 36 Grad am Samstag. Schön, dass das Highfield-Festival ja am See ist. Da kann man sich abkühlen, man hat also alles, was man braucht.
4: Oh, klingt perfekt.
3: Und da haben wir heute Morgen hier in der Sendung ja schon mehrfach nach Plauen geschaut. Dort brennt es seit gestern im schwarzen Holz auf einer Größe von etwa 10 Fußballfeldern.
2: Ja, rund 120 Einsatzkräfte kämpfen gegen die Flammen. Und jetzt können wir mit Einsatzleiter Patrick Heinrich sprechen. Ja, guten Morgen.
5: Guten Morgen.
2: Ja, wie ist die Lage momentan?
5: Wir haben die Nacht überstanden, wir haben die Nacht durchgekämpft, wir konnten das Feuer so ein bisschen im Zaum halten und warten jetzt auf die Unterstützung aus der Luft, auf die Löschhubschrauber der Polizei Sachsen, die uns hier in den unzugänglichen Gebieten mit Löschwasser von oben unterstützen.
3: Das klingt, als ob ihr mit den anderen Einsatzkräften in gutem Kontakt seid.
5: Es geht nur in einem Teamwork zusammen mit allen Kräften. Wir sind hier alle zusammen mit der Feuerwehr Plauen unterwegs. Wir haben Kräfte von Oelsnitz im Vogtland als Nachbarfeuerwehr. Wir haben Pausa mit dem Einsatz. Wir haben Neumark, eine Führungsgruppe mit dem Einsatz. Der Kreisbrandmeister ist mit da gewesen und unterstützt uns. Also wir können uns hier in keinster Weise beschweren. Und es geht nur zusammen.
2: Ja, vielen Dank an Patrick Heinrich. Er ist der Einsatzleiter der Feuerwehr Plauen. Dort brennt es auf einer Fläche von 10 Fußballfeldern. Also weiterhin, wir drücken die Daumen. Viel Erfolg.
5: Vielen Dank. Gruß ins Studio mit Sarah und Lauf.
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0: momentan.
1: Dankeschön an Ray Dalton. Und während der das Mikrofon an Alex Warren weitergibt, holen wir uns erstmal ein Update über alles, was heute wichtig ist.
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3: Um 10 Uhr mit Mirko Jugelt. Der grüne Politiker Konstantin von Notz hält Teile der Geheimdienstreform verfassungsrechtlich für hochproblematisch. Der Vizechef des Parlamentarischen Kontrollgremiums sagte dem MDR, Bundesinnenminister Alexander Dobrindt habe den Bogen massiv überspannt. Die Reform soll heute auf den Weg gebracht werden. Sie sieht vor, dass etwa BND und Verfassungsschutz aktiv gegen Sabotageakte und Cyberangriffe vorgehen können. Von Notz hält das für überfällig. Er kritisiert jedoch, dass die Dienste auch im Inland verdeckt und ohne Wissen von Gerichten und Polizei vorgehen können sollen. Die Bundesregierung will neben der Geheimdienstreform noch weitere Gesetzesvorhaben auf den Weg bringen. Zur Stunde kommt das Kabinett in Berlin zusammen, um zum Beispiel die Frühstartrente zu beschließen. Danach sollen Kinder ab dem Jahrgang 2020 jeden Monat 10 Euro vom Staat bekommen, bis sie volljährig sind. Das Geld soll dann am Kapitalmarkt angelegt werden. Ein weiteres Vorhaben betrifft den Zoll. Er soll künftig Vermögenswerte, deren Herkunft unklar ist, leichter beschlagnahmen können. Im Sächsischen Landtag beginnt in diesen Minuten eine Sondersitzung des Innenausschusses. Die Landesregierung soll dabei über die Umstände und Folgen des Drohnenvorfalls am Flughafen Leipzig-Halle informieren. Vor einer Woche war dort in der Nähe ukrainischer Frachtmaschinen eine mit Sprengstoff bestückte Drohne entdeckt worden. Außerdem kollidierte ein Flugzeug mit einem unbekannten kleineren Objekt. Das Leben in Deutschland hat sich nach dem Auslaufen des Tankrabatts sprunghaft verteuert. Wie das Statistische Bundesamt mitteilte, ist die Inflationsrate im Juli auf 2,8% gestiegen. Die Energiepreise verteuerten sich weiterhin überdurchschnittlich und blieben somit zentraler Preistreiber. Ein Ende sei nicht in Sicht, auch weil der Konflikt zwischen den USA und dem Iran nach wie vor nicht gelöst sei. Auf der A4 in Thüringen müssen sich Autofahrer auf längere Behinderungen einstellen. Grund dafür ist laut Autobahnpolizei vor allem ein LKW-Unfall bei Jena. Seit heute früh ist der Abschnitt zwischen Göschwitz und Bucha in Richtung Frankfurt gesperrt. Nach ersten Erkenntnissen war dort ein Lastwagen auf einen liegengebliebenen Pannen-LKW auf dem Standstreifen aufgefahren. Einen weiteren LKW-Unfall gab es später am Hermsdorfer Kreuz. Das waren die Nachrichten.
1: Und wir haben es gerade in den Nachrichten gehört, der Schwerpunkt heute auch im MDR-Jump-Verkehrszentrum bei Fabian Magerhans ist die A4, Fabian.
4: Ja, es gibt drei Meldungen Richtung Frankfurt. Zwischen Dreiknossen in der Überfahrt zur A14 Richtung Magdeburg ein defekter PKW. Und im weiteren Verlauf ist die A4 gleich zweimal gesperrt Richtung Frankfurt. Einmal zwischen Rüdersdorf und Hermsdorf Ost nach einem LKW-Unfall und A4 Richtung Frankfurt zwischen Jena, Göschwitz und Bucha, auch hier wegen LKW-Bergungsarbeiten. Da gibt es 10 Kilometer Stau bis Abfahrtsstadt Roda und im Stadtgebiet Jena ist die Strecke über Burgau und Winzela überlastet. A4 Richtung Frankfurt jetzt noch eine Meldung. Zwischen Friedewald und Bad Hersfeld stockender Verkehr nach einem Unfall im Baustellenbereich. A2 Richtung Hannover, zwischen Uexleben und Bornstedt werden die Schutzplanken erneuert. 4 Kilometer Stau, 20 Minuten plus. A4 Richtung Dresden, zwischen Hohenstein-Ernsthal und Wüstenbrand, 2 Kilometer Stau wegen Bergungsarbeiten. Die A9 Richtung München, die ist zwischen Niemegk und Kleinmarzehns wegen einer Baustelle bis heute Nachmittag 3:30 gesperrt sogar. 3 Kilometer Stau bis Abfahrt Brück. Und Blitzer stehen auf der A73 Richtung Suhl zwischen Schleusingen und Suhl-Friedberg, B92 in Oelsnitz in Fahrt Richtung Adorf. Am Ortseingang Balberge blitzt es aus Richtung Bernburg, zwischen Georgenthal und Schönau, in Halle Freiburger Straße stadteinwärts und zwischen Sorga und Rodewisch in der Kohlenstraße. Habt ihr noch Staus oder Blitzer gesehen? Ruft uns an, kostenlos unter 0800 123 2340.
1: Kein Regen zu sehen heute Vormittag in Halle. Blauer Himmel, 18 Grad. In Erfurt auch gerne nochmal schnell durchlüften. Sonnige, aber kühle 16 Grad. Bautzen meldet frische 19 Grad mit Sonnenschein. Ja, heute viel Sonne. Noch erreichen wir nicht die 30 Grad heute. Morgen dann schon ein bisschen drüber, aber ab Freitag dann wieder fette Hitze mit bis zu 36 Grad. Nur ganz vereinzelt mal so ein kleineres Gewitter, aber so richtig Regen auch bis zum Samstag nicht im Angebot hier.
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0: Und da ist das MDR Jump Verkehrszentrum. Fabian Magans mit einer Sofortmeldung.
1: Autobahn 4 Richtung Frankfurt. Achtung, zwischen Hermsdorfer Kreuz und Stadtroda auf der linken Spur im Kurvenbereich steht ein defekter LKW.

Mega-Mittwoch hier bei MDR Jump. Bereiten wir uns zusammen auf die Sophie vor, die Sonnenfinsternis. 7:45 rum heute Abend startet das Spektakel. Das allein könnte ja schon mal für den Titel Mega-Mittwoch reichen. Aber nein, nein, nein, nein. Wir haben heute ja auch noch Neumond, ne? Und wir haben heute auch noch Massen von Sternen.

0: Sternschnuppen. 100 Stück pro Stunde. Sternschnuppenreister Perseidenabend ab 23 Uhr dürfen wir auch noch genießen. Habt ihr da schon eine Wunschliste vorbereitet?
1: Dass es mit der neuen Arbeit für mich klappt. Ich habe in einer neuen Stadt angefangen. Ich wohne außerhalb von Leipzig und wünsche mir einen guten Neustart nach 18 Jahren in meinem alten Job.
2: Ich wünsche mir, dass mit den Menschen, die ich gerade liebe und mit denen ich gerade zurechtkomme, dass das noch lange hält.
3: Wenn ich eine Sternschnuppe sehe, dann wünsche ich mir auf jeden Fall, dass ich so zufrieden bleibe, wie ich gerade bin.
0: Ist das nicht schön, dass es so saustark bei uns im Osten gibt? Es irgendwie immer wichtigere Wünsche als zum Beispiel neues Auto oder Lottogewinn. Richtig so. Ich drücke uns die Daumen, dass wir all unsere Wunschlisten heute Abend abarbeiten können. Ja, und den passenden Soundtrack spendiert euch rund um die Uhr MDR Jump.

0: Hier ist MDR Jump. Wir hatten es ja gerade über unsere Wünsche zum Sternschnuppenregen heute Nacht. Wir wünschen allen Einsatzkräften beim Waldbrand in der Nähe von Plauen auf jeden Fall weiter viel Kraft. In der Guten Morgen Familie hatte der Chef der Bundesfeuerwehr Plauen hier bei MDR Jump über die stärkste Waffe im Kampf gegen die Flammen gesprochen. Patrick Heinrich sagte:
1: Also das ist hier ein sehr gutes Miteinander mit den Kollegen. Es geht nur in einem Teamwork zusammen mit allen Kräften. Wir sind hier alle zusammen mit der Feuerwehr Plauen unterwegs. Wir haben Kräfte von Oelsnitz im Vogtland als Nachbarfeuerwehr. Wir haben Pausa mit im Einsatz. Wir haben Neumark, eine Führungsgruppe mit im Einsatz. Der Kreisbrandmeister ist mit da gewesen und unterstützt uns. Also wir können uns hier in keinster Weise beschweren und das geht nur zusammen.
0: Da sagt er wohl was Wahres, der Patrick Heinrich, Chef der Berufsfeuerwehr in Plauen. Auf einer Fläche von ungefähr 10 Fußballfeldern brennt ja seit gestern ein Renaturierungswaldstück. Wir halten euch natürlich auf dem Laufenden, was den Stand der Löscharbeiten anbetrifft. Und ein Update über alles, was heute noch wichtig ist, gibt's hier schon in 9 Minuten in unseren Nachrichten 10:30 bei MDR Jump.

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6: Mittwochvormittag, hier ist MDR Jump. Es ist 10.30 Uhr und alles, was heute wichtig ist, gibt jetzt mit Mirko Jugelt.
7: Das US-Unternehmen Anthropic hat angekündigt, dass der KI-Chatbot Claude seine Texte bald mit einem unsichtbaren Wasserzeichen versehen wird. Die Kennzeichnung soll demnach auch erhalten bleiben, wenn ein Text kopiert und an anderer Stelle wieder eingefügt wird. Damit kommt Anthropic einer EU-Aufforderung nach, wonach KI-Inhalte entsprechend gekennzeichnet werden müssen. Mit einem improvisierten Sprungtuch haben drei Männer in Polen ein vierjähriges Mädchen beim Sturz von einem Balkon gerettet. Der Sender Radio Białystok veröffentlichte ein Video, auf dem zu sehen ist, wie die Männer eine Decke ausbreiten und das Kind dann aus dem fünften Stock fällt. Es blieb nahezu unverletzt. In Eisleben ist ein Mann nach einem E-Scooter-Sturz in Lebensgefahr. Nach Polizeiangaben kam der 46-Jährige mit einem Rettungshubschrauber ins Krankenhaus. Wie es zu dem Sturz kam, ist nicht bekannt.
6: Den Blick auf die Straßen wagt Fabian Magans für uns im MDR Jump Verkehrszentrum.
8: A2 Richtung Hannover, zwischen Uexleben und Bornstedt 4 Kilometer Stau wegen Bauarbeiten, plant hier 20 Minuten mehr Zeit ein. Und A4 Frankfurt Richtung Dresden, zwischen Hohenstein-Ernsttal und Wüstenbrand nach einem Unfall, 2 Kilometer Stau, 10 Minuten plus. Nicht mehr gesperrt ist die A4 Richtung Frankfurt zwischen Gera Langberg und Hermsdorf Ost. Hier laufen noch LKW-Bergungsarbeiten, die linke Spur ist wieder frei, 6 Kilometer Stau und eine halbe Stunde plus. Schwerpunkt weiter die A4 Richtung Frankfurt, die ist zwischen Jena-Göschwitz und Bucher nach einem LKW-Unfall gesperrt. 10 Kilometer Stau, letzte freie Abfahrt Stadtroda. Ich habe mit der Autobahnpolizei telefoniert. Die Autobahn soll noch mindestens 4 Stunden gesperrt bleiben, also bis etwa 14.30 Uhr. Auch im Stadtgebiet Jena über Burger und Winzela sind die Strecken bereits überlastet. A4 Richtung Frankfurt zwischen Friedewald und Bad Hersfeld, da stockt der Verkehr wegen Bergungsarbeiten. Und bis heute Nachmittag 3:30 ist die A9 Richtung München zwischen Niemek und Klemmerzins gesperrt wegen Bauarbeiten. Da gibt es 3 Kilometer Stau bis Abfahrt Brück. Im Saale-Holzland-Kreis ist die Straße zwischen Rotersdorf und Abzweig Albersdorf wegen Bergungsarbeiten gesperrt. Blitzer stehen auf der A73 Richtung Suhl zwischen Schleusingen und Suhl-Friedberg, B92 in Oelsnitz Richtung Adorf, am Ortseingang Baalberger aus Richtung Bernburg, zwischen Georgenthal und Schönau wird geblitzt und in Halle Freiburger Straße stadteinwärts. Habt ihr noch Staus oder Blitzer gesehen? Ruft uns an, kostenlos unter 0800 123 2340.
6: Natürlich noch fix der Blick aufs makellose Sommerwetter in Wittenberg. Wolkenloser Himmel, 20 Grad. Gera, sonnige 19 Grad. Gleiches Sommerspiel auch in Dresden. Sonnige 19 Grad. Heute nichts mit 30 Grad, aber viel Sonne. Die 30 Grad, die kriegen wir dann morgen und ab Freitag. Richtig dicke Hitze mit sogar bis zu 36 Grad. Aber es fehlt weiter der Regen.
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0: MDR Jump ist hier und definitiv bei der Arbeit die Kolleginnen und Kollegen im MDR Jump Verkehrszentrum. Fabian, du hast eine Sofortmeldung für uns.
1: Ja, es geht auf die A71 Richtung Sangerhausen. Zwischen Erfurt Nord und Simmerda Süd liegen große Metallteile auf der rechten Spur. Vorsicht!

Letzte finale Ferientage hier bei uns im Osten mit MDR Jump. Und es geht raus, ein fröhliches Guten Morgen an alle, die heute schön ausschlafen konnten. Ne? Und damit ihr auch noch was vom Sommertag habt, gibt es jetzt den perfekten Muntermacher für euch. Ach, was sage ich, für uns alle. Sorry, Papi, spendiert uns Topic jetzt bei MDR Jump.

0: Putz munter mit MDR Jump. Es ist 10:45 und es geht in unser Verkehrszentrum. Fabian Magerhans mit einer Sofortmeldung.
1: B7 Richtung Jena. Vorsicht zwischen der A71 Abfahrt Erfurt Nord und Erfurt Roter Berg. Hier liegen große Metallteile auf der Fahrbahn.

hier bei MDR Jump erfüllen wir Wünsche ganz ohne Sternschnuppenregen. Und zwar den Wunsch von den Vincent Weiss Fans, Konzertkarten für euren Vincent zu gewinnen. In 9 Tagen ist er ja am 21. August in Dresden. Also macht euch besser bereit für eine neue Runde Unterwassersongs erraten. Wie das funktioniert und ihr genau dann die Tickets gewinnt, das sage ich euch natürlich ganz in Ruhe Bescheid, gleich nach den 11 Uhr Nachrichten hier bei MDR Jump.

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10: Um 11 Uhr mit Mirko Jugelt. Das Bundesamt für Verfassungsschutz warnt vor einer ausländischen Desinformationskampagne vor den Landtagswahlen im September. Das geht aus einer Analyse der Bundesbehörde hervor, die MDR investigativ vorliegt. Demnach zielt die Kampagne mit Namen Matrioschka darauf, die Spaltung zwischen Ost- und Westdeutschland zu verschärfen. Erstmals würden in diesem Jahr auch falsche Informationen über Landes- und Kommunalpolitiker verbreitet. Besonders betroffen seien Politiker von CDU, Grünen und SPD. In gefälschten Artikeln werde ihnen unter anderem Korruption, Kindes- oder Drogenmissbrauch vorgeworfen. In keinem der Fälle fand der MDR Hinweise darauf, dass die Vorwürfe zutreffend sein könnten. Die Bundesregierung beschäftigt sich zur Stunde mit der umstrittenen Geheimdienstreform. Sie sieht vor, dass etwa BND und Verfassungsschutz aktiv gegen Sabotageakte und Cyberangriffe vorgehen können. Allerdings sollen auch die Befugnisse im Inland erweitert werden und etwa verdeckte Ermittlungen ermöglichen. Während die neue Kanzleramtschefin Nina Warken die Pläne in der Rheinischen Post verteidigte, kam Kritik von der Opposition. Grünen-Fraktionsvize Konstantin von Notz sagte dem MDR, er halte Teile der Reform für verfassungsrechtlich hochproblematisch. Im Sächsischen Landtag wird zur Stunde über den Drohnenvorfall am Flughafen Leipzig-Halle beraten. Auf Antrag der AfD-Fraktion ist der Innenausschuss zu einer nicht öffentlichen Sondersitzung zusammengekommen. Die Landesregierung soll dabei über Umstände und folgende Ereignisse informieren. Vor einer Woche war in Leipzig-Halle eine mit Sprengstoff bestückte Drohne entdeckt worden. Außerdem kollidierte ein Flugzeug mit einem unbekannten kleineren Objekt. In der EU sind neue Verpackungsregeln in Kraft getreten. So dürfen bestimmte schadstoffbelastete Burgerboxen oder Papiertüten nicht mehr auf den Markt gebracht werden. Die Verordnung schreibt neue Grenzwerte für sogenannte Ewigkeitschemikalien PFAS vor. Solche Stoffe sollen zum Beispiel verhindern, dass Pommeskartons oder Dönertüten durchweichen. Viele andere Verpackungsregeln sollen erst ab 2030 in der EU gelten. Der Streamingdienst Spotify will die Verbreitung von KI-Musik deutlich einschränken. Wie das Unternehmen in Stockholm mitteilte, sollen Profile von Interpreten künftig gekennzeichnet werden, wenn sie mit künstlicher Intelligenz erstellt wurden. Außerdem will Spotify ab Mitte September einen neuen Algorithmus einführen. Damit sollen KI-generierte Künstleridentitäten systematisch aus allen automatischen Playlist-Empfehlungen und Radio-Streams verbannt werden. Das waren die Nachrichten.
5: Und jetzt aus unserem MDR-Jump-Verkehrszentrum Fabian Magerhans mit dem zuverlässigsten Verkehrsservice im Osten.
11: A2 Richtung Hannover. Zwischen Uexleben und Bornstedt werden die Schutzplanken erneuert. 4 Kilometer Stau. Plant ihr ungefähr 20 Minuten mehr Zeit ein. A4 Richtung Frankfurt. Zwischen Gera Langenberg und Hermsdorf Ost ist nach einem LKW-Unfall nur die linke Spur frei. 6 Kilometer Stau. Je eine halbe Stunde plus. Die A4 Richtung Frankfurt bleibt zwischen Jena-Göschwitz und Bucha nach einem LKW-Unfall bis voraussichtlich 14.30 Uhr gesperrt. 10 Kilometer Stau, die letzte freie Abfahrt in Stadtroda und dadurch auch Stau im Stadtgebiet Jena. Die Strecke über Burgau und Winzerlaa ist überlastet. Die A9 Richtung München, die ist bis heute Nachmittag 3:30 gesperrt zwischen Niemeck und Klemmerzins wegen Bauarbeiten. Es gibt 3 Kilometer Stau bis Abfahrt Brück. Wegen Bauarbeiten auf der A71 Richtung Schweinfurt, 2 Kilometer Stau zwischen Erfurt-Gispersleben und Erfurt-Bindersleben. A72 Richtung Leipzig, 7 Kilometer stockender Verkehr zwischen Stolberg-Nord und Kreuz-Chemnitz. Plant hier fast eine halbe Stunde mehr Zeit ein. Im Saale-Holstein-Kreis ist der Abschnitt zwischen Rotersdorf und Abzweig Albersdorf wegen Bergungsarbeiten weiterhin gesperrt. Und Blitzer stehen auf der A9 Richtung Berlin zwischen Halle und Bitterfeld-Wolfen, B92 in Oelsnitz Richtung Adorf, B174 in Heinzebank Richtung Tschuppau, in Kottmarsdorf aus Richtung Löbau und in Weißenfels in der Käthe-Kollwitz-Straße stadtauswärts. Habt ihr noch Staus oder Blitzer gesehen? Ruft uns an, kostenlos unter 0800 123 2340.
5: Das Sommerwetter, überall sonnig, aber die Temperaturen dann durchaus noch so ein bisschen zum Abkühlen und Durchatmen geeignet. Wir haben in Gardelegen 18, Erfurt und Görlitz melden 19 Grad. 30 Grad kriegen wir heute nicht. Das machen wir dann ab morgen. Da gehen die Temperaturen drüber. Freitag, Samstag sogar richtig Hitze wieder mit bis zu 36 Grad. Nur es wird erstmal kein Regen geben.
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5: Mit Annie Kamera, Taschen und mit Geschenken. Wie versprochen, zocken wir zusammen die nächste Runde unserer Ferienspiele. Das legendäre Unterwasser-Song erraten. Also, ihr bleibt natürlich trocken, aber wir stuken dann einfach Vincent Weiß unter und ihr sagt mir dann, wie der Song heißt, den er da versucht zu singen. Gewinnt 2 Tickets fürs Vincent Weiß-Konzert in 9 Tagen am 21. August in Dresden. Ja, jetzt einfach nur anrufen. Auch das ist kostenlos unter der 0800 123 2340. Ich freue mich so, wenn wir uns gleich hören hier im Radio nach den nächsten 3 Lieblingssongs.

0: Geschenke fassen am Mega-Mittwoch.
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0: Es geht um 2 Tickets für ein Konzert mit unserem Lieblingsschnuckelchen, mit Vincent Weiß. In 9 Tagen, am 21. August, spielt er in Dresden. Und um diese Tickets wird es jetzt gehen an der 0800 123 2340. Wer ist denn da? Hier ist Annie. Hallo.
2: Hallo, hier ist Jasmin.
0: Jasmin, wo bist du denn zu Hause?
2: In der Nähe von Gera.
0: Ah, im Landkreis Greiz?
2: Ja, genau.
0: So, ja, okay, gut, dann haben wir dich schon mal eingeordnet. So, das Unterwasser-Song erraten ist dir vertraut, hoffe ich?
2: Ich habe es tatsächlich noch nicht mitbekommen, muss ich zugeben. Ich habe es jetzt gerade im Radio gehört und gedacht, ich versuche mal mein Glück.
0: So, ich meine, wann kriegt man schon mal Tickets für Vincent Weiß geschenkt? Ich meine, für Vincent Weiß. So, dann geht das jetzt los, nur für dich, Jasmin. Achtung! Den Song tunken wir unter und du sagst mir, wie heißt denn der?
3: Lass uns leben!
2: Auge! Was sagst du?
3: Lass uns leben wie ein
2: Feuerwerk! Feuerwerk! Oh oh!
0: Das ist ja fulminant. Wer hat dir denn da beim Raten noch geholfen?
2: Mein kleiner Sohn.
0: Der ist auch schon Vincent Weiß-Fan.
2: Naja, mit einem knapp einem Jahr noch nicht.
0: Da hat er das gefälligst zu sein, wenn
2: aber
0: du das so möchtest.
2: Aber er hört sehr gerne Musik.
0: So, bitteschön. Dann spiele ich jetzt für uns alle Vincent Weiß und Feuerwerk. Hast du gut erraten. Ja, und wer auch mal bei unseren MDR Jump Ferienspielen mitmachen möchte, es gibt noch 2 Runden heute zum Beispiel bei meinem lieben Kollegen Timo Klose im Feierabend-Countdown. Aber Jasmin aus dem Landkreis Greiz, du bist erstmal versorgt für heute.
2: Vielen lieben Dank, super.
0: Sehr gerne. Schönen Mittwoch noch. Tschüss.
2: Dir auch. Tschüss.
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0: Hier bei MDR Jump klappt sie niemals zu, die Kiste mit den Lieblingshits, auch wenn Leonie jetzt leider schon fertig hat. Nisse am Start ist von Kygo, Save My Love, aber es ist ja gleich 11:30, deshalb erstmal das Wichtigste zum Mittwochvormittag mit Susanne Lemke hier bei MDR Jump.
1: Der im Moritzsee bei Naunhof verschwundene 19-Jährige ist tot aufgefunden worden. Eine Polizeisprecherin bestätigte, dass die Leiche gestern Vormittag geborgen wurde. Hinweise auf eine Straftat lägen nicht vor. In Bielefeld hat die Polizei einen Mann erschossen. Wie die Beamten mitteilten, war er zuvor mit einer Waffe in der Hand auf die Polizisten zugelaufen. Eine Frau hatte um Hilfe gerufen. Sie gab an, den bewaffneten Freund in ihrer Wohnung eingesperrt zu haben. Zwischen den bei Urlaubern beliebten indonesischen Inseln Bali und Lombok ist es auf einer Fähre zu einem Brand gekommen. Nach Angaben der Nachrichtenagentur Antara lief daraufhin eine große Rettungsaktion mit mehreren Schiffen und einem Hubschrauber an. Es seien 131 Menschen an Bord gewesen. Bisher gebe es keine Todesopfer.
0: Und wie gewohnt an der Stelle aus unserem MDR-Jump-Verkehrszentrum der Blick auf die Straßen mit Fabian Magerhans.
2: H2 Richtung Hannover, zwischen Uexleben und Bornstedt, 4 Kilometer Stau wegen Bauarbeiten, plant ihr fast eine halbe Stunde Mehrzeit ein. A4 Richtung Frankfurt, zwischen Rüdersdorf und Hermsdorfer Kreuz, 4 Kilometer Stau nach einem Unfall, auch eine halbe Stunde plus. Und die A4 Richtung Frankfurt bleibt zwischen Jena-Göschwitz und Bucha nach einem LKW-Unfall bis voraussichtlich 14.30 Uhr gesperrt. 10 Kilometer Stau, die letzte freie Abfahrt ist Stadtroda. Und es staut sich auch im Stadtgebiet Jena auf der Strecke über Burgau und Winsala. Die A9 Richtung München, die ist zwischen Niemeck und Kleinmarzenz wegen einer Baustelle bis heute Nachmittag 3:30 gesperrt, 3 Kilometer Stau bis Brück. A71 Richtung Schweinfurt, zwischen Erfurt-Gispersleben und Erfurt-Bindersleben eine Baustelle, 2 Kilometer Stau. Nach einem Unfall ist im Saale-Holzland-Kreis die Straße zwischen Rotersdorf und Abzweig Albersdorf gesperrt und im Waldburg-Kreis zwischen Kambachsmühle und Springen eine ungesicherte Unfallstelle. Vorsicht! Blitzer stehen auf der A9 Richtung Berlin zwischen Halle und Bitterfeld-Wolfen, auf der B92 in Oelsnitz in Richtung Adorf, B174 in Heinzebank blitzt es Richtung Zschopau, in Borna in der Leipziger Straße stadteinwärts und in Chemnitz Nevestraße stadteinwärts. Habt ihr noch Staus oder Blitzer gesehen? Ruft uns an, kostenlos unter 0800 123 2340.
0: Das Wetter, was haben wir da heute? Sonne? Dann ist ein bisschen Sonne und ich glaube vor allem viel Sonne heute. Dazu in Bernburg schon 21 Grad, auch in Meiningen 21, 20 Grad in Chemnitz. Ja, die 30 Grad schaffen wir heute nicht, das machen wir dann ab morgen. Richtung Wochenende wird es von Tag zu Tag heißer. Wir erwarten zum Samstag bis zu 36 Grad, aber leider von einzelnen Gewittern mal abgesehen, so richtig so ordentlich Regen, wie wir den jetzt alle mal gebrauchen könnten, ist leider nicht in Sicht.
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Wieder was gelernt hier bei MDR Jump. Megastar Jason Derulo, der kann sich direkt auch mal zurücknehmen. Also normalerweise, da sorgt der Mann ja bei all seinen Songs dafür, dass wir auch wirklich innerhalb von, ich sag mal, mindestens, also 10 Sekunden allerhöchstens, dass da alle mitbekommen haben, jetzt singt er. Das klingt dann so. Jason Derulo. Na, so Geschichten kennen wir alle von ihm, von Jason Derulo. Und jetzt macht er plötzlich einen auf bescheiden. Guck an. Er ist nicht der Erste, den wir jetzt gleich hören werden. Und zweitens, er braucht diesmal ganze 14 Sekunden, bis er seinen eigenen Namen singt. Zustande gebracht hat dieses Meisterwerk an Bescheidenheit DJ Goja mit Michiko zusammen mit Jason Derulo. Und die schöne Stimme der Frau gehört zu Melody. Das alles jetzt zusammen hier bei MDR Jump. Jason Derulo, das ist so fassend, ist der Bescheid.

Der Mega-Mittwoch hier bei MDR Jump. Aber so mega heiß wird es ja erst Richtung Wochenende wieder bei uns hier im Osten in Sachsen, Sachsen-Anhalt und Thüringen. Samstag mit bis zu 36 Grad. Kleine Ausnahme vielleicht im Erzgebirge. Da wird es ab heute schon richtig heiß. Und zwar in Annaberg-Buchholz. Da geht es los mit dem Stollenbacken. Jetzt schon. Ist das nicht der Knaller? Heute offizielles Anbacken. Also, dann wünschen wir mal toi toi toi und dass es dann auch richtig lecker wird. Aber bis Weihnachten haben wir noch ein bisschen. Ich würde sagen, wir beschäftigen uns lieber noch mehr mit dem Sommersound statt mit den Christstollen. Mit Flo Rida zum Beispiel. Ride Round bei MDR Jump.

0: MDR Jump Verkehrszentrums ist Fabian Magans mit einer Sofortmeldung.
1: Es geht auf die A4 Richtung Frankfurt. Zwischen Eisenach Ost und Eisenach West liegen große Metallteile auf der mittleren Spur.
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11: Mit Susanne Lemke. Die Bundesregierung hat die Geheimdienstreform auf den Weg gebracht. Danach sollen etwa BND und Verfassungsschutz mehr Befugnisse erhalten, um Sabotageakte und Cyberangriffe zu bekämpfen. Außerdem hat das Kabinett die Frühstartrente beschlossen. Damit sollen Kinder ab dem 6. Geburtstag pro Monat 10 Euro vom Staat bekommen, bis sie volljährig sind. Das Geld wird am Kapitalmarkt angelegt. Auch BAföG-Empfänger sollen ab Sommer 2027 stärker unterstützt werden. Das Bundesamt für Verfassungsschutz warnt vor einer ausländischen Desinformationskampagne vor den Landtagswahlen im September. Das geht aus einer Analyse der Bundesbehörde hervor, die MDR investigativ vorliegt. Danach zielt die Kampagne mit Namen Matrioschka darauf, die Spaltung zwischen Ost- und Westdeutschland zu verschärfen. Erstmals wurden in diesem Jahr auch Falschinformationen über Landes- und Kommunalpolitiker verbreitet. Besonders betroffen seien Politiker von CDU, Grünen und SPD. In gefälschten Artikeln werde ihnen unter anderem Korruption, Kindes- oder Drogenmissbrauch vorgeworfen. In keinem der Fälle fand der MDR Hinweise darauf, dass die Vorwürfe zutreffend sein könnten. Im Waldbrandgebiet bei Plauen im Vogtland ist jetzt auch ein Löschhubschrauber im Einsatz. Er wirft Wasser aus der Talsperre Pirk über dem betroffenen Gebiet ab. Den Angaben zufolge steht eine zweite Maschine in Bereitschaft. Ein Feuerwehrsprecher sagte dem MDR, die rund 120 Helfer vor Ort seien inzwischen durch frische Kräfte ersetzt worden. Der Waldbrand war gestern Abend ausgebrochen und hat bisher eine Fläche von rund 7 Hektar vernichtet. Der Streamingdienst Spotify will die Verbreitung von KI-Musik deutlich einschränken. Wie das Unternehmen mitteilte, sollen Profile von Interpreten künftig gekennzeichnet werden, wenn sie mit künstlicher Intelligenz erstellt wurden. Außerdem will Spotify ab Mitte September einen neuen Algorithmus einführen. Damit sollen KI-generierte Künstleridentitäten aus allen automatischen Playlist-Empfehlungen und Radio-Streams verbannt werden. Das Bundeskartellamt hat die 50-plus-1-Regel im deutschen Profifußball für zulässig erklärt. Zugleich gab die Behörde der Deutschen Fußballliga Hinweise für eine möglichst rechtssichere Anwendung. Die DFL muss nun vor allem Lösungen für die Werksmannschaften Leverkusen und Wolfsburg sowie für RB Leipzig finden. Die 50-plus-1-Regel soll vor allem den Einfluss von Investoren begrenzen. Das waren die Nachrichten.
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13: A2 Richtung Hannover, nach einem Unfall zwischen Netzen und Wollin, 6 Kilometer Stau, plant am besten eine Dreiviertelstunde Mehrzeit ein. Weiter Richtung Hannover, zwischen Uexleben und Bornstedt, 4 Kilometer Stau wegen Bauarbeiten, 20 Minuten plus. A4 Richtung Frankfurt, zwischen Rüdersdorf und Hermsdorfer Kreuz, nach einem Unfall, 3 Kilometer Stau, plant hier 10 Minuten Mehrzeit ein. Und die A4 Richtung Frankfurt, die bleibt zwischen Jena-Göschwitz und Bucha wegen LKW-Bergung. Bis voraussichtlich 14.30 Uhr gesperrt. 6 Kilometer Stau, letzte freie Abfahrt der Stadt Roda. Und im Stadtgebiet Jena auf der Strecke über Burgau und Winsala weiterhin stau und stockender Verkehr. Die A9 Richtung München bleibt zwischen Niemek und Kleinmarzehns bis heute Nachmittag 3:30 wegen Bauarbeiten gesperrt. Letzte staufreie Abfahrt ist Belitz. Blitzer stehen auf der A9 Richtung Berlin zwischen Eisenberg und Reußig, B183 in Siebtitz Richtung Bad Düben, B245 in Schwaneberg Richtung Halberstadt beidseitig, B281 in Schmiedefeld Richtung Saalfeld, in Liechtenstein Richtung Mülsen und im Ortseingang Salzfurt-Kapelle, wenn ihr aus Richtung Zürbich kommt. Habt ihr noch Staus oder Blitzer gesehen? Ruft uns an, kostenlos unter 0800 123 2340.
12: Danke dir, Fabian. So, und dann schauen wir noch auf unser Sommerwetter. Für alle, die frei haben, Ferien, Urlaub, ist es natürlich perfekt. Viel blauer Himmel auch heute wieder. Die Temperaturen jetzt schon über 20 Grad. Konkret in Halle 22, in Hoyerswerda 21, Bad Lobenstein 22 Grad. Ja, es wird auch weiter noch viel, viel Sonne geben. Auch morgen dann aber schon wieder über die 30 Grad, knapp drüber. Ab Freitag brütend heiß, örtlich bis zu 36 Grad. Und hier kommt der Haken an der Sache. Von einzelnen Gewittern ist kein nennenswerter Regen erstmal in Sicht.
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0: Sternen. Wir freuen uns auf den Sternschnuppenregen der Perseiden. Gut zu sehen, weil ja zweitens Neumond ist, aber drittens vorher schon die lang angekündigte Sonnenfinsternis ansteht. Ne? Worauf genau aber freuen wir uns da eigentlich? Da lasse ich doch mal einen Profi ran. Gerald Perschke von MDR Wissen, der erklärt das Ganze nochmal so.
1: Wir haben eine totale Sonnenfinsternis, leider nicht über Deutschland, aber gar nicht weit weg von hier. Die Sonne wird bedeckt über dem ganzen Nordatlantik. Die Isländer feiern jetzt schon Riesenparty. In Spanien ist mächtig was los. Aber das Spannende ist, weil das so nah ist, kriegen wir ein ganz schön großes Stück von diesem Sonnenfinsterniskuchen ab. Das heißt also, auch in Mitteldeutschland wird über 85% der Sonne bedeckt sein. Und deswegen werden wir nur noch eine schmale Sichel von der Sonne sehen. Und das ist schon wirklich sehr spektakulär. So, in dieser Form werden wir es in den nächsten 50 Jahren nicht mehr erleben.
0: Das ist ja der Wahnsinn, ne? Aber werden wir mal ein bisschen konkreter, ne? Für die Feierabend-Sophie-Planung sozusagen. Wann geht's los? Wann ist's vorbei?
1: Also ab 7:45 solltet ihr draußen sein heute Abend. Dann geht's so langsam los, so je nachdem, wo ihr seid, ein paar Minuten vorher oder nachher. Dann frisst sich der Mond so langsam vor die Sonne. Und die größte Bedeckung wird es so ungefähr 7:50 geben. Und die Sonne geht dann noch halb bedeckt unter. Also bis zu einem Drittel der Sonne wird noch bedeckt sein, wenn sie so gegen halb oder 7:50 untergeht. Je nachdem, wo ihr seid. Wenn ihr in der Altmark seid, da habt ihr noch 10 Minuten länger Zeit, die Sonne anzuschauen. Da ist erst so 20:48 Sonnenuntergang.
0: Ah, das ist nochmal ein Zeitfahrplan für einen Feierabend. Gerald Perschke sagt, das von MDR Wissen beste Voraussetzung, die zumindest 85% verdeckte Sonne zu erleben. Warnung, das ist ohne die Sophie-Brille nicht zu machen. Es gab zum Vorfeld reichlich, wisst ihr Bescheid. So, dann würde ich vorschlagen, nehmt euch die magische, romantische Stunde, die nächste totale Sonnenfinsternis. Dann wieder am, ich habe es nochmal nachgeschaut, 3. September 2081.
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0: Sarah von Neuburg und Lars Christian Kade.
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3: 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Es ist genau 12.30 Uhr und das Wichtigste am Mittwochmittag jetzt mit Susanne Lemke.
4: In Thüringen sind im ersten Halbjahr mehr Gewerbe angemeldet als abgemeldet worden. Nach Angaben des Landesamts für Statistik registrierten die Ämter bis Juni rund 6.800 Gewerbeanmeldungen. Das waren gut 10% mehr als im Vorjahreszeitraum. Die Zahl der Gewerbeabmeldungen sank dagegen um gut 5% auf rund 5.600. Bei einem Angriff der Houthi-Miliz auf ein pakistanisches Schiff im Roten Meer sind 3 Menschen getötet worden. Das teilte der pakistanische Außenminister mit. Erst gestern war es zu einem Angriff der pro-iranischen Miliz aus dem Jemen auf einen Frachter mit 6 Toten gekommen. In den kommenden Nächten laufen auf der A9 am Hermsdorfer Kreuz Markierungsarbeiten. Wie die Autobahn GmbH mitteilte, bleiben zwischen 18 Uhr abends und 6 Uhr morgens Teilstrecken gesperrt.
3: Und jetzt der Blick auf die Straßen aus unserem MDR-Jump-Verkehrszentrum. Fabian Magerhans, oder diesen langen Stau auf der A2?
5: Ja, in Richtung Hannover zwischen Netzen und Wohlin, da gab es einen Unfall. Plant hier mindestens 1,5 Stunden mehr Zeit ein. Die A4 Richtung Frankfurt, die bleibt zwischen Jenagerschwitz und Bucher nach einem LKW-Unfall bis voraussichtlich 14.30 Uhr gesperrt. 6 Kilometer Stau, letzte freie Abfahrt ist Stadtroda. A4 Richtung Frankfurt, Achtung, zwischen Erfurt West und Kreuz Erfurt steht ein defektes Fahrzeug auf der linken Spur. Bis heute Nachmittag halb 4 ist die A9 Richtung München zwischen Niemek und Kleinmarzehns wegen Bauarbeiten gesperrt. Letzte staufreie Abfahrt ist Belitz. Im Landkreis Stendal kommt es in Uchtspringer durch einen Großbrand am Schäferwald zu starker Rauchentwicklung. Die alte Hauptstraße ist gesperrt. Bitte das betroffene Gebiet meiden, Fenster und Türen schließen und Lüftungen und Klimaanlagen abschalten. Blitzer stehen auf der A9 Richtung Berlin zwischen Eisenberg und Reußig, B183 in Sübtitz Richtung Bad Düben, B281 in Schmiedefeld Richtung Saalfeld, in Borna Leipziger Straße stadteinwärts und in Liechtenstein Richtung Mülsen. Habt ihr noch Staus oder Blitzer gesehen? Ruft uns an, kostenlos unter 0800 123 2340.
3: Kurzer Blick natürlich noch auf unser Sommerwetter. Keine Wolke in Sachsen, Sachsen-Anhalt und Thüringen großartig unterwegs. Überall knalle Sonne. In Seehausen habt ihr 21 Grad, nur was am Rennweg 19 Grad und in Oschatz 22. Heute lässt sich das alles noch ganz gut aushalten von den Temperaturen. Aber dann ab morgen sind wir schon wieder an die 30, bisschen auch drüber Grad dabei. Und dann Freitag kommt die dicke Hitze angerollt, bis zu 36 Grad. Nur ganz einzelne, vereinzelt wirklich Gewitter. Richtigen Regen haben wir erstmal nicht. Sobald der in Sicht ist, hört ihr es natürlich hier bei uns.
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1: Mittwochmittag genießen wir schön zusammen bei Sonnenschein hier bei MDR Jump. Und da macht Olivia Rodrigo mit. Aber mit 23 ist sie ja inzwischen, hat sie sich freigekämpft vom wenig schmeichelhaften Ruf, ein Disney-Sternchen zu sein. Olivia Rodrigo kennen wir seit 5 Jahren. Damals kam sie mit mächtig Bams in unsere Playlist geknallt. Good for You, der erste große internationale Hit. Naja, und es ist nicht der letzte geblieben, ja, von wegen One Hit Wonder. Sie schiebt einen Ohrwurm nach dem nächsten hier zu uns ins Radio. So auch den hier. Drop Dead heißt er. Hier ist Olivia Rodrigo bei MDR Jump.

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11: Um 13 Uhr mit Susanne Lemke. Die Bundesregierung hat die Geheimdienstreform auf den Weg gebracht. Danach sollen etwa BND und Verfassungsschutz mehr Befugnisse erhalten, um Sabotageakte und Cyberangriffe zu bekämpfen. Außerdem hat das Kabinett die Frühstartrente beschlossen. Damit sollen Kinder künftig ab dem 6. Geburtstag pro Monat 10 Euro vom Staat bekommen, bis sie volljährig sind. Das Geld wird am Kapitalmarkt angelegt. Auch BAföG-Empfänger sollen ab Sommer 2027 stärker finanziell unterstützt werden. Das ist ein halbes Jahr später als ursprünglich geplant. In Dresden ist der Belastungstest an der maroden Brücke Budapester Straße vorzeitig beendet worden. Nach Angaben der Stadt gab es während des Versuchs keine neuen Schäden. Außerdem hätten die Fachleute genügend Daten gesammelt, sodass keine dritte nächtliche Sperrung nötig sei. Mit den Messungen wurde geprüft, ob zusätzliche Stützen die Nutzen der Brücke verlängern können. Über das weitere Vorgehen will die Stadt nach der Auswertung informieren. Im Waldbrandgebiet bei Plauen im Vogtland ist jetzt auch ein Löschhubschrauber im Einsatz. Er wirft Wasser aus der Talsperre Pirk über dem betroffenen Gebiet ab. Eine zweite Maschine steht in Bereitschaft. Die rund 120 Helfer vor Ort wurden inzwischen durch frische Kräfte ersetzt. Nach Angaben der Stadtverwaltung ist der Waldbrand derzeit unter Kontrolle. Der Streaming-Dienst Spotify will die Verbreitung von KI-Musik deutlich einschränken. Wie das Unternehmen mitteilte, sollen Profile von Interpreten künftig gekennzeichnet werden, wenn sie mit künstlicher Intelligenz erstellt wurden. Außerdem will Spotify ab Mitte September einen neuen Algorithmus einführen. Damit sollen KI-generierte Künstleridentitäten aus allen automatischen Playlist-Empfehlungen und Radio-Streams verbannt werden. Investoren sollen auch im deutschen Profifußball auch künftig nicht die Kontrolle über Vereine übernehmen können. Das Bundeskartellamt hält die 50-plus-1-Regel grundsätzlich für zulässig. Sie sichert den Vereinen die Mehrheit der Stimmrechte. Die Behörde mahnte jedoch an, dass die Regel konsequent für alle gelten müsse. Die deutsche Fußballliga muss nun vor allem Lösungen für Ausnahmen wie die Werksvereine Leverkusen und Wolfsburg sowie den Sonderfall RB Leipzig finden. Dort dürfen Fans kein Stimmrecht berechtigtes Mitglied werden. Das waren die Nachrichten.
12: Und jetzt aus unserem MDR-Jump-Verkehrszentrum der zuverlässigste Verkehrsservice im Osten. Zur A2, ihr braucht viel Geduld in Richtung Hannover. Zwischen Netzen und Wollin 7 Kilometer Stau nach einem Unfall. Aktuell müsst ihr mit einer Wartezeit von mindestens einer Stunde rechnen. Die A4 Richtung Frankfurt ist zwischen Jena-Göschwitz und Bucher nicht mehr gesperrt. Der Verkehr wird an der Unfallstelle vorbeigeleitet. Zurzeit gibt es aber noch Stau bis Hermsdorfer Kreuz und auch Stau im Stadtgebiet von Jena. Die Strecke über Burgau und Winzerla ist überlastet. Die A9 Richtung München ist zwischen Niemeck und Kleinmarzehns wegen einer Baustelle bis ca. 15.30 Uhr gesperrt. Aktuell Stau hier bis Belitz. Vorsicht auf der A9 Richtung München zwischen Köselitz und Coswig. Hier liegen mehrere Plasteteile. A13 Richtung Berlin zwischen Teupitz und Barutmark ist die rechte Spur wegen Löscharbeiten gesperrt. B80 Richtung Eisleben aufpassen. Zwischen Aseleben und Lütchendorf sind drei Fahrradfahrer unterwegs. Im Landkreis Stendal kommt es in Uchtspringe durch einen Großbrand am Schäferwald zu starker Rauchentwicklung. Die alte Hauptstraße ist gesperrt. Das im betroffenen Gebiet bitte Fenster und Türen schließen, Lüftungen, Klimaanlagen abschalten und dort möglichst weiträumig alles umfahren. Die Blitzer bei uns online auf mdrjump.de und auch in unserer App. Aktuell stehen sie auf der A9 unter anderem Richtung Berlin zwischen Eisenberg und Reussig, auf der A14 Richtung Schwerin, Höhe Stendal Süd, Blitzer auf der B173 in Kesselsdorf Richtung Freiberg, auf der B183 in Sübtitz Richtung Bad Düben, in Bernburg einer in der Hallischen Straße Stadt auswärts. Aber wenn ihr heute Mittag unterwegs seid, mehr Blitzer entdeckt oder auch noch Staus seht, meldet das bei uns mit einem kostenlosen Anruf. Geht's unter der 0800 123 2340. Danke, dass ihr Bescheid sagt. Kurzer Blick auf sonnige Sommerwetter mit 22 Grad in Magdeburg, Meiningen 23, auch in Aue 23 Grad. Die 30 Grad schaffen wir heute nicht. Morgen geht's dann aber ran an die 30 Grad. Ab Freitag auch wieder richtig fette Hitzekeule mit bis zu 36 Grad. Aber es ist erstmal kein Regen in Sicht, von so ein paar einzelnen Gewittern abgesehen.
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Eine Sofortmeldung aus dem MDR Jump Verkehrszentrum. Aufpassen auf der A2 Richtung Berlin zwischen Rennau und Helmstedt West ist die rechte Spur nach einem Unfall gesperrt. Und alle Meldungen aus unserem Verkehrszentrum gibt es dann natürlich kompakt und sortiert gleich nach den 13:30 Nachrichten hier bei MDR Jump.

0: Seit Wochen auf Platz 1 der deutschen Singlecharts, Shakira, läuft bei MDR Jump. Und es ist gleich 13.30 Uhr. Da läuft natürlich auch jetzt das Wichtigste für den Mittwochmittag mit Susanne Lemke.
1: Die Menschenrechtsorganisation Hate Aid hält die Nutzung von sogenannten Smart Glasses in Deutschland für strafbar. Wie Hate Aid mitteilte, wurde deshalb Anzeige gegen Technologie- und Brillenkonzerne gestellt. Smart Glasses sind Brillen mit eingebauten Kameras. Zahlreiche Küstenfischer an der Nordsee haben finanzielle Unterstützung vom Bund für die Aufgabe ihrer Betriebe beantragt. Nach Angaben der Bundesanstalt für Landwirtschaft und Ernährung sind 48 Anträge bei einem Programm eingegangen, das Fischereibetriebe bei der endgültigen Einstellung der Fangtätigkeit unterstützen soll. 19 dieser Betriebe sollen eine Förderung erhalten. Die Internetseite der Stadt Nordhausen ist weiterhin abgeschaltet. Nach Angaben der Stadt wird untersucht, ob es zuvor einen unbefugten Zugriff gab. Bislang gäbe es allerdings keine Hinweise auf einen gezielten Cyberangriff.
0: Und jetzt noch der frische Blick auf die Straßen aus unserem MDR-Jump-Verkehrszentrum. A2 Richtung Berlin zwischen Rennau und Helmstedt-West ist die rechte Spur nach einem Unfall gesperrt. Und A2 Richtung Hannover zwischen Netzen und Wollin 7 Kilometer Stau. Nach einem Unfall braucht ihr aktuell eine Stunde Geduld. Fahrt vorsichtig auf der A4 Frankfurt Richtung Dresden. Zwischen Dreieck-Nossen und Wilsdruff liegen Fahrzeugteile. Und auf der A4 Richtung Frankfurt zwischen Stadtroda und Bucher jetzt noch 12 Kilometer stockend wegen Bergung. Arbeiten. Aktuell die Wartezeit noch 20 Minuten. Die A9 Richtung München ist zwischen Niemeck und Kleinmarzens wegen einer Baustelle bis ca. 15.30 Uhr gesperrt. Es staut sich bis nach Belitz. A17 Richtung Prag zwischen Dresden-Gobitz und Dresden-Südvorstadt. Stockender Verkehr. Auf der linken Spur gab es einen Unfall. Die B180 Richtung Wandsleben ist zwischen den Abzweigen Westeregeln und Egeln Nord wegen eines Grasbrandes gesperrt. Und aktuelle Blitze haben wir unter anderem auf der A4 Frankfurt Richtung Dresden zwischen Hermsdorf Ost und Rüdersdorf. Auf der A9 Richtung Berlin zwischen Eisenberg und Dreußig. Blitze auch auf der A14 Richtung Schwerin Höhe Stendal Süd. Eine auf der B173 in Kesselsdorf Richtung Freiberg, in Bernburg, in der Halleschen Straße Stadt auswärts und in Scherau Richtung Riesa. Ihr seid unterwegs heute Mittag, entdeckt mehr Blitzer oder seht noch Staus, meldet das bei uns mit einem kostenlosen Anruf unter der 0800 123 2340. Dankeschön. Das Sommerwetter. Keine Wolke zu sehen, knalle Sonne und dazu in Wernigerode 23 Grad. Plauen meldet uns 24 Grad, in Schleiz 22 Grad. Morgen wird es dann schon mal einen Ticken wärmer. Wir erwarten Werte um 30, 32 Grad maximal. Ab Freitag dann die fette Hitzekeule mit bis zu 36 Grad und weiter viel Sonne.
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Das MDR-Jump-Verkehrszentrum in der Sofortmeldung. Wichtig für alle unterwegs auf der A71 Richtung Schweinfurt. Vorsicht zwischen Bad Kissingen, Oernbach und Poppenhausen. Eine ungesicherte Unfallstelle auf der linken Spur.

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9: Um 14 Uhr mit Susanne Lemke. Die Bundesregierung hat die Geheimdienstreform auf den Weg gebracht. Danach sollen etwa BND und Verfassungsschutz mehr Befugnisse erhalten, um Sabotageakte und Cyberangriffe zu bekämpfen. Außerdem hat das Kabinett die Frühstartrente beschlossen. Damit sollen Kinder künftig ab dem 6. Geburtstag pro Monat 10 Euro vom Staat bekommen, bis sie volljährig sind. Das Geld wird am Kapitalmarkt angelegt. Auch BAföG-Empfänger sollen ab Sommer 2027 stärker finanziell unterstützt werden. Das ist ein halbes Jahr später als ursprünglich geplant. Bundesumweltminister Carsten Schneider will den Hitzeschutz zur Gemeinschaftsaufgabe von Bund, Ländern und Kommunen machen. Schneider sagte, dies sei nur mit einer Grundgesetzänderung möglich. Er halte das aber für zwingend nötig und werde deshalb noch in diesem Jahr einen Vorschlag dazu machen. Ziel sei mehr Handlungsspielraum für Klimaanpassungsmaßnahmen. Derzeit sei eine dauerhafte Förderung durch den Bund kaum möglich, weil dies Aufgabe der Länder sei. Mangelnder Hitzeschutz belaste aber die Menschen und schade der Wirtschaft. In Dresden ist der Belastungstest an der Marotenbrücke Budapester Straße vorzeitig beendet worden. Nach Angaben der Stadt gab es während des Versuchs keine neuen Schäden. Außerdem hätten die Fachleute genügend Daten gesammelt, sodass keine dritte nächtliche Sperrung nötig sei. Mit den Messungen wurde geprüft, ob zusätzliche Stützen die Nutzung der Brücke verlängern können. Über das weitere Vorgehen will die Stadt nach der Auswertung informieren. Thüringen startet mit mehr Lehrkräften ins neue Schuljahr. Wie das Bildungsministerium mitteilte, wurden fast 1.400 Lehrer neu eingestellt. Demgegenüber hätten etwa 930 Lehrkräfte den Schuldienst verlassen. Dennoch seien noch rund 450 Stellen unbesetzt. Zugleich sinken die Schülerzahlen den Angaben zufolge weiter. Danach werden etwa 2.700 Kinder weniger unterrichtet als im vergangenen Schuljahr. Investoren sollen im deutschen Profifußball auch künftig nicht die Kontrolle über Vereine übernehmen können. Das Bundeskartellamt hält die 50-plus-1-Regel grundsätzlich für zulässig. Sie sichert den Vereinen die Mehrheit der Stimmrechte. Die Behörde mahnte jedoch an, dass die Regel konsequent für alle gelten müsse. Die Deutsche Fußballliga muss nun vor allem Lösungen für Ausnahmen wie die Werksvereine Leverkusen und Wolfsburg sowie den Sonderfall RB Leipzig finden. Dort dürfen Fans kein stimmberechtigtes Mitglied werden. Das waren die Nachrichten.
10: Hier ist MDR Jump mit dem zuverlässigsten Verkehrsservice im Osten und der A4 Richtung Frankfurt zwischen Hermsdorfer Kreuz und Bucher, 12 Kilometer stockender Verkehr, wegen der Bergungsarbeiten eine halbe Stunde länger. A9 Richtung München zwischen Niemeck und Kleinmarzehns wegen einer Baustelle, noch bis circa 3:30 gesperrt, zurzeit staut es sich bis Beelitz. A17 Richtung Prag zwischen Dresden-Gorbitz und Dresden-Südvorstadt, Stau nach einem Unfall, Viertelstunde länger. länger. Vorsicht, A71 Richtung Schweinfurt, zwischen Bad Kissingen-Oerlenbach und Poppenhausen eine ungesicherte Unfallstelle auf der linken Fahrspur und A72 Richtung Leipzig zwischen Stolberg Nord und Chemnitz Süd. 3 Kilometer Stau und stockender Verkehr. Und wir haben noch die B180 Richtung Wandsleben, zwischen dem Abzweig Westeregeln und Egeln Nord wegen eines Grasbrandes gesperrt. Dann in Limbach-Oberfrohna die Straße des Friedens zwischen Jägerstraße und Pestalozzi-Straße nach einem Unfall gesperrt und geblitzt wird auf der A4. Frankfurt in Richtung Dresden zwischen Hermsdorf Ost und Rüdersdorf. A14 Richtung Schwerin in Höhe Stendal Süd. B93 zwischen Krossen und Zwickau. Dann Blitze auf der B173 in Kesselsdorf Richtung Freiberg. Bernburg-Hallische Straße stadtauswärts wird geblitzt und in Scherau Richtung Riesa. Und wenn ihr noch was entdeckt, 0800 123 23 40. Es bleibt sonnig und trocken heute Nachmittag. Görlitz aktuell 23 Grad, Dessau 25, Suhl 24, bis zu 29 sind drin. Morgen ähnlich, nur noch heißer, bis 32 Grad. Am Freitag sogar bis zu 36 Grad. 4 nach 2.
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10: Und da gibt's ja heute eine fette Show. Und zwar direkt vor eurer Haustür. Eintritt frei. Vielleicht jetzt heute Nachmittag noch mal so ein bisschen den Nacken trainieren. Ihr müsst da viel nach oben gucken, damit es noch spektakulärer wird für euch. Holen wir uns gleich alle wichtigen Infos in knapp 15 Minuten.

Jetzt gibt's ausgezeichnete Musik im MDR Jump Feierabend Countdown von einer, Zitat, herausragenden Liedermacherin. Taylor Swift wird nämlich in die Nashville Songwriters Hall of Fame aufgenommen. Music City wird diese Stadt auch genannt wegen ihrer vielen Live-Musik-Bars und Plattenfirmen, die dort ansässig sind. Nashville ist das Zentrum der Country-Musik. Aus der Ecke kommt ja Taylor Swift auch. Hat den Country irgendwie nie vergessen. Man hört's auch ganz gut in ihrem neuen Song, finde ich. I knew it, I knew you. Hier ist Taylor Swift bei MDR Jump.

0: Jetzt müssen wir aber wirklich mal alle Optiker bei uns im Osten grüßen, die sich seit einigen Tagen immer wieder diese eine Frage anhören müssen. Habt ihr noch eine Sonnenfinsternisbrille? Hier ist der MDR Jump Feierabend Countdown und wahrscheinlich seit gestern hängt dann die Antwort schon direkt an der Eingangstür auf so einem Zettel. Nein, wir haben leider keine Schutzbrillen mehr. Wir verraten euch jetzt noch, bevor die große Himmelsshow heute Abend so ab circa 19:15 losgeht, wie ihr diese Sonnenfinsternis auch ohne eigene Schutzbrille beobachten könnt. Das ist der Tipp von unserem Kollegen Gerald Perschke von MDR Wissen.
1: Geht am besten an einen der Orte, wo sowieso Beobachtungen sind, wo Leute schon unterwegs sind und die haben vielleicht dann auch eine Brille, die ihr mal aufsetzen könnt. Wir haben bei mdrwissen.de eine große Übersicht über alle Veranstaltungen in ganz Mitteldeutschland gemacht. Also da könnt ihr euch überall anschließen und vor allen Dingen wisst ihr, wenn ihr da hingeht, auch genau, da kann man die sehen, weil das ist ja ein bisschen speziell. Heute Abend zum Sonnenuntergang steht die Sonne sehr, sehr tief. Wenn ihr da in der Stadt seid, ja, da werdet ihr das nicht sehen.
0: Und so wisst ihr, ob ihr dann später auch wirklich eine gute, freie Sicht auf diese partielle Sonnenfinsternis habt.
1: Das kann man sich ganz einfach ausmessen, indem man einfach die geschlossene Faust nimmt, Armlänge vor sich hält, unten an den Horizont. Diese Faust, das sind 4 Grad und höher ist die Sonne dann zu diesem Zeitpunkt nicht mehr. Das heißt also, das muss man im Blick haben. Wenn man da freie Sicht hat, dann wird man heute Abend auch die Sonnenfinsternis erleben können.
0: Also erstens braucht ihr eine Schutzbrille, die ihr auch noch last minute bei den Veranstaltungen heute Abend bekommen könnt. Die Karte mit allen Orten findet ihr auf mdr.de. Und zweitens solltet ihr euch unbedingt aus der Stadt herausbewegen, am besten auf einen höheren Berg. Und warum es dann nach der Sonnenfinsternis nochmal spannend wird, das erfahrt ihr in 20 Minuten gegen 14:40 Uhr hier im MDR Jump Feierabend Countdown.

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7: Hier ist MDR Jump, 2:30 und die Meldung zur halben Stunde mit Susanne Lemke.
8: Alkohol soll künftig auch für 14- und 15-Jährige komplett verboten sein. Die Bundesregierung brachte dazu einen Gesetzentwurf auf den Weg. Danach sollen Konsum und Kauf von Bier, Wein und Sekt auch nicht mehr in Begleitung der Eltern möglich sein. Bei gegenseitigen Angriffen in Russland und in der Ukraine sind jeweils 2 Menschen getötet worden. Nach Angaben der Behörden im russischen Krasnodar ist unter den Opfern ein 8-jähriges Kind. Die Ukraine meldete 2 Tote in der Region Cherson. In Dresden-Nauslitz ist gestern ein abgestorbener Baum auf 2 geparkte Autos gefallen. Wie die Polizei dem MDR mitteilte, wurde niemand verletzt. 3 weitere Bäume müssten nun begutachtet und gegebenenfalls gefällt werden. Deshalb bleibt die Straße vorerst gesperrt.
7: Und wir schauen mal, was sonst noch so auf den Straßen los ist. Das MDR Jump Verkehrszentrum mit der A2 Richtung Hannover zwischen Wollin und Cieser Stau an der Baustelle 20 Minuten länger. A4 in Richtung Frankfurt zwischen Hermsdorfer Kreuz und Bucher 12 Kilometer stockender Verkehr wegen der Bergungsarbeiten 20 Minuten länger. Und A9 Richtung München zwischen Niemeck und Kleinmarzehns wegen einer Baustelle noch bis circa 3:30 gesperrt. Zurzeit staute sich bis Belitz. A17 Richtung Dresden zwischen Grenzübergang Breitenau-Schönwald und Bad Gottleuber Stau und stockender Verkehr 20 Minuten länger. Dann die A17 Richtung Prag zwischen Dresden-Gorbitz und Dresden-Südvorstadt Stau. Nach dem Unfall 15 Minuten länger. Die B180 Richtung Wandsleben ist zwischen dem Abzweig Westeregeln und Egeln-Nord wegen eines Grasbrandes gesperrt und in Limbach-Oberfrohna die Straße des Friedens zwischen Jäger und Pestalozzi-Straße nach einem Unfall gesperrt. Geblitzt wird auf der A4 Frankfurt Richtung Dresden zwischen Hermsdorf-Ost und Rüdersdorf, A14 Richtung Schwerin in Höhe Stendal Süd, auf der B93 zwischen Krosno und Zwickau. Dann wird in Bernburg in der Halleschen Straße stadtauswärts geblitzt und in Scherau Richtung Riesa. Habt ihr mehr? 0800 123 2340. Viel Sonne und bis zu 29 Grad heute Nachmittag. Schauer nicht in Sicht. Morgen dann auch nicht, wird aber noch ein bisschen heißer. Bis zu 32 Grad, Freitag bis zu 36 stand jetzt. 3:30.
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0: da ist ja heute Abend wieder was los da oben. Und ich rede nicht über eure Nachbarn. Hier ist der MDR Jump Feierabend Countdown. Wir haben uns ja heute schon ein paar Tipps für die partielle Sonnenfinsternis geholt, die bei dem Wetter ganz gut zu beobachten sein wird. Und danach geht's dann aber auch ab. Freut euch auf ganz viele Sternschnuppen. So, und was wünschen wir uns dann?
1: Ja, heute ist mein Geburtstag. Jedes Jahr am 12. August schaue ich in den Himmel, weil ich glaube oder vielleicht doch ein bisschen Aberglaube habe, dass ich dann besonders viel Glück haben werde. Und dieses Jahr kommt noch eine Sonnenfinsternis hinzu. Also ich meine, kann eigentlich jetzt nichts mehr schiefgehen in meinem Leben.
2: Dass ich immer gesund bleibe und dass ich meine Karriere als Fußballer durchsetzen kann.
0: Ja, Gesundheit ist das Wichtigste. Und dann kommt aber auch schon schnell Fußball, oder? Ist klar. Also, statt Glotze oder Handy heute mal in den Himmel gucken und wünsch dir was spielen. Hier ist der MDR Jump Feierabend Countdown.

bei dem Wetter, hier ist der MDR Jump Feierabend-Counter und schmeckt ja Eis besonders gut, oder? Also, was darf es für euch sein? Eiscreme oder lieber Creme-Eis? Oder gibt es da überhaupt keinen Unterschied? Das checken wir jetzt für euch. Und zwar gleich, denn hier ist irgendwas, da fehlt doch was. Na, wir spielen erstmal David Guetta und Sia und dann geht's weiter.

0: Hier ist der MDR Jump Feierabend Counter. Mittwochnachmittag, bestes Eisschleckwetter. Die Frage ist nur, was darf denn sein? Eiscreme oder Creme-Eis?
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3: Was ist der Unterschied zwischen Creme-Eis und Eiscreme?
4: Das schmeckt beides lecker.
3: Ja, das mag sein, aber was ist der Unterschied?
5: Eiscreme kann ich lecken und Creme-Eis. Das ist Frost, der cremig ist.
3: Also im Winter quasi. Mensch, heute haben wir Creme-Eis. Hol die Blumen rein.
5: Ja, ja, so im Winter oder irgendwo in speziellen Regionen, das ist der cremische arktische Cremefrost.
3: Der cremische arktische Cremefrost.
5: Ja, ja. Ja, das ist so ein partielles Stück,
3: ja,
5: von dieser hohen Schorle.
3: Ja.
5: Die ist in mehrere Schichten aufgeteilt und in, ja, die eine Schicht ist die Creme-Eis-Schicht.
3: Ja, die Creme-Eis-Schicht. Ja. Genau. Aus dem Tertiär oder aus dem Pleistozän.
5: Zum Beispiel.
3: Ja. Ja, ja. Aber es ist leider falsch.
5: Ja.
3: Was glauben Sie, was ist Creme-Eis?
4: Creme-Eis. Ich würde da in die Kosmetik gehen.
3: In die Kosmetik?
4: No, ich gehe in so ein Studio,
3: ja,
4: und da haut ich mir sowas drauf, sowas Cremisches,
3: ja,
4: was sehr kalt ist. No, und dann wird das runtergeschrubbt, dann bin ich knallrot,
3: ja,
4: gut durchblutet,
3: ja,
4: und dann habe ich eine ganz jugendliche Haut. Perfekt.
3: Einmal Creme-Eis-Maske, 20 Jahre jünger.
4: Genau.
3: Tolle Sache.
4: Ja.
3: Aber auch falsch.
4: Ach, Mist.
5: Was ist es denn?
6: Also Creme-Eis, würde ich sagen, ist mit Milch gemacht.
3: Milch mit Öl. Sie hatten recht. Creme-Eis,
6: ja,
3: muss mindestens zu 50% aus Milch bestehen. Während Eiscreme nur zu 10% aus Milchfett bestehen muss.
6: Ach so.
7: Ich bin mehr für Fleisch und Wurst.
3: Mehr für Fleisch und Wurst.
7: Genau.
3: Was ist der Unterschied zwischen Wurstfleisch und Fleischwurst?
7: Genau. Haben Sie schon wieder was?
3: Haben wir schon wieder was fürs nächste Mal.
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15: Um 15 Uhr mit Susanne Lemke. Die Bundesregierung hat die Geheimdienstreform auf den Weg gebracht. Danach sollen etwa BND und Verfassungsschutz mehr Befugnisse erhalten, um Sabotageakte und Cyberangriffe zu bekämpfen. Außerdem hat das Kabinett die Frühstartrente beschlossen. Damit sollen Kinder künftig ab dem 6. Geburtstag pro Monat 10 Euro vom Staat bekommen, bis sie volljährig sind. Das Geld wird dann am Kapitalmarkt angelegt. Auch BAföG-Empfänger sollen ab Sommer 2027 stärker finanziell unterstützt werden. Das ist ein halbes Jahr später als ursprünglich geplant. Bundesumweltminister Carsten Schneider will den Hitzeschutz zur Gemeinschaftsaufgabe von Bund, Ländern und Kommunen machen. Der SPD-Politiker sagte, dies sei nur mit einer Grundgesetzänderung möglich. Er halte das aber für zwingend nötig und werde deshalb noch in diesem Jahr einen Vorschlag dazu machen. Ziel sei mehr Handlungsspielraum für Klimaanpassungsmaßnahmen. Derzeit sei eine dauerhafte Förderung durch den Bund kaum möglich, weil dies Aufgabe der Länder sei. Mangelnder Hitzeschutz belaste aber die Menschen und schade der Wirtschaft. In Aue-Bad Schlema ist der Einspruch der Freien Sachsen gegen die Oberbürgermeisterwahl gescheitert. Das Landratsamt des Erzgebirgskreises hat die Wahlanfechtung als unbegründet zurückgewiesen. Es gebe keine Hinweise auf Unregelmäßigkeiten beim zweiten Wahlgang. Die Freien Sachsen kündigten an, gegen diese Entscheidung vor das Verwaltungsgericht zu ziehen. Bei der Wahl vor rund 2 Monaten hatte sich der CDU-Kandidat knapp gegen den Bewerber der Freien Sachsen durchgesetzt. In Dresden ist der Belastungstest an der maroden Brücke Budapester Straße vorzeitig beendet worden. Nach Angaben der Stadt gab es während des Versuchs keine neuen Schäden. Außerdem hätten die Fachleute genügend Daten gesammelt, sodass keine dritte nächtliche Sperrung nötig sei. Mit den Messungen wurde geprüft, ob zusätzliche Stützen die Nutzung der Brücke verlängern können. Über das weitere Vorgehen will die Stadt nach der Auswertung informieren. Thüringen startet mit mehr Lehrkräften ins neue Schuljahr. Wie das Bildungsministerium mitteilte, wurden fast 1.400 Lehrer neu eingestellt. Demgegenüber hätten etwa 930 Lehrkräfte den Schuldienst verlassen. Dennoch seien noch rund 450 Stellen unbesetzt. Zugleich sinken die Schülerzahlen den Angaben zufolge weiter. Danach werden etwa 2.700 Kinder weniger unterrichtet als im vergangenen Schuljahr. Das waren die Nachrichten.
16: Hier ist MDR Jump mit dem zuverlässigsten Verkehrsservice im Osten und der A2 in Richtung Hannover zwischen Wollin und Ciesa Stau. An der Baustelle 20 Minuten länger. A4 Richtung Frankfurt zwischen Stadtroda und Bucher 7 Kilometer stockender Verkehr. Wegen der Bergungsarbeiten 20 Minuten länger. Nochmal A4 Richtung Frankfurt. Vorsicht in der Abfahrt Stadtroda. Eine Leitbarke auf der Fahrbahn. A9 Richtung München. Zwischen Niemek und Klammerzehns wegen Bauarbeiten bis circa 16:30 gesperrt, staut sich aktuell noch bis Beelitz und A17 Richtung Dresden zwischen Grenzübergang Breitenau-Schönwald und Bad Gottleuba Stau und stockender Verkehr 20 Minuten länger. Die A72 in Richtung Leipzig zwischen Stolberg Nord und Kreuz Chemnitz 3 Kilometer Stau. An der Baustelle 15 Minuten länger. B180 Richtung Wandsleben zwischen dem Abzweig Westeregeln und Egeln Nord wegen eines Grasbrandes gesperrt. In Linderbach die Weimarische Straße zwischen Atzmannsdorfer Straße und Ortsausgang nach einem Unfall gesperrt. Und Blitze habt ihr entdeckt auf der A4 Frankfurt Richtung Dresden zwischen Hermsdorf Ost und Rüdersdorf. A14 Richtung Schwerin in die Höhe Stendal Süd, auf der B93 zwischen Krossen und Zwickau, B95 in Annaberg-Buchholz Richtung Ehrenfriedersdorf und Ortseingang Böhlitz aus Richtung Eilenburg. Und wenn ihr noch was entdeckt, 0800 123 2340.
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16: Alles wunderbar. Es bleibt sonnig und trocken. Dresden aktuell 26 Grad. Stendal 25, Sonneberg 27. Bis zu 29 sind drin. Morgen ähnlich, nur noch heißer. Bis 32 Grad. Und das können wir Freitag noch toppen. Dann sind wohl bis zu 36 drin. 5 nach 3.
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0: Noch aus dem MDR Jump Verkehrszentrum für die A4, Frankfurt Richtung Dresden, zwischen Dreieck Nossen und Wilsdruf, Fahrzeugteile auf der Fahrbahn. Da wo es geht, eine gute Fahrt und denkt dran, 19:15, Viertel 8, startet die große Astroparty heute Abend. Die partielle Sonnenfinsternis können wir auch bei uns im Osten recht gut beobachten. Am besten raus aus der Stadt, haben wir schon gelernt. Auf dem Berg stellen, natürlich im besten Fall mit Schutzbrille. Und danach kommt dann übrigens schon das nächste Highlight. Die Perseiden, oder wie wir sagen, die Sternschnuppen sind los. Gibt es da auch eine genaue Uhrzeit, ab wann man in den Himmel gucken sollte? Um sich dann natürlich auch was zu wünschen, haben wir auch mal unseren Experten heute Nachmittag gefragt, Gerald Perschke von MDR Wissen.
1: Ja, da gibt es eine Uhrzeit, die hat sogar mit dem Namen zu tun, weil die Perseiden heißen ja deswegen Perseiden, weil ihr scheinbares Zentrum im Sternbild Perseus ist. Und der geht heute Nacht ab 22 Uhr auf und ab da dann quasi die ganze Nacht könnt ihr sehen. Die Vorhersagen schwanken zwischen 20 und 100, aber es wird auf jeden Fall alle paar Minuten eine Sternschnuppe geben, da könnt ihr mit rechnen.
0: So, aber warum nennen wir sie eigentlich Sternschnuppen, wenn es doch gar keine Sterne sind, mein Lieber?
1: Weil wir uns das so ausgedacht haben. Da ist ja nur ionisierte Luft, die wir am Himmel beobachten. Und deswegen nennen wir das Sternschnuppen. Wir stellen uns natürlich vor, dass es von Sternen stammt. Aber möglicherweise sind es ja auch Reste von Planeten. Oder in dem Fall von Kometen. Das ist ja der Komet Swift-Tuttle, durch dessen Schweif wir jedes Jahr genau um diese Zeit fliegen. Und die Reste von ihm, der Dreck, der da hinten hinterher fliegt, der wird dann so wunderschön am Nachthimmel.
0: Toll. Also 22 Uhr heute auch noch ganz, ganz viele Sternschnuppen für den Rest des Abends zu beobachten. Ich wünsche euch was.

Keine Ahnung, was die letzten Minuten bei euch auf Arbeit los war. Hier wurde mitgesungen bei Robbie Williams und Angels. Hier ist der MDR Jump Feierabend Countdown. Ganz gut, dass ich die Studiotür auch zumachen kann, dass ich die Kollegen draußen nicht höre.

0: Hier ist MDR Jump halb 4 und die Meldung zur halben Stunde mit Susanne Lemke.
1: In Salzburg sind 210 Mozart-Figuren eines deutschen Künstlers gestohlen worden. Die internationale Stiftung Mozarteum teilte mit, dass die Ausstellung der Figuren in einem Garten deshalb vorzeitig abgebrochen wurde. Der Künstler Ottmar Hörl sagte, für ihn sei ein Schaden von 20.000 Euro entstanden. Auf einem Segelboot im Yachthafen der Nordseeinsel Norderney hat die Polizei Drogen beschlagnahmt. Nach Angaben der Polizei Aurich fand man 100 Gramm Kokain und hunderte Gramm Haschisch und Marihuana. Der tatverdächtige Bootseigentümer sitzt nun in Untersuchungshaft. Die Sanierung eines 11-geschossigen Plattenbaus in Jena-Lobeda wird mit rund 4 Millionen Euro unterstützt. Der Infrastrukturminister Thüringens, Steffen Schütz, übergab den Bescheid an die Jena Wohnen GmbH. Nach Angaben des Unternehmens sollen in dem Hochhaus 63 Wohnungen mit Mietpreisbindung entstehen.
0: Das MDR Jump Verkehrszentrum mit der A2 Richtung Hannover zwischen Wollin und Cieser Stau an der Baustelle 10 Minuten länger. A2 Richtung Hannover zwischen Lehrte und dem Kreuz Hannover Ost eine ungesicherte Unfallstelle. Und Vorsicht A4 Frankfurt Richtung Dresden zwischen Dreieck-Nossen und Wilsdruf Fahrzeugteile auf der Fahrbahn. A4 in Richtung Frankfurt zwischen Stadt Roda und Bucher 7 Kilometer stockender Verkehr wegen Bergungs. Arbeiten, halbe Stunde länger und in der Abfahrtstadt Roda eine Warnbarke. A9 Richtung München zwischen Niemek und Kleinmarzehns wegen Bauarbeiten gesperrt, staut sich aktuell noch bis Beelitz. Dann die B81 Richtung Halberstadt. Zwischen den Abzweigen Egel Nord und Wester Egeln wegen Löscharbeiten gesperrt. In Erfurt-Linderbach die B7 im Bereich der Auffahrt zur Ostumfahrung. Nach einem Unfall gesperrt und nochmal wichtig wegen Niedrigwassers. Folgende Fähre außer Betrieb im Moment: die Elbfähren Belgern, Breitenhagen, Coswig in Anhalt und Ferchland-Grieben sowie die Saalefähre Groß-Rosenburg. Und ab morgen muss dann auch die Elbfähre Arneburg den Betrieb einstellen. Geblitzt wird auf der B95 in Annaberg-Buchholz Richtung Ehrenfriedersdorf, B169 in Riesa kurz vor der Elbbrücke Richtung Elsterwerda. In Gelenau Herolder Straße stadteinwärts, Gera Berliner Straße stadteinwärts, in Halle in der Freiburger Straße stadtauswärts und das war's wohl noch nicht.
2: Hallo, hier ist der Marcel. Ich möchte einen Blitzer melden in Dresden auf der Korschitzer Straße stadteinwärts.
0: Grüße nach Dresden. Dankeschön, Marcel. Wir passen alle auf. Habt ihr mehr? 0800 123 2340 und da kommt gerade noch eine Meldung rein für die A9 Richtung München zwischen Niemek und Kleinmarzehns. Die Baustelle abgebaut. Sperrung aufgehoben, stockender Verkehr aber noch bis Beelitz. Da wisst ihr jetzt Bescheid, das war ja so für 3:30 angekündigt. Und jetzt ist es soweit. Wir halten euch da natürlich auf dem Laufenden. Wetter mit viel Sonne und bis zu 29 Grad. Schauer nicht in Sicht, morgen auch nicht. Und dann wird es noch heißer, bis zu 32 Grad. Und wir toppen das am Freitag dann bis zu 36 Grad. 3:30.
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0: Und mit der partiellen Sonnenfinsternis heute Abend. Wir haben euch ja schon darauf vorbereitet. Wetter spielt mit. Man kommt ja auch nicht dran vorbei im Moment, oder? Sogar unseren Dr. Emkus hat so richtig gepackt, dieses Thema. Und er hat scheinbar noch eine der gefragten Schutzbrillen bekommen.
4: Dann setzt du das Müllding auf. Siehst aus wie ein Schweißerlehrling im ersten Lehrjahr nach 3 Flaschen Pilz. Und nach 2 Sekunden knickt dann der billige Papierbügel am Ohr ab.
0: Ja, aber wie er so ist, macht er natürlich das Beste draus. Wie er aus der Nummer rauskommt, erfahrt ihr in 6 Minuten. Dann gibt's Dr. M-Kurs hier im MDR Jump Feierabend Countdown. Euch einen schönen Mittwochnachmittag.

0: guckst du? Partielle Sonnenfinsternis heute Abend. Wir haben euch ja schon darauf vorbereitet. Hier ist der MDR Jump Feierabend Countdown. Unser Dr. Imkus hat jetzt auch noch einen Tipp. Augen auf beim Schutzbrillenkauf.
1: Es ist ja nun endlich wieder an der Zeit für so ein gigantisches Jahrtausendspektakel am Himmel, also was gefühlt jeden August stattfindet. Und extra dafür kaufst du für teures Geld diese bescheuerten Pappbrillen, um nicht vollkommen zu erblinden. Dann setzt du das Müllding auf, siehst aus wie ein Schweißerlehrling im ersten Lehrjahr nach 3 Flaschen Pilz. Und nach 2 Sekunden knickt dann der billige Papierbügel am Ohr ab. So, nun stehst du da, hältst die Pappe krampfhaft vors Gesicht und klotzt durch diese pechschwarze Rußfolie in die Sonne, nur um festzustellen, dass das angebliche Megaspektakel aussieht wie ein angebissener Butterkeks, den jemand durch ein schmutziges Kellerfenster schiebt. Dafür steht man dann 2 Stunden mit steifem Nacken im Vorgarten, während eben die Mücken bei lebendigem Leibe auffressen. Aber durch den abgesägten Papierbügel hat man direkt die perfekte Ausrede, warum man beim Nachbarn nicht mit anpacken kann. Man ist ja schließlich mit der Rettung seines eigenen Sehvermögens beschäftigt. Und wenn die Finsternis vorbei ist, taugt die Papierbrille immer noch als fantastischer Eiskratzer für die Windschutzscheibe im Winter.
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Unterwegs halten wir euch immer auf dem Laufenden. Eine Sofortmeldung noch aus unserem MDR Jump Verkehrszentrum für die A4 Frankfurt in Richtung Dresden. Zwischen Dreieck Nossen und Wilsdruf die ungesicherte Unfallstelle. Linke und mittlere Fahrspur betroffen, also unbedingt schön vorsichtig fahren. Auf der A4 Frankfurt Richtung Dresden zwischen Dreieck Nossen und Wilsdruf.

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10: Um 16 Uhr mit Susanne Lemke. Nach dem Fund einer Sprengstoffdrohne auf dem Flughafen Leipzig-Halle hat die Polizei heute das verlassene Dorf Kursdorf durchsucht. Das bestätigte die Bundesanwaltschaft dem MDR. Man wolle klären, ob die Drohne von dort aus gestartet oder gelenkt worden sei. Der Ort Kursdorf ist vom Flughafengelände umgeben. Menschen leben dort nicht mehr, es stehen aber noch einige Häuser. Die Bundesregierung hat die Geheimdienstreform auf den Weg gebracht. Danach sollen etwa BND und Verfassungsschutz mehr Befugnisse erhalten, um Sabotage und Cyberangriffe zu bekämpfen. Außerdem hat das Kabinett die Frühstartrente beschlossen. Damit sollen Kinder künftig ab dem 6. Geburtstag pro Monat 10 Euro vom Staat bekommen, bis sie volljährig sind. Das Geld wird am Kapitalmarkt angelegt. Auch BAföG-Empfänger sollen ab Sommer 2027 stärker finanziell unterstützt werden. Das ist ein halbes Jahr später als ursprünglich geplant. Bundesumweltminister Carsten Schneider will den Hitzeschutz zur Gemeinschaftsaufgabe von Bund, Ländern und Kommunen machen. Der SPD-Politiker sagte, dies sei nur mit einer Grundgesetzänderung möglich, halte das aber für zwingend nötig und werde deshalb noch in diesem Jahr einen Vorschlag dazu machen. Ziel sei mehr Handlungsspielraum für Klimaanpassungsmaßnahmen. Derzeit sei eine dauerhafte Förderung durch den Bund kaum möglich, weil dies Aufgabe der Länder sei. Mangelnder Hitzeschutz belaste aber die Menschen und schade der Wirtschaft. In Aue-Bad Schlema ist der Einspruch der Freien Sachsen gegen die Oberbürgermeisterwahl gescheitert. Das Landratsamt des Erzgebirgskreises hat die Wahlanfechtung als unbegründet zurückgewiesen. Es gebe keine Hinweise auf Unregelmäßigkeiten beim zweiten Wahlgang. Die Freien Sachsen kündigten an, gegen diese Entscheidung vor das Verwaltungsgericht zu ziehen. Bei der Wahl vor rund zwei Monaten hatte sich der CDU-Kandidat knapp gegen den Bewerber der Freien Sachsen durchgesetzt. Nach dem Ätna-Ausbruch auf Sizilien bleibt der Flughafen von Catania weiter geschlossen. Die Behörden verlängerten die Sperrung bis mindestens morgen Nachmittag. Ursprünglich sollte sie nur bis heute Abend gelten. Tausende Urlauber suchen nun nach anderen Wegen, die italienische Insel zu verlassen. Flüge von der Inselhauptstadt Palermo und Züge aufs Festland sind restlos ausgebucht. Der Ätna stößt seit Freitag große Mengen Asche und glühende Gesteinsbrocken aus. Das waren die Nachrichten.
11: Und jetzt bei MDR Jump, der zuverlässigste Verkehrsservice im Osten mit der A2 Richtung Hannover zwischen Ilxleben und Bornstedt. Stau und stockender Verkehr an der Baustelle 20 Minuten mehr. A4 Frankfurt in Richtung Dresden zwischen dem Dreieck Nossen und Wilsdruf Stau nach dem Unfall 10 Minuten länger. Und A4 Richtung Frankfurt zwischen Stadt Roda und Bucher 7 Kilometer stockender Verkehr wegen der Bergungsarbeiten 20 Minuten länger. A9 in Richtung Berlin, Vorsicht in der Abfahrt Dessau Süd, ein Warndreieck mitten auf der Fahrbahn, und A9 Richtung München, zwischen Beelitz und Niemegk 10 Kilometer Stau. Dann die B81 Richtung Halberstadt, zwischen den Abzweigen Egeln Nord und Westeregeln wegen Löscharbeiten gesperrt. In Chemnitz in der Reichsstraße, zwischen Zwickauer und Weststraße Stockner Verkehr nach einem Unfall. Und Blitze habt ihr entdeckt auf der B87 in Gordemitz Richtung Leipzig, B169 in Riesa und zwar kurz vor der Elbbrücke Richtung Elsterwerda. Dresden in der Koschitzer Straße stadteinwärts, in Gelenau Herolder Straße stadteinwärts, Glashütte, da wird in der Dresdner Straße Richtung Schlottwitz geblitzt und das war's noch nicht.
12: Hallo, hier ist Hannes. Ich möchte euch einen Blitzer melden auf der B281 in Schmiedefeld Richtung Seifeld.
11: Hannes, dankeschön. B281 in Schmiedefeld, sind wir alle vorsichtig. Habt ihr mehr? 0800 123 23 40. Plauen aktuell 26 Grad, Merseburg und Erfurt bei 27. Die nächsten Stunden zum Feierabend noch viel Sonne, höchstens ein paar leichte Wolken. Bleibt trocken, in der Nacht dann auch, Tiefstwerte 13 bis 7 Grad. Morgen, so wie heute, nur noch wärmer, 27 bis 32 Grad. Durch den Wind lässt es sich morgen ein bisschen besser aushalten. Der Freitag und der Sonnabend dann aber wohl wirklich sehr heiß, bis zu 36 Grad sind drin. 4 nach 4.
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11: Wie gut, dass ihr da seid, denn gleich verschenken wir wieder Live-Musik an euch. Die nächste Runde unserer MDR Jump-Ferienspiele startet in 6 Minuten. Haltet zur Sicherheit schon mal das Handy bereit.

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0: Drei MDR Jump Konzerte im September. Schon längst und restlos ausverkauft. Denn wenn Annen-Mai Kantereit zur Audienz bitten, dann wollen sie irgendwie alle hin, weil ihre Shows was sehr Besonderes sind. Und für euch geht da noch was. Das ist die gute Nachricht am 5. September in Magdeburg. 0800 123 2340. Es geht jetzt tatsächlich auch um 4 Tickets. Kleine Aufgabe lösen. Gut hinhören bei unseren Unterwassersongs und dann mit der richtigen Antwort seid ihr wirklich noch dabei. 0800 123 2340. Ich freue mich so, ich habe auch tierisch Glück gehabt dabei. 0800 123 2340. Ich freue mich so, ich habe auch tierisch Glück gehabt, dass ich noch Karten bekommen habe. Ich danke dem Kollegen Felix Heckler aus

0: beste Live-Konzerte und dann auch noch für lau.
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0: Wir schenken euch ja die ganze Woche Live-Musik und spielen jetzt um das ausverkaufte Konzert von Annemai Kantereit in Magdeburg. Gehört zu viel, für viele wirklich zu den Bands, die man einmal live erlebt haben muss. Und für euch ist es dann vielleicht gleich soweit. 0800 123 2340. Hier ist Timo. Hallo, wer ist denn da?
2: Hallo, hier ist die Diana.
0: Hallo Diana, wo bist du denn zu Hause?
2: Ich bin in Oschatz zu Hause.
0: So, jetzt haben wir 4 Tickets für Annemai Kantereit. Wer müsste denn rein theoretisch alles mit in deinem Fall?
2: Meine Männer. Ich habe 2 Söhne und einen Mann.
0: Oh, das wäre also ein richtig schöner Familienausflug.
2: Genau, genau.
0: Seid ihr euch da musikalisch alle einig?
2: In dem Fall schon.
0: Stark, ja. Ist bei uns ähnlich zu Hause. Also meine Frau flippt auch total aus, dass wir noch hin können. Wir sind allerdings beim Leipzig-Konzert dann mit dabei. Und dann drücke ich dir jetzt die Daumen. Vielleicht hast du es die letzten Tage schon verfolgt. Wir hören jetzt mal, wie das klingt, wenn Annemai Kantereit im Pool unter Wasser singen. Du solltest den Hit im besten Fall erkennen. Lass dir Zeit. Wir hören mal so 20 Sekunden rein. Und mit der richtigen Antwort gibt es dann natürlich die Tickets für dich und deine Männer. Ja?
2: Ich versuch's.
0: Okay, auf geht's, Diana.

0: Ja, gar nicht so leicht am Telefon. Du hörst es ja nur am Telefon, muss man nochmal dazu sagen. Was denkst du denn?
1: Ah, mir singt's im Kopf, ich komme nicht auf den Titel.
0: Ja. Soll ich ein bisschen helfen?
1: Ja, bitte.
0: Ist es A, rumstehen?
1: Nee, ist es gehen.
0: B, reingehen? Oder ist es doch vielleicht C, ausgehen? Bitte was?
1: Ausgehen.
0: Ist richtig!
1: Wie geil ist das denn?
0: Hat geklappt!
1: Oh, super, ich freue mich total!
0: Und ich freue mich mit. Ey, wie schön, oh, Diana, super, dass du mit deinen Jungs gehen kannst. Ey, wir wünschen euch total viel Spaß.
1: Und danke vielmals.
0: Sehr, sehr gerne.
1: Dankeschön.
0: Wir spielen jetzt alle mal Kantereit mit dem berühmt-berüchtigten Ausgehen. Und nächste Stunde gibt es schon die nächsten Tickets für euch.
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0: Ich war

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1: Hier ist MDR Jump 4:30 und die Meldung zur halben Stunde mit Susanne Lemke.
2: Die Menschen in Deutschland haben im vergangenen Jahr im Schnitt 18 Minuten weniger gearbeitet. Nach Angaben des Bundesinstituts für Bevölkerungsforschung sank die durchschnittliche Wochenstundenzahl auf 28,5. Besonders stark sei die Arbeitszeit bei Männern und Erwachsenen im jüngeren bis mittleren Alter gesunken. In Thüringen gibt es in diesem Jahr weniger Schulanfänger und gleichzeitig zu wenig Pädagogen. Nach Angaben des Bildungsministers Christian Tischer fangen 64.500 Kinder mit der Schule an. Das seien 4,5% weniger als im Vorjahr. Dennoch würden weiterhin Lehrer fehlen. 450 Stellen seien unbesetzt. Die Inflationsrate hat sich in den USA leicht abgeschwächt. Nach Behördenangaben sank sie um 0,1 auf 3,4%. Zuvor hatten sich die Verbraucherpreise wegen des Irankriegs und der gestiegenen Energiepreise erhöht.
1: Und der Blick auf die Straßen bei MDR Jump mit der A2 Richtung Hannover zwischen Ilxleben und Bornstedt. Stau und stockender Verkehr an der Baustelle eine halbe Stunde länger. Und A4 Frankfurt in Richtung Dresden zwischen Siebenlehne und Wilsdruf. 3 Kilometer Stau, nach dem Unfall 45 Minuten länger. Die A4 Richtung Frankfurt zwischen Stadtroda und Bucha. 7 Kilometer stockender Verkehr wegen der Bergungsarbeiten. 20 Minuten länger. A9 Richtung München zwischen Belitz und Niemeck. 10 Kilometer Stau wegen Bauarbeiten. Und A71 Richtung Sangerhausen zwischen Dreieck-Werntal und Schweinfurt-West. Stau 45 Minuten dauert es länger. Grund ist die Sperrung der A70 zwischen Dreieck-Werntal und Werneck nach dem Unfall. Dann die B81 Richtung Halberstadt zwischen den Abzweigen Igel Nord und Westeregeln wegen Löscharbeiten gesperrt. In Leipzig die Delitzscher Straße zwischen Mosentienstraße und Eutritzscher Markt in beiden Richtungen wegen eines Feuerwehreinsatzes noch gesperrt. Und was noch wichtig ist, folgende Fähren außer Betrieb. Das Niedrigwasser ist der Grund. Betrifft die Elbfähren Belgern, Breitenhagen, Coswig, also in Anhalt und Ferchland Grieben und auch die Saalefähre Groß-Rosenburg und ab morgen mit einplanen, dann auch die Elbfähre Adeburg, die den Betrieb einstellen muss erstmal. Blitzer B87 bei mir um die Ecke in Gordemitz Richtung Leipzig, B169 in Riesa kurz vor der Elbbrücke Richtung Elsterwerda, B281 in Schmiedefeld Richtung Saalfeld wird geblitzt, Dresden-Koschützer Straße stadteinwärts, Gelenau-Herolder Straße stadteinwärts und in Glashütte in der Dresdner Straße Richtung Schlottwitz. Habt ihr mehr? 0800 123 2340. Und keine Panik, Leute, es ist noch genug Sonne da zum Feierabend. Bleibt auch trocken die nächsten Stunden und auch in der Nacht. Tiefstwerte dann später zwischen 13 und 7 Grad. Super zum Durchlüften, denn morgen bleibt es weiter sommerlich, wird aber noch wärmer als heute. Bis zu 32 Grad, Freitag dann sogar bis zu 36. 3:30.
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0: wenn ihr einen Wunsch frei hättet? Na? Hier ist der MDR Jump Feierabend Countdown und überlegt es euch gut, denn die Wahrscheinlichkeit ist hoch, dass ihr heute Abend und in der Nacht nach der partiellen Sonnenfinsternis viele Sternschnuppen sehen könnt. Wünscht dir was, ist insofern das Motto heute.
1: Dass es mit dem neuen Arbeit für mich klappt. Ich habe in einer neuen Stadt angefangen, ich wohne außerhalb von Leipzig und wünsche mir einen guten Neustart nach 18 Jahren in meinem alten Job.
0: Ah, toi toi toi.
2: Ich wünsche mir, dass mit den Menschen, die ich gerade liebe und mit denen ich gerade zurechtkomme, dass das noch lange hält.
3: Wenn ich eine Sternschnuppe sehe, dann wünsche ich mir auf jeden Fall, dass ich so zufrieden bleibe, wie ich gerade bin.
0: Ach, das ist ein toller Wunsch. Den nehme ich auch. Und falls ihr es euch zufälligerweise mal gewünscht habt, Clouseau live zu erleben. Da könnte ich eventuell was machen. Kurz nach 5 hier im MDR Jump Feierabend Countdown.

0: Hier ist der MDR Jump Feierabend Counter und jetzt mit einem Mann, der hatte schon riesige Radiohits, trotzdem kennt kaum jemand seinen Namen. Chris de Serendi heißt er, britischer Sänger, startet jetzt mit eigener Musik durch. Felix Hecklau aus der MDR Jump Musikredaktion, von welchem Hit kennen wir den nochmal?
1: Na, zum Beispiel von unserem Lieblingshit Cynical. Grundlage dafür ist ja der alte Safri-Duo-Song Played Alive und das Berliner DJ-Duo Two Colors hat daraus einen neuen Song mit Text gemacht und den singt Chris de Serendi.
0: Ah ja. Jetzt haben alle die Stimme im Kopf und dürfte ja wirklich einigen bekannt vorkommen.
1: Absolut, und nicht nur von dort kennt man Chris de Serendi, auch von Glockenbachs Magic Moment, da singt er nämlich auch. Normalerweise würde man jetzt denken, das kann nur ein Vollblutmusiker sein. Aber Chris de Serendi, der war jahrelang Grafikdesigner und hat Musik nur nebenbei gemacht. Der wollte nämlich auf Nummer sicher gehen.
0: Geil.
1: Und inzwischen ist natürlich Schluss damit. Ja, jetzt hat er den Plattenvertrag in der Tasche und jetzt veröffentlicht er auch seine eigene Musik. Und die klingt übrigens gar nicht so elektronisch wie die Hits, durch die wir seine Stimme kennen.
0: Wir hören jetzt ganz genau hin beim singenden Grafikdesigner. Hier ist Chris de Serendi mit Good Old Days bei MDR Jump.

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4: Um 17 Uhr mit Kerstin Hoffmann. Der Chef des E.ON-Konzerns Leon Birnbaum hält auch die Energieinfrastruktur für gefährdet durch Drohnenangriffe. Birnbaum sagte, das attraktivste Ziel sei dabei die Höchstspannung, etwa das 110.000 Volt-Netz von E.ON. Man arbeite zwar seit Jahren daran, den physischen Schutz der Anlagen zu verbessern, weil sich die Drohnentechnik aber so rasant entwickle, sei ein umfassender Schutz nicht gewährleistet. 100%igen Schutz könne es bei vielen hundert Netzverteilpunkten sowieso nicht geben. Deshalb müsse sich Deutschland auch darauf vorbereiten, nach einer Attacke die Versorgung schnellstmöglich wiederherzustellen. Die Verbraucherzentralen haben die geplante Frühstartrente als grundsätzlich richtig bezeichnet. Finanzmarktexpertin Dorothea Mohn sagte dem MDR, es sei eine gute Idee, Kinder schon in frühen Jahren an das Thema Vorsorgesparen am Kapitalmarkt heranzuführen. Funktionieren werde es aber nur, wenn es mit entsprechenden Bildungsmaßnahmen flankiert werde. Die Bundesregierung hat beschlossen, dass Kinder künftig vom 6. bis 18. Geburtstag pro Monat 10 Euro vom Staat bekommen. Das Geld wird als Rentenvorsorge am Kapitalmarkt angelegt. 8 Jahre nach Ausschreitungen am Rande einer rechten Demonstration in Chemnitz hat der Bundesgerichtshof die Freisprüche für 3 Angeklagte bestätigt. Nur im Fall eines 4. Angeklagten muss das Landgericht Chemnitz noch einmal verhandeln. Es soll prüfen, ob der Mann an Gewalttaten beteiligt war. Hintergrund sind Übergriffe auf Gegendemonstranten nach einem rechten Trauermarsch in Chemnitz 2018. In Aue-Bad Schlema ist der Einspruch der Freien Sachsen gegen die Oberbürgermeisterwahl gescheitert. Das Landratsamt des Erzgebirgskreises hat die Wahlanfechtung als unbegründet zurückgewiesen. Es gebe keine Hinweise auf Unregelmäßigkeiten beim 2. Wahlgang. Die Freien Sachsen kündigten an, gegen diese Entscheidung vor das Verwaltungsgericht zu ziehen. Bei der Wahl vor rund 2 Monaten hatte sich der CDU-Kandidat knapp gegen den Bewerber der Freien Sachsen durchgesetzt. Nach dem Ätna-Ausbruch auf Sizilien bleibt der Flughafen von Catania weiter geschlossen. Die Behörden verlängerten die Sperrung bis mindestens morgen Nachmittag. Ursprünglich sollte sie nur bis heute Abend gelten. Tausende Urlauber suchen nun nach anderen Wegen, die italienische Insel zu verlassen. Flüge von der Inselhauptstadt Palermo und Züge aufs Festland sind restlos ausgebucht. Das waren die Nachrichten.
5: Und jetzt bei MDR Jump der zuverlässigste Verkehrsservice im Osten mit der A2 Richtung Berlin zwischen Allerengersleben und Eilsleben. 4 Kilometer Stau, 20 Minuten dauert's länger. Und A2 Richtung Hannover zwischen Ilxleben und Bornstedt. Stau und stockender Verkehr an der Baustelle, 20 Minuten länger. A4 Frankfurt in Richtung Dresden zwischen Jena Zentrum und Stadtroda. Stau durch einen defekten LKW, dauert 20 Minuten. Länger. Wir haben die A4 Frankfurt Richtung Dresden nochmal zwischen Siebenlehn und Wilsdruff 3 Kilometer Stau, nach einem Unfall 20 Minuten länger und dadurch auch Rückstau auf die A14. A4 Richtung Frankfurt zwischen Jena Göschwitz und Jena Zentrum im Lobdeburg-Tunnel ein defekter LKW auf der rechten Fahrspur. Und A9 Richtung München zwischen Niemeck und Köselitz 14 Kilometer stockender Verkehr, so eine halbe Stunde braucht ihr länger. A13 Richtung Dresden zwischen Ruhland und Ortrand die rechte Fahrspur nach einem Unfall im Baustellenbereich blockiert. Dann die A71 Richtung Sangerhausen zwischen Dreieck Werntal und Schweinfurt West Stau 20 Minuten länger. Und B81 Richtung Halberstadt zwischen den Abzweigen Egel Nord und Westeregeln wegen Löscharbeiten gesperrt. Und Stadtverkehr Dresden stadteinwärts Stau und stockend, unter anderem in der Königsbrücker Straße so eine Viertelstunde mehr und in der Radeburger Straße ab Wildstoffer Landstraße sogar 30 Minuten mehr. Und eine Meldung noch für Leipzig, Delitzscher Straße stadtauswärts zwischen Teer- und Magnusstraße wegen eines Feuerwehreinsatzes blockiert und in Pirna die Krietschwitzer Straße bis Königsteiner Straße, da staut es sich so eine halbe Stunde mehr. Neueste Blitzer von euch entdeckt auf der B87 in Gordewitz Richtung Leipzig, B281 in Schmiedefeld Richtung Saalfeld, Dresden-Koschwitzer Straße stadteinwärts und in Glashütte in der Dresdner Straße Richtung Schlottwitz. Habt ihr mehr? 0800 123 2340. Wetter: Riesa 26 Grad, Lutherstadt-Wittenberg auch bei 26, in Gotha sind 27, viel Sonne, höchstens ein paar leichte Wolken zum Feierabend, bleibt trocken. Morgen, so wie heute, nur noch ein bisschen wärmer, 27 bis 32 Grad, durch den Wind aber eigentlich ganz gut auszuhalten. Der Freitag und der Sonnabend dann wirklich sehr heiß mit bis zu 36 Grad. 5 nach 5.
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0: Diana aus Oschatz geht mit ihren beiden Söhnen und ihrem Mann zu Annenmay Kantereit.
1: Wie geil ist das denn? Sehr schön. Ah, super, ich freue mich total. Mega.
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0: Und es geht weiter, denn in der letzten Ferienwoche geben wir nochmal alles für euch. Also eben Annenmay Kantereit.

Hm, denn das ist gleich das Spiel. 0800 123 2340. Ich brauche da nur in 6 Minuten am Telefon. Und dann gibt's die Tickets für unseren Klüsen. Toi, toi, toi.

0: Ihr habt eine Verabredung mit Clüso.
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0: Ja, jetzt geht's um Tickets für sein Konzert in Dresden am 22. August. Das ist also nächste Woche Samstag. Gute Ohren, bring euch hin, muss doch jetzt klappen. 0800 123 2340, hier ist Timo. Hallo, wer ist denn da?
2: Hallo, hier ist die Anniko.
0: Hallo Anniko, wo bist du denn zu Hause, Anniko?
2: Ich wohne in Oderwitz, in der schönen Oberlausitz.
0: Und was für ein schöner Name, Annika kann ja jeder heißen, du heißt Anniko, Das finde ich toll.
2: Ja, aus Ungarn kam der Name.
0: Ah, okay, alles klar. So, wann warst du zuletzt in Dresden?
2: Am Wochenende, die Oma besuchen.
0: Ach schön, das könnte man also miteinander verbinden.
2: Ja, kann man sehr gut verbinden, genau.
0: Ja, klasse. Also du musst jetzt sehr gut hinhören, wenn der Clüso gleich kurz einen seiner Hits schmettert. Das Ganze findet nämlich unter Wasser statt und du musst trotzdem erkennen, welcher Song es ist, ja?
2: Okay, gib mir wieder.
0: Ich drück die Daumen, auf geht's.

0: Tja, Anniko, welcher Hit könnte denn das wohl sein?
1: Das war mein Lieblingslied von Clouseau. Gewinner war das.
0: Und damit sage ich herzlichen Glückwunsch. Auch du bist Gewinner.
1: Oh, danke schön. Vielen, vielen Dank.
0: Ganze vier Tickets gibt's. Hast du genug Leute, die du mitnehmen kannst?
1: Ja, meine Familie.
0: Ach, schön, schön. Ey, das wird ein toller Ausflug.
1: Oh, klasse. Vielen Dank. Ich freue mich gerade sehr. Danke, danke.
0: Sehr, sehr gerne. Erst die Oma, dann Clouseau. Ich wünsche euch total viel Spaß.
1: Vielen Dank. Dankeschön.
0: Gerne. Und allen anderen sei gesagt, morgen gibt's wieder drei Runden. Die erste ab 10 bei Annie.
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0: Halb sechs, hier ist MDR Jump und die Meldungen zur halben Stunde mit Kerstin Hoffmann.
1: Die Menschen in Deutschland haben im vergangenen Jahr im Schnitt 18 Minuten weniger gearbeitet. Nach Angaben des Bundesinstituts für Bevölkerungsforschung sank die durchschnittliche Wochenstundenzahl auf 28,5. Besonders stark sei die Arbeitszeit bei Männern und Erwachsenen im jüngeren bis mittleren Alter gesunken. Am Brandenburger Tor in Berlin ist ein temporärer Gedenkort an die Mauer eingerichtet worden. Berlins regierender Bürgermeister Kai Wegner und Kulturstaatsminister Wolfram Weimer eröffneten die Installation und stellten ein Programm für die nächsten Tage vor. Das 3 Meter hohe und 30 Meter lange Werk erinnert an die einstige Grenzanlage. Die Inflationsrate hat sich in den USA leicht abgeschwächt. Nach Behördenangaben sank sie um 0,1 auf 3,4%. Zuvor hatten sich die Verbraucherpreise wegen des Iran-Kriegs und der gestiegenen Energiepreise erhöht.
0: Wir schauen auf die Straßen bei MDR Jump. Geht los mit der A2 Richtung Berlin. Zwischen Allerengersleben und Eilsleben 4 Kilometer Stau, 20 Minuten länger. Und A2 Richtung Hannover. Zwischen Ilksleben und Bornstedt Stau und stockender Verkehr an der Baustelle eine halbe Stunde länger. A4 Frankfurt in Richtung Dresden. Zwischen Jena-Göschwitz und Stadtroder Stau durch einen defekten LKW. Dauert 20 Minuten länger. Und A4 Frankfurt in Richtung Dresden. Zwischen Siebenlehn und Wilsdruf Stau und stockender Verkehr an der geräumten Unfallstelle eine halbe Stunde länger. A4, Görlitz Richtung Dresden. Zwischen Burkau und Ohorn die rechte Fahrspur nach einem Unfall blockiert. A9 Richtung München. Zwischen Niemeck und Köselitz stockender Verkehr, Viertelstunde länger. Und A71 Richtung Sangerhausen zwischen dem Dreieck Werntal und Schweinfurt West staut es sich, dauert 45 Minuten länger. Und die B81 Richtung Halberstadt, die ist zwischen den Abzweigen Egel Nord und West Egeln wegen Löscharbeiten gesperrt. Landkreis Leipzig, die Straße zwischen dem Abzweig Leibniz und Kössern nach einem Unfall gesperrt und Stadtverkehr Dresden, stadteinwärts Stau und stockend, unter anderem in der Königsbrücker Straße eine Viertelstunde mehr und in der Radeburger Straße ab Wilschdorfer Landstraße 20 Minuten. Geblitzt wird auf der A9 Richtung Berlin zwischen Bergbad Steben und Rudolfstein, B281 in Schmiedefeld Richtung Saalfeld, Dresden, Koschützer Straße stadteinwärts und Erfurt in der Domstraße statt auswärts. Habt ihr mehr? 0800 123 2340. Super für alle, die viel drin gearbeitet haben heute. Zum Feierabend noch genug Sonne am Start. Bleibt auch trocken die nächsten Stunden und auch in der Nacht. Tiefstwerte dann später zwischen 13 und 7 Grad. Morgen geht's weiter mit Sommerwetter. Wird langsam noch ein bisschen wärmer. Morgen schon mal bis 32 Grad. Am Freitag bis zu 36. 3:30.
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Achtung unterwegs. Zwei Sofortmeldungen aus dem MDR Jump Verkehrszentrum A4 Richtung Frankfurt. Zwischen Berbersdorf und Heiligen Fahrzeugteile auf der Fahrbahn. Und Vorsicht A72 Richtung Hof. Zwischen Stolberg Nord und Stolberg West eine Stoßstange auf der Fahrbahn. Das waren die Neuigkeiten für euch. Jetzt Neuigkeiten für euer Autoradio. Katy Perry ist wieder da. Watch It Burn finde ich richtig gut. Denn die Frau hat die Gitarren für sich entdeckt und sie kann ja alles tragen, oder?

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1: Hier ist der MDR Jump Feierabend Countdown und Deutschland soll künftig einen echten Geheimdienst bekommen. Das ist der Plan von Innenminister Alexander Dobrindt.
2: Wir starten eine neue Zeitrechnung für die Nachrichtendienste.
1: Bislang dürfen die deutschen Nachrichtendienste, also Verfassungsschutz, Bundesnachrichtendienst, der BND, ja nur Informationen sammeln und auswerten. Effi Seibert, unsere Berlin-Korrespondentin, was fehlt denn zu einem echten Geheimdienst? Was genau soll sich da jetzt ändern?
3: Also die wesentlichste Änderung ist, diese Dienste können dann selbst handfest aktiv werden. Im Bedrohungsfall zum Beispiel dürfen sie Handys manipulieren und abhören. Sie dürfen Datenströme umleiten. Sie dürfen auch zum Beispiel Produktionsanlagen im Ausland sabotieren oder Unternehmen hacken. Informationen und Daten über Personen und Firmen, die dürfen sie zwischenspeichern. Nur die Lizenz zum Töten, die bekommen die deutschen Dienste nicht, im Gegensatz zu vielen anderen ausländischen Agenten, da ist das erlaubt.
1: Also eine Art Update für den BND und Verfassungsschutz mit wesentlich mehr Befugnissen. Nina Wagen als Kanzleramtsministerin verantwortlich für den Auslandsgeheimdienst BND begründet das so.
4: Wir sind einfach zu sehr davon abhängig, dass uns die Nachrichtendienste anderer Länder unterstützen. Unser Anspruch ist es und muss es sein, unsere Nachrichtendienste zu stärken, damit deren Fähigkeiten nicht mehr weiter hinter denen anderer europäischer Partner zurückstehen.
1: Kritik kommt unter anderem von Datenschützern, Menschen, die unter Verdacht geraten hätten, dann kaum noch Chance, sich zu wehren. Und Konstantin von Notz, Sicherheitsexperte der Grünen, glaubt, diese Geheimdienstreform werde sicher noch das Bundesverfassungsgericht beschäftigen.
5: Ja, bisher ist das so, dass der Staat eben, wenn er aktiv wird, dem Bürger offen gegenübertritt. Dass man eine Durchsuchung eben offen durchführt, dass diese Maßnahmen, die der Staat dann veranlasst, rechtsstaatlich überprüfbar sind vor Gerichten, dass man sich einen Anwalt nehmen kann. Das soll sich jetzt alles ändern. Da soll jetzt der Geheimdienst im Geheimen wirken können, durchsuchen können, ohne dass das vorher von einem Richter genehmigt wird. Und das ist einfach so ein massiver, fundamentaler Wechsel. Der ist verfassungsrechtlich hochproblematisch. Das wird auf jeden Fall auch in Karlsruhe landen.
1: Die deutschen Nachrichtendienste BND und Verfassungsschutz sollen künftig mehr Befugnisse bekommen. Das hat die Bundesregierung heute beschlossen. Hier ist MDR Jump. Einen schönen Mittwochabend für euch.

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9: Um 18 Uhr mit Kerstin Hoffmann. Der Chef des E.ON-Konzerns Leon Birnbaum hält auch die Energieinfrastruktur für gefährdet durch Drohnenangriffe. Birnbaum sagte, das attraktivste Ziel sei dabei die Höchstspannung, etwa das 110.000 Volt-Netz von E.ON. Man arbeitet zwar seit Jahren daran, den physischen Schutz der Anlagen zu verbessern, weil sich die Drohnentechnik aber so rasant entwickle, sei ein umfassender Schutz nicht gewährleistet. 100%igen Schutz könne es bei vielen hundert Netzverteilpunkten sowieso nicht geben. Deshalb müsse sich Deutschland auch darauf vorbereiten, nach einer Attacke die Versorgung schnellstmöglich wiederherzustellen. Die Verbraucherzentralen haben die geplante Frühstartrente als grundsätzlich richtig bezeichnet. Finanzmarktexpertin Dorothea Mohn sagte dem MDR, es sei eine gute Idee, Kinder schon in frühen Jahren an das Thema Vorsorgesparen am Kapitalmarkt heranzuführen. Funktionieren werde es aber nur, wenn es von entsprechenden Bildungsmaßnahmen flankiert werde. Die Bundesregierung hat beschlossen, dass Kinder künftig vom 6. bis 18. Geburtstag pro Monat 10 Euro vom Staat bekommen. Das Geld wird als Rentenvorsorge am Kapitalmarkt angelegt. 8 Jahre nach Ausschreitungen am Rande einer rechten Demonstration in Chemnitz hat der Bundesgerichtshof die Freisprüche für 3 Angeklagte bestätigt. Nur im Fall eines 4. Angeklagten muss das Landgericht Chemnitz noch einmal verhandeln. Es soll prüfen, ob der Mann an Gewalttaten beteiligt war. Hintergrund sind Übergriffe auf Gegendemonstranten nach einem rechten Trauermarsch in Chemnitz 2018. Auch Sachsen lockert wegen des Niedrigwassers das Lkw-Sonntagsfahrverbot. Wie das Infrastrukturministerium mitteilte, dürfen Lastwagen die Transporte per Binnenschiff ersetzen, bis Monatsende auch an Sonn- und Feiertagen fahren. Der Freistaat revidiert damit seine bisherige Haltung und passt sich den Sonderregelungen zahlreicher anderer Bundesländer an, darunter Thüringen. Sachsen-Anhalt hält dagegen vorerst am Sonntagsfahrverbot für Lkw fest. Über Alaska hat nahe der Pazifikküste die Sonnenfinsternis begonnen. Später wird sich die Sonne unter anderem über Grönland, Island und Spanien komplett verfinstern. In Deutschland wird der Mond die Sonne nur teilweise verdecken, regional um bis zu 90%. Das Maximum wird kurz nach 20 Uhr erwartet. Wer das Naturschauspiel beobachten will, braucht eine spezielle Sonnenfinsternisbrille, um Augenschäden zu vermeiden. Das waren die Nachrichten.
10: Hier ist MDR Jump mit dem zuverlässigsten Verkehrsservice im Osten und der A4. Frankfurt in Richtung Dresden zwischen Jena Zentrum und Stadtroder Stau durch einen defekten LKW 20 Minuten länger und Görlitz Richtung Dresden zwischen Burkau und Ohorn die rechte Fahrspur nach dem Unfall blockiert. Nochmal die A4 Richtung Frankfurt. Zwischen Berbersdorf und Hainichen Fahrzeugteile auf der Fahrbahn und zwischen Hermsdorf Ost und Hermsdorfer Kreuz die rechte Fahrspur wegen Bergungsarbeiten gesperrt. A14 Richtung Magdeburg zwischen Klinger und Nauenhof stockender Verkehr durch einen defekten LKW und A71 Richtung Sangerhausen zwischen Dreieck Werntal und Schweinfurt West Stau. 15 Minuten dauert's länger. Die Sperrung auf der A70 übrigens aufgehoben. Also das sollte sich gleich dann auch auf der A71 auflösen. Wir haben noch die A72 Richtung Hof zwischen Stolberg Nord und Stolberg West. Eine Stoßstange auf der Fahrbahn. Dann die B81 Richtung Halberstadt zwischen den Abzweigen Egel Nord und Westeregeln wegen Löscharbeiten gesperrt. Im Landkreis Leipzig die Straßen zwischen dem Abzweig Leibniz und Kössern nach einem Unfall gesperrt und Landkreis Anhalt-Bitterfeld zwischen Burg Chemnitz und Schornewitz gibt es Behinderungen nach einem Unfall im Kurvenbereich. Blitzer auf der A9 Richtung Berlin zwischen Bergbad Steben und Rudolfstein, B281 in Schmiedefeld Richtung Saalfeld, Dresden Koschützer Straße stadteinwärts und Erfurt Domstraße stadtauswärts. Habt ihr mehr? 0800 123 2340. In Grimma im Moment 26 Grad, Halle und Erfurt sind bei 27, viel Sonne, höchstens ein paar leichte Wolken zum Feierabend. Bleibt auf jeden Fall trocken, in der Nacht dann auch, Tiefstwerte gehen runter auf 13 bis 7 Grad. Morgen, so wie heute, nur noch ein bisschen wärmer mit 27 bis 32 Grad. Da kommt dann allerdings ein kräftiger Wind dazu, insofern lässt es sich eigentlich ein bisschen besser aushalten. Der Freitag und der Sonnabend dann aber wohl sehr heiß mit bis zu 36 Grad. 5 nach 6.
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0: Da ist ja oben wieder was los. Meine Güte. Und ich rede nicht über eure Nachbarn. Hier ist der MDR Jump Feierabend Counter. Ja, wir haben uns ja heute schon so ein paar Tipps für die partielle Sonnenfinsternis heute Abend geholt, die übrigens bei dem Wetter wirklich ganz gut zu beobachten sein wird. Und danach geht's ja dann auch nochmal so richtig ab. Freut euch auf ganz viele Sternschnuppen. Und dann ist doch die alles entscheidende Frage, was wünschen wir uns dann?
1: Ja, heute ist mein Geburtstag. Jedes Jahr am 12. August schaue ich in den Himmel, weil ich glaube oder vielleicht doch ein bisschen Aberglaube habe, dass ich dann besonders viel Glück haben werde. Und dieses Jahr kommt noch eine Sonnenfinsternis hinzu. Also ich meine, kann eigentlich jetzt nichts mehr schief gehen in meinem Leben.
2: Dass ich immer gesund bleibe und dass ich meine Karriere als Fußballer durchsetzen kann.
0: Na toll, toll, toll. Und falls es bei euch ein Wunsch ist, der sich vielleicht auch schon für 50 Euro erfüllen lässt, MDR Jump Einkaufsgeld. Heute noch nicht rausgegangen, also achtet schön auf unsere Kassendurchsage hier im MDR Jump Feierabend Countdown. Aha.

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0: Also wenn schon kein Trinkgeld für euch auf Arbeit gab heute, dann übernehmen wir.
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0: Mit 50 Euro, denn eben kam doch die Kassendurchsage. Wer hat's denn mitbekommen? 0800 123 2340. Hier ist Timo, hallo, wer ist denn da?
2: Hallo, hallo.
0: Hallo, hallo, Test, Test.
2: Test, Test.
0: Wer bist du denn?
2: Hi, ich bin die Nicole.
0: Hallo Nicole, und wo bist du zu Hause?
2: Ich wohne in Steinbach-Hallenberg.
0: Ah, schöne Ecke, schöne Ecke. Grüße nach Thüringen.
2: Ja, am Thüringer Wald, am Bahnsteig.
0: Gab's schon Abendbrot bei dir?
2: Auf keinen Fall, ist erst halb sieben.
0: Ja, wie, ist erst halb sieben? Ich bin schon durch damit. Ich mache das hier so nebenbei immer während der Sendung noch.
2: Ja. Und im Urlaub darf man später Abendbrot essen.
0: Ach, super, ihr habt noch Urlaub. Und den verbringt ihr auch hoffentlich in der Heimat, weil bei euch ist schön genug, ne?
2: Genau, da wohnen wir, andere Urlaub machen.
0: Absolut. Wird es übrigens langsam ein bisschen ruhiger, was die Urlauber angeht, oder kommen jetzt nochmal die ganzen Bayern rüber?
2: Weiß ich nicht. Wir fahren ab morgen nochmal ins Bayernlandle.
0: Ah, schön.
2: Ins Legoland.
0: Ja, super, perfekt. Ey, dann wünsche ich euch einen schönen Urlaub und für die Reisekasse gibt es 50 Euro.
2: Super, danke schön.
0: Sehr
2: das
0: gerne.
2: Ist ja cool.
0: Nicole, schöne Ferien noch für dich, ja?
2: Ja, danke schön.
0: Danke dir. Dann, ciao.
2: Ja, danke
1: dir. 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
2: Hier ist MDR Jump, 18.31 Uhr und die Meldung zur halben Stunde mit Kerstin Hoffmann.
3: Im Mittelmeer ist die Zahl der verunglückten Migranten stark gestiegen. Nach Angaben der Vereinten Nationen wurden auf zwei Fluchtrouten in den ersten vier Monaten des Jahres insgesamt gut 1000 Todes- oder Vermisstenfälle gemeldet. Das seien mehr als doppelt so viele wie im Vorjahreszeitraum. Der in China entwickelte Passagierjet C919 hat erstmals einen internationalen Linienflug absolviert. Wie die staatliche chinesische Nachrichtenagentur Xinhua meldet, flog die Maschine der Fluggesellschaft Air China von Peking in die mongolische Hauptstadt Ulaanbaatar. Der Passagierjet soll langfristig den Flugzeugbauern Airbus und Boeing Konkurrenz machen. In Steigra bei Querfurt im Saalekreis haben Unbekannte den Zaun eines Wildtiergeheges beschädigt. Nach Angaben der Polizei fehlen nun 23 Tiere. Dabei habe es sich dem Besitzer zufolge um Dammwild gehandelt. Demnach meldete der Besitzer bereits am Montag, dass der Maschendrahtzaun durchtrennt worden sei.
2: Das MDR Jump-Verkehrszentrum mit der A4, Frankfurt Richtung Dresden. Zwischen Jena Zentrum und Stadtroda staute sich durch einen defekten LKW, dauert eine Viertelstunde länger, und zwischen Hainichen und Berbersdorf staubigen Bauarbeiten 10 Minuten mehr. A9 Richtung München, zwischen Dreußig und Eisenberg 3 Kilometer Stau, wegen Bauarbeiten 20 Minuten länger. Dann die B81 in Richtung Halberstadt, zwischen den Abzweigen Egel Nord und West Egeln wegen Löscharbeiten gesperrt. Und Landkreis Leipzig, die Straße zwischen dem Abzweig Leibniz und Kössern, nach einem Unfall gesperrt. Landkreis Anhalt-Bitterfeld, zwischen Burg Chemnitz und Czornowitz gibt es Behinderungen nach einem Unfall im Kurvenbereich. Und Dresden, Radeburger Straße, zwischen Wilsdorfer Landstraße und der A4, Stau und Stocken so 10 Minuten mehr. Geblitzt wird auf der A9 Richtung Berlin, zwischen Bergbad Steben und Rudolfstein. B281 in Schmiedefeld Richtung Saalfeld, in Dresden nach wie vor in der Koschützer Straße stadteinwärts und Erfurt Domstraße stadtauswärts. Habt ihr mehr entdeckt? 0800 123 23 40. So, keine Panik, ist noch genug Sonne da und bleibt auch trocken die nächsten Stunden und auch in der Nacht. Tiefstwerte dann zwischen 13 und 7 Grad. Morgen weiter sommerlich, langsam noch wärmer als heute. Morgen sind es dann schon bis zu 32 Grad, Freitag bis zu 36. 3:30.
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0: Heute Abend werden endlich unsere Wünsche wahr. Hier ist der MDR Jump Feierabend Countdown. Naja, also wenn man dran glaubt, ne, dass eine Sternschnuppe am Himmel unsere Wünsche eben nicht nur hört, sondern auch erfüllt. Woher kommt eigentlich der Glaube? Das haben wir Gerald Perschke von MDR Wissen gefragt.
1: Also meines Wissens gibt es keine genaue Herkunft dieses Glaubens. Das ist wahrscheinlich schon so alt wie die Tatsache, dass wir in den Himmel schauen und mit dem Himmel etwas verbinden, das unser Leben bestimmt. Zu der Zeit, als wir angefangen haben, den Sternen da draußen Namen zu geben und sie in Sternbilder zu verwandeln und ihnen irgendwelche Geschichten zu geben, die dahinter stecken, die mit unserem Leben zu tun haben. Und genauso ist es auch bei den Sternschnuppen. Aber ich finde, das ist ein schöner Brauch.
0: Total, finde ich auch. Gehst du heute Abend los, um die große Astroparty zu verfolgen? Wir haben ja schon drüber gesprochen, vor den Perseiden. Also den Sternschnuppen gibt es ja auch noch diese partielle Sonnenfinsternis. Ab 19.15 Uhr übrigens zu beobachten.
1: Unbedingt. Das Problem ist, ich kann mich nicht entscheiden. Ich wohne ja auf dem Dorf und ich habe jetzt mehrere Möglichkeiten, wo ich hingehe. Alle mit freier Sicht Richtung Nord-Nordwest. Das ist das Wichtigste.
0: Ja, und wir haben schon gelernt von dir, am besten mit etwas Berg unter den Füßen. Je höher, desto besser, damit ihr dann auch gut den Horizont sehen könnt, wo die Sonne untergeht. Dankeschön, Gerald Perschke von MDR Wissen.

Ist doch wie gemacht für so einen Feierabend, oder? Der neue Hit von Ed Sheeran mit Unterstützung von Martin Garrix, Repeated, ist neu bei MDR Jump.

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5: Um 19 Uhr
0: Nachrichten.
5: Um 19 Uhr mit Kerstin Hoffmann. Der Chef des E.ON-Konzerns Leon Birnbaum hält auch die Energieinfrastruktur für gefährdet durch Drohnenangriffe. Birnbaum sagte, das attraktivste Ziel sei dabei die Höchstspannung, etwa das 110.000 Volt-Netz von E.ON. Man arbeite zwar seit Jahren daran, den physischen Schutz der Anlagen zu verbessern, weil sich die Drohnentechnik aber so rasant entwickle, sei ein umfassender Schutz nicht gewährleistet. 100%igen Schutz könne es bei vielen 100 Netzverteilpunkten sowieso nicht geben. Deshalb müsse sich Deutschland auch darauf vorbereiten, nach einer Attacke die Versorgung schnellstmöglich wiederherzustellen. Die Verbraucherzentralen haben die geplante Frühstartrente als grundsätzlich richtig bezeichnet. Finanzmarktexpertin Dorothea Mohn sagte dem MDR, es sei eine gute Idee, Kinder schon in frühen Jahren an das Thema Vorsorgesparen am Kapitalmarkt heranzuführen. Funktionieren werde es aber nur, wenn es von entsprechenden Bildungsmaßnahmen flankiert werde. Die Bundesregierung hat beschlossen, dass Kinder künftig vom 6. bis 18. Geburtstag pro Monat 10 Euro vom Staat bekommen. Das Geld wird als Rentenvorsorge am Kapitalmarkt angelegt. Auch Sachsen lockert wegen des Niedrigwassers das Lkw-Sonntagsfahrverbot. Wie das Infrastrukturministerium mitteilte, dürfen Lastwagen die Transporte per Binnenschiff ersetzen, bis Monatsende auch an Sonn- und Feiertagen fahren. Der Freistaat revidiert damit seine bisherige Haltung und passt sich den Sonderregelungen zahlreicher anderer Bundesländer an, darunter Thüringen. Sachsen-Anhalt hält dagegen vorerst am Sonntagsfahrverbot für Lkw fest. Über Alaska hat nahe der Pazifikküste die Sonnenfinsternis begonnen. Später wird sich die Sonne unter anderem über Grönland, Island und Spanien komplett verfinstern. In Deutschland wird der Mond die Sonne nur teilweise verdecken, regional um bis zu 90%. Das Maximum wird kurz nach 20 Uhr erwartet. Wer das Naturschauspiel beobachten will, braucht eine spezielle Sonnenfinsternisbrille, um Augenschäden zu vermeiden. Die deutschen Dressurreiter sind zum 13. Mal Mannschaftsweltmeister.

0: Bei der WM in Aachen verwies das Team um Rekord-Olympiasiegerin Isabel Wirth, Großbritannien und Titelverteidiger Dänemark auf die Plätze 2 und 3. Für die deutsche Equipe ist es der erste Mannschaftstitel bei einer Weltmeisterschaft seit dem Goldgewinn 2018 in den USA. Wirth erhöhte ihre WM-Bilanz auf insgesamt 10 Titel. Das waren die Nachrichten.
1: Hier ist MDR Jump mit dem zuverlässigsten Verkehrsservice im Osten und der A4. Frankfurt in Richtung Dresden zwischen Jena Zentrum und Stadtroda Stau. Durch einen defekten LKW dauert es eine halbe Stunde länger. A4 Frankfurt Richtung Dresden zwischen Hainichen und Berbersdorf 2 Kilometer Stau wegen Bauarbeiten 10 Minuten plus. Und A9 Richtung München zwischen Dreußig und Eisenberg 3 Kilometer Stau an der Baustelle 20 Minuten. Länger. Gesperrt nach Unfällen noch die B85, Buttelstedt-Weimar in Darsdorf, dann Landkreis Leipzig, die Straße zwischen dem Abzweig Leibniz und Kössern und dem Landkreis Stendal, die Straße zwischen Osterburg und dem Abzweig Dobrun. Geblitzt wird auf der A9 Richtung Berlin zwischen Bergbad Steben und Rudolfstein, B281 in Schmiedefeld Richtung Saalfeld, Blitzer in Dresden, Koschützer Straße stadteinwärts nach wie vor und in Erfurt in der Domstraße statt auswärts. Habt ihr mehr? 0800 123 23 40. Torgau aktuell 26 Grad. Magdeburg auch 26. Jena 26 ebenfalls. Offiziell im Schatten gemessen. Ja, viel Sonne noch zum Feierabend. Höchstens ein paar leichte Wolken. Bleibt trocken auch die nächsten Stunden, auch in der Nacht. Tiefstwerte gehen dann runter auf 13 bis 7 Grad. Morgen, so wie heute, nur noch ein bisschen wärmer, 27 bis 32 Grad, das sind die Top-Temperaturen. Durch den Wind aber ganz gut auszuhalten. Freitag und Sonnabend wird es dann wirklich sehr heiß, mit bis zu 36 Grad. 5 nach 7.
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0: Jetzt geht's los. Wir haben ja heute im MDR Jump Feierabend Countdown schon gelernt, dass wir uns möglichst weit aus der Stadt heraus auf einen, ja, am besten Berg bewegen sollten, um die partielle Sonnenfinsternis ab jetzt am Himmel miterleben zu können. Schutzbrille nicht vergessen bei dieser Show, sonst gibt's wirklich bleibende Augenschäden. Und später, also ab 22 Uhr, können wir dann die Perseiden, also ganz, ganz viele Sternschnuppen beobachten. Und danach ist immer noch nicht vorbei. Da wartet noch etwas im Himmel auf uns. Und darüber haben wir gesprochen mit Gerald Ferschke von MDR Wissen und ihn dann auch gefragt, ob das jetzt heute wirklich die Astroshow des Jahres ist.
1: Ich denke schon, das kann man einfach so sagen, denn morgen früh wird es noch eine kleine Planetenparade geben. Wer durchhält bis kurz vor Sonnenaufgang, der kriegt dann noch am Stück Merkur, Mars, Jupiter, Saturn, Uranus und Neptun. Und mit dem Fernglas oder mit dem Teleskop. Aber sie sind alle sechs da. Bis auf Venus, also alles, was an Planeten in unserem Sonnensystem so unterwegs ist. Und das ist faszinierend, weil das auch nicht so häufig passiert. Also das wird das große Astrospektakel. Das kann man seinen Kindern, glaube ich, noch erzählen.
0: Oder man nimmt die Kinder einfach mit, ne? Aber was ist, wenn man es heute nicht mehr schafft, dieses Riesen-Himmelsspektakel zu beobachten? Hast du Tipps, wo man vielleicht auch in naher Zukunft etwas ganz Ähnliches beobachten kann?
1: Ja, richtig spektakulär wird es nächstes Jahr, 2. August, Ägypten. Also wenn ihr euren Urlaub plant fürs nächste Jahr, ich könnte Luxor empfehlen. Es wird die wahrscheinlich längste Sonnenfinsternis dieses Jahrhunderts werden.
0: Also, die Sonnenfinsternis gibt's ab jetzt, im besten Fall mit Schutzbrille zu beobachten, und ab 22 Uhr dann Stern, Schnuppen, und morgen früh vor Sonnenaufgang könnt ihr viele Planeten entdecken. Und wer das jetzt alles verpasst hat, kann sich ja schon mal den Ägyptenurlaub für nächsten August klar machen. Da gibt's eine richtig lange Sonnenfinsternis. Alles rund um dieses Himmelsspektakel des Jahres findet ihr auf mdr.de. Vielen Dank an unseren Kollegen Gerald Ferschke von MDR Wissen.

Und jetzt gibt's ausgezeichnete Musik im MDR Jump Feierabend Countdown von einer, Zitat, herausragenden Liedermacherin, Taylor Swift, die jetzt in Nashville in die Songwriters Hall of Fame aufgenommen wird. Music City wird die Stadt auch genannt, wegen ihrer vielen Live-Musikbars und Plattenfirmen, die dort sitzen. Nashville ist ja wirklich sowas wie das Zentrum der Country-Musik. Und aus dieser Ecke kommt Taylor Swift ja auch. Country wirklich nie vergessen. Man hört das auch sehr gut, finde ich, in ihrem neuen Song. I Knew It, I Knew You gibt's jetzt bei MDR Jump. Damit wünsche ich euch einen schönen Mittwochabend.

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10: Um 20 Uhr mit Kerstin Hoffmann. In Deutschland ist zur Stunde eine partielle Sonnenfinsternis zu beobachten. Hierzulande wird der Mond die Sonne zu etwa 85% verdecken. Das wird in etwa 10 Minuten der Fall sein. Eine vollständige Verdunklung wird in einer halben Stunde über Spanien und der Mittelmeerinsel Mallorca zu beobachten sein. Nur wenige Stunden nach der Sonnenfinsternis erwarten Himmelsbeobachter das nächste Naturschauspiel. Der Perseidenstrom mit zahlreichen Sternschnuppen erreicht zwischen 23 Uhr und 4 Uhr seinen Höhepunkt. Der Chef des E.ON-Konzerns Leon Birnbaum hält auch die Energieinfrastruktur für gefährdet durch Drohnenangriffe. Birnbaum sagte, das attraktivste Ziel sei dabei die Höchstspannung, etwa das 110.000 Volt-Netz von E.ON. Man arbeitet zwar seit Jahren daran, den physischen Schutz der Anlagen zu verbessern, weil sich die Drohnentechnik aber so rasant entwickle, sei ein umfassender Schutz nicht gewährleistet. Deshalb müsse sich Deutschland auch darauf vorbereiten, nach einer Attacke die Versorgung schnellstmöglich wiederherzustellen. Nach dem Ätna-Ausbruch auf Sizilien bleibt der Flughafen von Catania weiter geschlossen. Die Behörden verlängerten die Sperrung bis mindestens morgen Nachmittag. Ursprünglich sollte sie nur bis heute Abend gelten. Tausende Urlauber suchen nun nach anderen Wegen, die italienische Insel zu verlassen. Flüge von der Inselhauptstadt Palermo und Züge aufs Festland sind restlos ausgebucht. Bundesumweltminister Carsten Schneider will den Hitzeschutz zur Gemeinschaftsaufgabe von Bund, Ländern und Kommunen machen. Der SPD-Politiker sagte, dies sei nur mit einer Grundgesetzänderung möglich. Er halte das aber für zwingend nötig und werde deshalb noch in diesem Jahr einen Vorschlag dazu machen. Ziel sei mehr Handlungsspielraum für Klimaanpassungsmaßnahmen. Derzeit sei eine dauerhafte Förderung durch den Bund kaum möglich, weil dies Aufgabe der Länder sei. Mangelnder Hitzeschutz belaste aber die Menschen und schade der Wirtschaft. Die deutschen Dressurreiter sind zum 13. Mal Mannschaftsweltmeister. Bei der WM in Aachen verwies das Team um Rekord-Olympiasiegerin Isabel Wirth Großbritannien und Titelverteidiger Dänemark auf die Plätze 2 und 3. Für die deutsche Equipe ist es der erste Mannschaftstitel bei einer Weltmeisterschaft seit dem Goldgewinn 2018 in den USA. Das waren die Nachrichten. Das Wetter in der Nacht meist klar und trocken, 19 bis 8 Grad. Morgen verbreitet sonnig und trocken, von Nordost nach Südwest 27 bis 37 Grad. Die Zeit, es ist 20.03 Uhr.
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12: Vorsicht auf der A2 Richtung Hannover zwischen Helmstedt und Helmstedt-West liegen Metallteile auf der Fahrbahn. Vorsicht auf der A71 Richtung Sangerhausen zwischen Poppenhausen und Bad Kissingen-Oerlenbach liegt ein Plasteteil auf der Fahrbahn. A4 Frankfurt Richtung Dresden zwischen Hainichen und Berbersdorf 2 Kilometer Stau wegen Bauarbeiten. Die Anschlusstelle Berbersdorf ist ab heute bis voraussichtlich nächste Woche Donnerstag gesperrt. A9 Richtung München zwischen Dreußig und Eisenberg 5 Kilometer Stau an einer Baustelle. In Neuschönburg ist die Neuschönburger Straße zwischen Ortseingang und Heinrichsorter Straße wegen eines Wasserrohrbruchs voraussichtlich bis Sonntag gesperrt. Im Landkreis Stendal ist die Straße zwischen Osterburg und dem Abzweig Dobrunn nach einem Unfall gesperrt.
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0: Michael Rolfsteck. Hallo, und wir wissen genau, warum ihr gerade eingeschaltet habt, weil ihr natürlich hören wollt, wie wir eine Sonnenfinsternis live im Radio übertragen. Ja, und das werden wir gleich tun, ganz ohne Gefahren für die Netzhaut.
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1: Hallo, hier sind SWR 3 und MDR Jump. Pop, die Abendshow. Nicht wundern, wenn in den nächsten Tagen wieder alte Hits in den Charts stehen. Denn im Moment trenden gerade wieder Songs wie Total Eclipse, wenn auch Off the Heart und nicht Off the Sun, oder Eclipse von Pink Floyd. Oder Black Hole Sun von Soundgarden. Und alles wegen der Sonnenfinsternis. Das hier war in den USA wieder ein großer Hit, als dort die letzte Sonnenfinsternis vor 2 Jahren war. Heute gibt's eine, die von Deutschland aus zu sehen ist und innerhalb Deutschlands am besten aus Freiburg. In 2,5 Minuten ist dort der Höhepunkt, bis sich der Mond maximal vor die Sonne schiebt. Je weiter südlich, desto spektakulärer ist das in Europa. Bedeckungsgrad in Freiburg etwa bei 90%. Mehr hatten wir zuletzt vor 27 Jahren bei der totalen Sonnenfinsternis. Unser Reporter Jan Lehmann ist vor Ort auf dem Mundenhof in Freiburg. Das ist ein Tierpark. Jan, da stehen jetzt ganz viele Leute auf dem Hügel und schauen gespannt nach oben, nehme ich an. Wie eng ist es?
2: Ja, es ist schon ziemlich eng. Es sind 400 Leute, ich kann es schwer schätzen. Vielleicht sind es auch über 1000, die hier hingepilgert sind. Das Ganze hat so den Touch von einem riesigen Picknick. Hier sind ganz viele Picknickdecken, Campingstühle. Die Leute haben ihr Bierchen mitgebracht und natürlich auch ihre Brillen. Vorhin wurden noch die letzten 200 hier verhökert. Da gab es eine lange Schlange. Jetzt ist es natürlich vorbei. Jetzt werden die rumgereicht für die, die es noch nicht haben. Es gibt große Teleskope, die hier aufgestellt sind von den Sternfreunden. Ja, und jetzt schauen alle natürlich ganz gebannt Richtung Horizont, Richtung Westen.
1: Und wir lassen alle in Ruhe schauen, spielen als Soundtrack zur Sonnenfinsternis diesen Hit von Soundgarden, Black Hole Sun, und hören uns danach nochmal wieder und fragen dich, wie es war. Bis gleich.

0: Black Hole Sun von Soundgarden. Und während wir diesen Hit gespielt haben, hat der Mond die Sonne maximal verdunkelt zu 90% in Freiburg. Allein im NASA-Livestream haben sich ungefähr 200.000 Menschen die Sonnenfinsternis angeguckt. Nicht ganz so viele, aber gefühlt vielleicht doch in Freiburg auf dem Mundenhof, auf einem Hügel im Tierpark, wo unser Reporter Jan Lehmann ist. Jan, wie war es eben? Gab's Jubelsprünge?
1: Nein, es ist ja aber eine ganz, ganz friedliche, aufgeweckte Stimmung, kann man sagen. Die Leute haben alle so diesen Goldglanz im Gesicht, der von der Sonne kommt im Rheintal, und gucken alle ganz gebannt und fasziniert in ihre Handys, durch ihre Brillen. Und viele haben sich auch eine selbstgebastelte Kamera Obscura mitgebracht. Zum Beispiel Feline, die ist hier bei mir. Feline, was siehst du jetzt da gerade in deinem Karton?
2: Im Prinzip sehe ich die Sonne, aber die ist ja so ein Sichel jetzt, und das sieht man da ganz gut. Je größer der Karton oder die Kamera, desto besser. Im Prinzip ist es wie ein gekipptes C.
1: Okay, und es schont die Augen und es funktioniert tatsächlich. Ich sehe es, da ist die kleine Sichel zu sehen. Die letzte Sonnenfinsternis partiell war vor 11 Jahren. Kannst du dich da noch dran erinnern?
2: Ja, da kann ich mich auch sehr gut noch dran erinnern. Das war in meinem letzten oder vorletzten Schuljahr, und ich weiß noch, dass wir da auch in der Stadt ganz massiv gesucht haben nach Sonnenfinsternisbrillen und leider auch keine mehr gefunden.
1: So wie jetzt, genau. Und wie ist es jetzt für dich? Wie fühlt sich das an mit diesem komischen Dämmerlicht gerade?
2: Schon magisch. Und sehr besonders. Also ich finde tatsächlich das Licht sehr viel faszinierender als einfach den Blick auf die Sonne durch eine Finsternisbrille oder durch die Kamera, einfach weil die gesamte Landschaft ganz anders aussieht.
1: Ja, es ist tatsächlich ein sehr faszinierendes, besonderes Licht, das kennt man so gar nicht. Und übrigens die Tiere hier nebenan im Mundenhof, die nehmen das ganz gelassen. Die Bisons sind jetzt mal Richtung Stall marschiert, weil die denken, okay, jetzt ist langsam Feierabend. Aber die, glaube ich, die sind ganz froh, dass es jetzt auch mal ein bisschen mehr Schatten hat. Es war ziemlich heiß heute. Genau, also das ist so die Stimmung hier, die Gemengelage. Sehr friedlich und sehr erfreut.
0: Wenn die Sonnenfinsternis kurz vor Sonnenuntergang ist, dann gehen die Tiere einfach ein bisschen früher ins Bett, wenn es danach gar nicht mehr so richtig hell wird, was ja heute dann der Fall ist. Da sind viele Menschen um dich herum, man hört sie gar nicht so sehr. Ich vermute, sie gucken alle immer noch so ein bisschen andächtig und still Richtung Himmel.
1: Ganz genau. Es ist wirklich so ein friedliches Gemurmel. Man stößt sich gegenseitig an, man reicht sich die Brillen weiter. Wie gesagt, manche gucken auch nochmal durchs Teleskop. Es ist schon eine besondere Stimmung, kann man sagen. Ja, und sehr, sehr familiäre. Viele Kinder, die das natürlich auch noch nie erlebt haben, wuseln hier rum, sind sehr aufgeregt. Und es ist ein besonderer Moment, glaube ich, für alle.
0: Live aus Freiburg von der Sonnenfinsternis. Ja,

0: Feels Like I'm Falling in Love von Coldplay. Hier ist Pop, die Abendshow. Am Abend der Sonnenfinsternis, die viele von euch auch gut gesehen haben. Danke für eure Berichte. Minka und Stefan kommen aus Freiburg, wo sie innerhalb Deutschlands eigentlich am besten zu sehen war, sind aber gerade mit dem Boot in der Bucht von Port-Camargue. Hören uns zu und hatten immerhin 97% Dunkelfinger, Dunkelziffer. Abdeckung. Bedeckungsgrad heißt das. Dunkelziffer ist was ganz, ganz anderes. Sonnenfinsternis durch die Jalousie hat Michaela gesehen. Danke fürs Foto. Anna, Sophia und Zoe in Bochum haben den Tipp mit der Lochkamera wahrgenommen und haben sie in 5 Minuten nachgebastelt und gespannt vom Balkon aus gesehen. Die Sonne beobachtet. Danke euch für eure Nachrichten. Wir sind immer für euch erreichbar per WhatsApp oder Signal 07221 2011. Nicht alle hatten heute Zeit, die Sonnenfinsternis zu beobachten. Schwimmer Johannes Liebmann zum Beispiel nicht, denn der war mit dem EM-Rennen über 800 Meter Freistil in Paris beschäftigt. Und das hat sich gelohnt. Er hat die Goldmedaille geholt und gleichzeitig seinen eigenen Europarekord noch verbessert. Und Teamkollege Sven Schwarz hat dann auch noch gleich Silber abgeräumt. Fängt also gut an, dieser Sportabend.
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2: Heute Nacht ist der Himmel in Deutschland verbreitet sternenklar. Im Norden sind ein paar dünne Wolkenfelder unterwegs. Morgen ist es sonnig. Oft ist der Himmel komplett wolkenlos und es kommen rund 14 Sonnenstunden zusammen. Im Nordosten gibt es vor allem in Ostseenähe ein paar dünne Wolken. Es bleibt durchweg trocken. Die Höchstwerte reichen von 24 Grad an der Ostsee bis 37 Grad am Oberrhein.
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3: A4, Frankfurt Richtung Görlitz, zwischen Dresden-Neustadt und Dresden-Wilder. Mann stockender Verkehr. A9 Richtung München, zwischen Dreußig und Bad Klosterlausnitz, Stau wegen Bauarbeiten. In Neuschönburg ist die Neuschönburger Straße. Zwischen Ortseingang und Heinrichsorter Straße wegen eines Wasserrohrbruchs voraussichtlich bis Sonntag gesperrt. Im Landkreis Stendal ist die Straße. Zwischen Osterburg und dem Abzweig Dobrunn nach einem Unfall gesperrt.
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0: Poppy von Topic und Becky G. Aktueller Hit in Pop der Abendshow. Die Sonnenfinsternis ist weitergezogen. Sie ist gerade auf großer Europa-Tournee, war eben noch in Deutschland und ist jetzt nach Spanien weitergezogen und verbreitet dort ihre 96 Sekunden, in denen die Welt komplett stehen zu bleiben scheint. Auf Mallorca war es eine totale Sonnenfinsternis, die vor wenigen Augenblicken zu sehen war. Und neben den normalen Mallorca-Touristen sind viele deshalb auch extra auf die Insel geflogen, um das dort eben in dieser totalen mitzuerleben. Hier sind SWR 3 und MDR Jump gemeinsam und jetzt holen wir auch noch das Inselradio Mallorca dazu, denn dort arbeitet Dominik Jordan und er ist natürlich auf Mallorca. Hallo Dominik.
1: Ja, buenas tardes, hier vom Ballermann 4.
0: Vom Ballermann 4 bist du ausgerechnet, das passt ja gut. Zwei weg von Nummer 6. Es heißt ja, bei einer Sonnenfinsternis werden alle ruhiger und vorhin live aus Freiburg konnten wir das auch schon erleben. Wie war das auf Mallorca da auch?
1: Das war tatsächlich so. Also hier an der Strandbar wurde sogar die Musik ausgemacht. Es wurde ganz still, man hat wirklich nur noch das Meeresrauschen gehört und diesen Hubschrauber, der hier über die Playa kreist. Als es dann aber soweit war und der Mond wirklich die Sonne komplett verdeckt hat, dann gab's Applaus und auch ein bisschen Gekröle. Also ich glaube, der ein oder andere Partygast aus dem Megapark ist dann auch extra zum Strand gekommen, um das nicht zu verpassen hier.
0: Und wo gehen die Lichter mehr aus? Bei der totalen Sonnenfinsternis oder an einem normalen Samstag auf Malle?
1: Ja, definitiv zur Sonnenfinsternis. Also da hast du ja sozusagen das Ganze im Doppelpack. Ich glaube, das hat sich hier heute keiner entgehen lassen. Also es ist auch eine wilde Mischung hier. Einige haben den Strandtag sozusagen ein bisschen verlängert, haben hier gleich ein Picknick gemacht. Andere sind mit ganz professionellen Kameras hier angereist. Und ja, die anderen kamen, wie gesagt, im Deutschland-Trikot oder im Megapack-T-Shirt direkt vom Feiern hier an den Strand.
0: Wie früh waren die schon da? Also in Deutschland waren ja viele Aussichtspunkte schon sehr früh am Nachmittag überlaufen. Hatten die Urlauber auf Mallorca auch schon sehr, sehr früh ihre Handtücher auf den Aussichtspunkt gelegt?
1: Hier an der Playa selbst ging das eigentlich noch. Es gibt aber ein paar andere Orte auf Mallorca, in Santa Ponsa zum Beispiel. Da war heute Mittag schon alles voll. Da wurden dann auch ganz viele Straßen gesperrt. Also es war wirklich Ausnahmezustand hier heute auf der Insel. Ich glaube, ich habe Palma schon ewig nicht mehr so leer gesehen. Also die Innenstadt, da war heute kein Mensch. Auf der anderen Seite...
0: Ich glaube, jetzt haben wir ihn verloren. Dominik, bist du noch da? Nee. Dann hat sich jetzt offenbar der Mond auch vor unsere Leitung geschoben. Ich höre Geräusche. Dominik? Okay, wir versuchen es gleich nochmal. Aber haben schon sehr viel von den Eindrücken live von Mallorca gehört von Dominik Jordan vom Inselradio Mallorca. Danke erstmal. Vielleicht hören wir uns ja gleich nochmal, wenn es klappt.

0: Mallorca war noch nie so ruhig wie heute zur Sonnenfinsternis, haben wir eben gehört. Und dann traf das auch auf unsere Telefonleitung nach Mallorca zu. Mal gucken, ob wir Dominik Jordan vom Inselradio Mallorca wieder dran haben. Dominik?
1: Gucken wir mal, ob wir wieder verbunden sind.
0: Da sind wir wieder. Vielleicht kriegen wir noch eine vernünftige menschliche Verabschiedung hin. Das war ja bei euch im Gegensatz zu Deutschland komplett dunkel. Wir hatten ja eine partielle und es war einfach wie vorgezogene Dämmerung. Aber bei euch muss es ja dann wirklich richtig dunkel gewesen sein.
1: Es wurde richtig dunkel. Ich habe das auch tatsächlich noch nie so erlebt. Also jetzt ist die Sonne komplett weg, weil die ist hinter den Bergen schon verschwunden. Das heißt, jetzt wird es auch langsam ja dunkel, also wieder, schon wieder. Aber das war schon ein Erlebnis.
0: Und jetzt wird ganz normal weitergefeiert?
1: Ja, der Strand leert sich jetzt so langsam. Ich glaube, auch die Partygäste ziehen jetzt wieder weiter. Ja.
0: Live von Mallorca, Ballermann 4, Dominik Jordan vom Inselradio. Herzlichen Dank, habt noch einen schönen Abend.
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1: Pickup von Austis. So, Sonnenfinsternis ist durch. Sonnenfinsternis-Schutzbrillen erledigt. Ab demnächst können wir wieder antizyklisch welche kaufen, die wir dann im Jahr 2081 bei der nächsten einsetzen können. Und für dann hat auch Gottfried aus Heitersheim schon einen Tipp. Er meint, wir könnten uns einfach diese professionellen Schweißerschutzbrillen aufsetzen, diese Schutzhelme quasi, richtiges Profi-Hightech-Equipment. Aber Gottfried hat nicht nur diesen Tipp, sondern auch einen tollen Tippfehler, denn was wirklich in seiner Nachricht steht, ist: Tipp für die nächste Sophie: Elektroscheißerschild benutzen.
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1: Um 21 Uhr mit Kerstin Hoffmann. Eine Sonnenfinsternis hat Teile der nördlichen Hemisphäre am Abend in Dunkelheit gehüllt. Gegen 19 Uhr schob sich der Mond im Norden Russlands vor die Sonne. Anschließend wanderte der Kernschatten des Mondes in einem Bogen an Grönland und Island entlang und anschließend über Spanien. In Mitteldeutschland war die Sonne zu etwa 85% verdunkelt. Nur wenige Stunden nach der Sonnenfinsternis erwarten Himmelsbeobachter das nächste Naturschauspiel. Der Perseidenstrom mit zahlreichen Sternschnuppen erreicht zwischen 23 Uhr und 4 Uhr seinen Höhepunkt. In Plauen im Vogtlandkreis dauern die Löscharbeiten zum Waldbrand weiter an. Nach Angaben der Stadt sind derzeit rund 130 Kräfte von Feuerwehr, Katastrophenschutz, technischem Hilfswerk und Polizei im Einsatz. Wegen schwieriger Witterungs- und Bodenbedingungen dauern die Arbeiten voraussichtlich bis morgen früh. Die Lage im Brandgebiet gilt aktuell als stabil. Durch auffrischenden Wind flammen dort aber immer wieder Glutnester auf. Der Brand war gestern in einem schwer zugänglichen Gebiet ausgebrochen. Das verheerende Erdbeben in Kolumbien wirkt sich auch auf den Kaffeeexport des Landes aus. Nach Angaben des Kaffeebauernverbandes wurden die Ausfuhren über einen wichtigen Pazifikhafen ausgesetzt. Grund seien unter anderem kaputte Straßen. Derzeit würden die Schäden an den Plantagen und der Infrastruktur erfasst. An den Häfen der Karibikküste liefen die Exporte aber weiter. Kolumbien ist nach Brasilien und Vietnam der drittgrößte Kaffeeproduzent der Welt. Nach aktuellen Angaben ist die Zahl der Toten nach dem Erdbeben auf 239 gestiegen. Knapp 390 Menschen würden noch vermisst. Nach dem Ätna-Ausbruch auf Sizilien bleibt der Flughafen von Catania weiter geschlossen. Die Behörden verlängerten die Sperrung bis mindestens morgen Nachmittag. Ursprünglich sollte sie nur bis heute Abend gelten. Tausende Urlauber suchen nun nach anderen Wegen, die italienische Insel zu verlassen. Flüge von der Inselhauptstadt Palermo und Züge aufs Festland sind restlos ausgebucht. Schwimmjungstar Johannes Liebmann vom SC Magdeburg hat bei der Europameisterschaft in Paris über 800 Meter Freistil die Goldmedaille gewonnen. Der 19-Jährige setzte sich gegen seinen Teamkollegen Sven Schwarz durch, der Silber holte. Bronze ging an den Ungarn Szolán Sárkány. Das waren die Nachrichten. Das Wetter in der Nacht, wenig Wolken, meist klar und trocken, 14 bis 7 Grad. Morgen dann heiter und trocken, Temperaturen bis 32 Grad und am Freitag weiter viel Sonne und meist trocken. Es bleibt sehr heiß. Die Zeit, es ist 21.03 Uhr.
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2: A4, Frankfurt Richtung Görlitz, zwischen Dresden-Neustadt und Dresden-Wilder. Mann stockender Verkehr. A9 Richtung München, zwischen Dreußig und Bad Klosterlausnitz, Stau wegen Bauarbeiten. A72 Richtung Leipzig, zwischen Zwickau West und Zwickau Ost, Behinderungen nach einem Unfall im Baustellenbereich. Im Landkreis Stendal ist die Straße, zwischen Osterburg und dem Abzweig Dobrunn, nach einem Unfall gesperrt. A4 Dresden-Frankfurt. Zwischen Hohenstein-Ernsthal und Glauchau-West wird in Richtung Frankfurt die Fahrbahn erneuert. Bis voraussichtlich Dezember wird der gesamte Verkehr mit je 2 Fahrspuren pro Richtung auf der Richtungsfahrbahn Dresden geführt. Dadurch ist in Richtung Frankfurt die Anschlussstelle Glauchau-Ost bis Ende Oktober gesperrt.
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3: Mit Michael Reifschläg. Hallo, wenn ihr immer schon gut im Reimen wart, dann ist das die Gelegenheit, das im Radio zu beweisen, denn jetzt spielen wir wieder Reim dich. Unser Quiz, das sich reimt, 30 Sekunden, 6 richtige Antworten. So muss es sein, so muss es laufen. 2-mal ist es schon gut gelaufen diese Woche. Heute läuft es hoffentlich gut für euch. Seid ihr dabei? 07 221 2011.
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0: the Night von Dua Lipa.
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0: Hallo zusammen, wir spielen Reim dich und wir spielen Reim dich mit Rainer aus Gensing.

0: Nacken. Und dann war die Frage, wie heißt die Rückseite vom Hals? Nacken. Was ziehen wir erst wieder an, wenn es kälter wird? Da hätten wir gerne Jacken gehört.
1: Und da kam Socken.
0: Ja, Socken, hat Martina damals gesagt. Die ist damals aus dem Spiel rausgeflogen, weil sie Socken sagte, statt Jacken. Ja. Aber Socken hat sich nicht gereimt. Und bei Reim dich muss es sich reimen. Sondern schrieb Rainer ins Studio, schade, die Antwort Wacken wäre bestimmt auch noch gekommen.
1: Ja.
0: In der Tat.
1: Ich trainiere auch schon den ganzen Tag auf Finsternis.
0: Und jetzt 6 Reimworte auf Finsternis. Ganz ehrlich, Rainer, wir haben es versucht. Wir haben es versucht. Und alle Reime auf Sonne haben wir neulich schon mal in der Spielrunde durchgespielt. Die kommt also jetzt auch nicht schon wieder. Du wirst dieses Spiel also möglicherweise unvorbereitet absolvieren müssen. 6 Antworten brauchen wir von dir innerhalb von 30 Sekunden. Alle Antworten müssen sich aufeinander reimen. Das ist das Spiel. Ja. Bei falschen Antworten verlierst du es, bei richtigen gewinnst du es. Aber wenn sich was nicht reimt, dann fresse ich dich. Rainer, es geht los.
1: Ja.
0: 30 Sekunden, reim dich. Welche vor allem im englischsprachigen Raum benutzte Maßeinheit entspricht etwa 1,6 Kilometern?
1: Meile.
0: In welchem Zustand bist du, wenn du etwas hastig erledigen musst?
1: In der Eile.
0: Nenne ein anderes Wort für eine kleine Zeitspanne.
1: Eine kleine Zeitspanne.
0: Es dauert nur eine kleine
1: Weile.
0: Wie nennt man eine kleine Reihe Weile. In einem geschriebenen Text? Eine Reihe in einem geschriebenen Text?
1: Eine Zeile.
0: Was wirft man auf eine Dartscheibe?
1: Ein Pfeile.
0: Wie heißt ein altes Wort für Prügel oder eine Schlägerei? Die Zeit ist um!
1: Ich schlag mich doch nicht mit dir. Keile. Ei.
0: Du bist ein zu friedliebender Mensch für dieses Spiel, Rainer.
1: Ja, leider.
0: Nein, das,
1: ach, gut mal.
0: Das schätzen wir an dir, aber leider kamen die Keile dann doch zu spät. Ah, es war schön mit dir zu spielen. Vielen Dank, dass du dabei warst. Hab einen schönen Abend noch.
1: Ja, ich hab mich gefreut, endlich mal.
0: Endlich hat's geklappt. Wäre noch nicht gewonnen, aber du hast das Spiel, yay!

Come Along von Titiyo. Hallo, hier ist Pop, die gemeinsame Abendshow bei WDR 2, NDR 2, MDR Jump, SR 1, HR 3 und von SWR 3. Ist so dunkel draußen, ist schon wieder Sonnenfinsternis. Ah ne, ist nur dunkel. Ah, Sonnenfinsternis war schon, Entschuldigung, Spoiler. Für alle, die es später gucken wollten.

0: Das Leben ist von Joris. Die Uhr ist 21:31.
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7: Heute Nacht ist der Himmel in Deutschland verbreitet sternenklar. Morgen ist es sonnig. Oft ist der Himmel komplett wolkenlos und es kommen rund 14 Sonnenstunden zusammen. Im Nordosten gibt es vor allem in Ostseenähe ein paar dünne Wolken. Es bleibt durchweg trocken. Die Höchstwerte reichen von 24 Grad an der Ostsee bis 37 Grad am Oberrhein. Der Wind weht schwach bis mäßig aus Osten.
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8: A4 Richtung Frankfurt. Zwischen Jena-Göschwitz und Bucher steht ein defektes Fahrzeug im Jagdbergtunnel. A4 Frankfurt Richtung Görlitz. Zwischen Dresden-Neustadt und Dresden-Wilder. Mann stockender Verkehr. A9 Richtung München. Zwischen Dreußig und Bad Klosterlausnitz Stau wegen Bauarbeiten. In Neuschönburg ist die Neuschönburger Straße. Zwischen Ortseingang und Heinrichsorter Straße wegen eines Wasserrohrbruchs voraussichtlich bis Sonntag gesperrt. Im Landkreis Stendal ist die Straße zwischen Osterburg und dem Abzweig Dobrunn nach einem Unfall gesperrt. Auf der A4 Dresden-Frankfurt wird zwischen Stadtroda und Jenaz-Entrum die Fahrbahn Richtung Frankfurt erneuert. Bis voraussichtlich Dezember wird der gesamte Verkehr mit je 2 Fahrspuren pro Richtung auf der Richtungsfahrbahn Dresden geführt.
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0: Jeveu von Saas in Pop, der Abendshow mit Michael Reufsteck. Neue Musik jetzt. Vor 5 Jahren waren die beiden einfach nur Brüder aus einer unterfränkischen Kleinstadt. Dann kam ein Hit. Und schon haben DJ-Größen wie David Guetta oder Robin Schulz mit ihnen zusammengearbeitet. Es geht um Fastboy und gut, das war jetzt vielleicht ein bisschen vereinfacht dargestellt. Dazu gehört natürlich ganz viel Leidenschaft und noch mehr Arbeit, aber auf diese Weise sind auch noch eine ganze Reihe Hits seitdem dazugekommen. Und vergangenen Freitag haben die beiden Brüder Lukas und Felix ihre neue Single Music Sounds veröffentlicht. Und die macht nicht einfach nur gute Laune, nee, die macht noch viel mehr, wenn es nach den beiden geht.
1: Es ist auf jeden Fall der größte gute Laune-Song bisher, den Fastboy je veröffentlicht hat. Wir reden von einer sommerlichen Leichtigkeit, einer guten Stimmung, einer frischen Brise.
2: Ja, man sagt ja auch so, der Eurosummer, den wir beide auf jeden Fall zelebrieren. Wir sind gerne in Italien, wir sind gerne in Griechenland, wir sind irgendwie gern auf irgendeiner Küstenstraße unterwegs und dafür ist es eigentlich der perfekte Soundtrack, würde ich sagen.
1: Aber auch am Berliner See geht das oder in München oder in Hamburg, geht überall.
2: Auf jeden Fall.
0: Für eine vollständige Liste aller Orte, an denen der Song gut funktioniert, kauft euch bitte einen Atlas. Und jetzt kommt dieser neue Song, bevor die beiden dann ab Oktober quer durch Deutschland auf Tour gehen, dann zum allerersten Mal als Headliner, unter anderem in Köln, Hamburg und Berlin. Und hier ist Music Sounds von Fastboy.

alle paar Jahre neu geremixt und meistens kommt doch wieder das Original in die Charts. Hier der 2004er Remix von Enjoy the Silence von Depeche Mode in Pop der Abendshow. Neue Musik jetzt von Dasha. Seit ihrem Welthit Austin vor 3 Jahren ist Dasha live gut und erfolgreich unterwegs und hat 5 weitere Singles veröffentlicht. An welche davon könnt ihr euch erinnern? Eben. Noch ist sie ein One-Hit-Wonder, aber noch stehen die Chancen auf mehr nicht schlecht. Hier ist der neueste Versuch von Dasha, Memo. Memo.

Glorious Pop, die Abendshow in ganz Deutschland. Und für genau solche Leute wie Andrea haben wir uns abends zusammengeschaltet. Hallo, liebes Team, könnt ihr bitte meine Schwester Andrea grüßen? Sie ist unterwegs von Waldshut nach Wilhelmshaven. Also von ganzem Süden nach ganzem Norden von Deutschland, hat noch eine lange Fahrt vor sich. Grüße von Michaela und Mutter zurzeit mit dem Wohnmobil in Wittmund. Und deswegen sind wir zusammen, damit du uns von Waldshut bis Wilhelmshaven durchgehend hören kannst. Hier in Pop, der gemeinsamen Abendshow. Gute Fahrt, danke fürs Zuhören. Wir sind Udo Lindenberg und Clueso mit Cello.

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1: Um 22 Uhr mit Kerstin Hoffmann. Eine Sonnenfinsternis hat Teile der nördlichen Hemisphäre am Abend in Dunkelheit gehüllt. Gegen 19 Uhr schob sich der Mond im Norden Russlands vor die Sonne. Anschließend wanderte der Kernschatten des Mondes in einem Bogen an Grönland und Island entlang und anschließend über Spanien. In Mitteldeutschland war die Sonne zu etwa 85% verdunkelt. Nur wenige Stunden nach der Sonnenfinsternis erwarten Himmelsbeobachter das nächste Naturschauspiel. Der Perseidenstrom mit zahlreichen Sternschnuppen erreicht zwischen 23 und 4 Uhr seinen Höhepunkt. In Plauen im Vogtlandkreis dauern die Löscharbeiten zum Waldbrand weiter an. Nach Angaben der Stadt sind derzeit rund 130 Kräfte von Feuerwehr, Katastrophenschutz, technischem Hilfswerk und Polizei im Einsatz. Wegen schwieriger Witterungs- und Bodenbedingungen ziehen sich die Arbeiten voraussichtlich bis morgen früh hin. Die Lage im Brandgebiet gilt aktuell als stabil. Durch auffrischenden Wind flammen aber immer wieder Glutnester auf. Der Brand war gestern in einem schwer zugänglichen Gebiet ausgebrochen. Das verheerende Erdbeben in Kolumbien wirkt sich auch auf den Kaffeeexport des Landes aus. Nach Angaben des Kaffeebauernverbandes wurden die Ausfuhren über einen wichtigen Pazifikhafen ausgesetzt. Grund seien unter anderem kaputte Straßen. Derzeit würden die Schäden an den Plantagen und der Infrastruktur erfasst. An den Häfen der Karibikküste liefen die Exporte aber weiter. Kolumbien ist nach Brasilien und Vietnam der drittgrößte Kaffeeproduzent der Welt. Nach aktuellen Angaben ist die Zahl der Toten nach dem Erdbeben auf 239 gestiegen. Knapp 390 Menschen werden noch vermisst. Auch Sachsen lockert wegen des Niedrigwassers das Lkw-Sonntagsfahrverbot. Wie das Infrastrukturministerium mitteilte, dürfen Lastwagen die Transporte per Binnenschiff ersetzen, bis Monatsende auch an Sonn- und Feiertagen fahren. Der Freistaat revidiert damit seine bisherige Haltung und passt sich den Sonderregelungen zahlreicher anderer Bundesländer an, darunter Thüringen. Sachsen-Anhalt hält dagegen vorerst am Sonntagsfahrverbot für Lkw fest. Schwimmjungstar Johannes Liebmann vom SC Magdeburg hat bei der Europameisterschaft in Paris über 800 Meter Freistil die Goldmedaille gewonnen. Der 19-Jährige setzte sich gegen seinen Teamkollegen Sven Schwarz durch, der Silber holte. Bronze ging an den Ungarn Szolan Sárkány. Das waren die Nachrichten. Das Wetter in der Nacht, wenige Wolken, meist klar und trocken, 14 bis 7 Grad. Morgen dann heiter und trocken, Temperaturen 27 bis 32 Grad. Die Zeit, es ist 22.03 Uhr.
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2: A4 Richtung Frankfurt. Zwischen Jena-Göschwitz und Bucha steht ein defektes Fahrzeug im Jagdbergtunnel. A4 Frankfurt Richtung Görlitz. Zwischen Dresden-Neustadt und Dresden-Wilder. Mann stockender Verkehr. A9 Richtung München. Zwischen Dreußig und Bad Klosterlausnitz Stau wegen Bauarbeiten. In Neuschönburg ist die Neuschönburger Straße. Zwischen Ortseingang und Heinrichsorter Straße wegen eines Wasserrohrbruchs voraussichtlich bis Sonntag gesperrt. Im Landkreis Stendal ist die Straße zwischen Osterburg und dem Abzweig Dobrunn nach einem Unfall gesperrt. A4 Dresden-Frankfurt. Zwischen Hohenstein-Ernsthal und Glauchau-West wird in Richtung Frankfurt die Fahrbahn erneuert. Bis voraussichtlich Dezember wird der gesamte Verkehr mit je zwei Fahrspuren pro Richtung auf der Richtungsfahrbahn Dresden geführt. Dadurch ist in Richtung Frankfurt die Anschlussstelle Glauchau-Ost bis Ende Oktober gesperrt.
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3: Mit Michael Reufsteck, hallo. Gleich ein neuer gemeinsamer Hit von zwei Popgrößen, die zusammen 100 Top-10-Hits hatten. 100 Top-10-Hits verteilt auf zwei Leute. Schaffen sie gemeinsam diese Woche ihren 101. Wir spielen ihn gleich. Es sind Madonna und Kylie Minogue in einem gemeinsamen Song in weniger als 10 Minuten. Zuerst Olivia Dean und Man I Need.
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Why Don't You Stay von Nico Santos. Das ist sein aktueller Hit. Jetzt ein noch neuerer hier in Pop, der gemeinsamen Abendshow von hr3, Bremen 4, RBB 888, MDR Jump, SR1, MDR 2, WDR 2 und SWR 3. Zwei Ikonen, die seit rund 40 Jahren die Popmusik prägen und immer noch relevant sind mit ihrem ersten gemeinsamen Song Madonna und Kylie Minogue. Love Sensation. Der Song war vor ein paar Wochen schon von Madonna allein auf ihrem Album, ist als Duettversion am vergangenen Wochenende veröffentlicht worden und auf dem Weg, diese Woche der höchste Neueinsteiger in den britischen Charts zu werden. Laut erstem Zwischenstand vom Wochenende würden sie es in die Top 10 schaffen. Zusammen hatten diese beiden in Großbritannien bisher exakt 100 Top 10 Hits. Madonna 64, Kylie 36. In fast allen Statistiken schneidet Madonna ein bisschen besser ab als Kylie. 13 zu 8 Nummer 1 Hits, 229 zu 124 Wochen in den Top 10. In einem Punkt ist Kylie besser, sie hat es geschafft. 124 Wochen in den Top 10. In einem Punkt ist Kylie besser, sie hat es geschafft, in 5 aufeinanderfolgenden Jahrzehnten jeweils mindestens einen Song in den

Die ergänzte Love Sensation, der Song war auf dem Album Confessions 2 von Madonna vor ein paar Wochen schon drauf. Jetzt neu mit ergänzter Kylie Minogue. Madonna und Kylie. Love Sensation. Neu.

Des Fleurs ist der aktuelle Hit von Tove Lo und Stromae in Pop, der Abendshow. Wir bekommen immer noch Nachrichten zur Sonnenfinsternis von vor 2 Stunden. Das ist etwas, das nachhaltig bewegt hat. Vielen Dank. Ihr wisst ja, wie wir erreichbar sind. 07221 2011 per WhatsApp oder Signal. Die heutige partielle Sonnenfinsternis am Bodensee mit Blick von der Reichenau über den Untersee zum Hohen Twiel hat uns Stefan als Foto geschickt. Sieht beeindruckend aus. Vielen Dank. Ein wundervolles Erlebnis, das viele Menschen unbedingt live und in echt erleben wollten. Ich finde es schön, dass so viele diesen Moment bewusst miterleben wollten. Ein schöner Anlass, einmal aus der digitalen Welt herauszukommen, gemeinsam in den Himmel zu schauen, in die Natur ganz bewusst zu erleben. Danke Stefan für die Nachricht. Gute Worte. Wer es verpasst hat, muss natürlich zurück in die digitale Welt, weil die ganzen Livestreams natürlich auch im Nachträglichen noch ansehbar sind. Also wenn ihr es vorhin nicht gucken konntet, dann wenigstens vielleicht auf diese Weise. Aber vielleicht auch nicht unbedingt jetzt, denn am Himmel gibt's heute Nacht noch mehr zu sehen und darüber schreibt uns unter anderem Nicole. Lieber Michael, wir sind gerade in Holland und haben nicht viel von der Sonnenfinsternis gesehen, aber dass wir hier sind, haben wir einem unfassbaren Menschen, unserer Anja aus der Pfalz zu verdanken. Kannst du sie bitte ganz lieb von uns, Nicole, Bernd und Lena Bäuerle grüßen. Da heute viele Sternschnuppen im Himmel zu sehen sind, werden wir einen ganz speziellen Wunsch für Anja heute Nacht losschicken. Ganz dicker Drücker an dich und dein Team. Vielen Dank, Nicole. Und ja, in der Tat, Sternschnuppennacht ist ja auch noch. Es ist der Höhepunkt der Perseiden, der heute losgeht. Um die 100 Sternschnuppen pro Stunde sind heute Nacht möglich und die Sicht ist fast überall gut. Wir haben einen klaren Himmel und von ungefähr jetzt bis etwa 4 Uhr morgen früh könnt ihr da diese Perseiden sehen. Es ist jedes Jahr um diese Zeit so, dass das mit der Sonnenfinsternis zusammenfällt. Ist reiner Zufall und natürlich ein ganz, ganz seltenes Ereignis. Das ist quasi Binge-Watching-Event-Programmierung am Himmel. So ähnlich wie wenn Kino erst alle Harry-Potter-Filme und dann alle Herr-der-Ringe-Filme hintereinander zeigt. Nur mit weniger Magie und weniger Wandern. Also gleich dranbleiben. Es geht am Himmel direkt weiter mit Sternschnuppen. Und dafür braucht ihr nicht mal Schutzbrillen. Nur gute Wünsche. Hier ist Green Day und Boulevard of Broken Dreams.

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6: Heute Nacht ist der Himmel in Deutschland verbreitet sternenklar. Im Norden sind ein paar dünne Wolkenfelder unterwegs. Die Tiefstwerte reichen von örtlich 20 Grad im Südwesten bis 6 Grad im Erzgebirge. Morgen ist es sonnig. Oft ist der Himmel komplett wolkenlos und es kommen rund 14 Sonnenstunden.
7: Wir unterbrechen für eine Eilmeldung aus dem Verkehrszentrum. Achtung, ein Falschfahrer auf der B9 Ludwigshafen-Mainz zwischen B44 Rhein-Gönnheimer Kreuz und der A650 Orgersheimer Kreuz. Hier kommt ein Falschfahrer entgegen. Bitte äußerst rechts fahren und nicht überholen. Auf der B9 Ludwigshafen-Mainz zwischen B44 Rhein-Gönnheimer Kreuz und der A650 Orgersheimer Kreuz. Ein Falschfahrer, bitte Vorsicht in beiden Richtungen. Zurück zu eurer Region.
6: Im Nordosten gibt es vor allem in Ostseenähe ein paar dünne oder lockere Wolken. Es bleibt durchweg trocken. Die Höchstwerte reichen von 24 Grad an der Ostsee bis 37 Grad am Oberrhein.
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8: Im Landkreis Altenburger Land auf der Straße zwischen Ramsdorf und Lucca ist Öl auf der Fahrbahn. A4 Richtung Frankfurt. Zwischen Jena-Göschwitz und Bucha steht ein defektes Fahrzeug im Jagdbergtunnel. A4 Frankfurt Richtung Görlitz. Zwischen Dresden-Neustadt und Dresden-Wilder. Mann stockender Verkehr. A9 Richtung München. Zwischen Dreußig und Bad Klosterlausnitz Stau wegen Bauarbeiten.
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Oh, Polite von Taylor Swift. Hier ist Pop, die Abendshow. Und hier ist die Stelle dieser Show, an der ihr entscheidet, wer den nächsten Hit singt. Wir haben beschlossen, welcher es ist. Ihr sagt uns, von wem ihr ihn hören möchtet, gleich live unter 07221 2011. Eine Hymne, die es auch in unzähligen Versionen gibt. You'll never walk alone. Und drei bieten wir euch heute zur Auswahl an. Nummer 1. DJ Ötzi.

0: Nummer 2, Marcus Mumford. Hier ohne seine Sons, solo. Oder Nummer 3, die Toten Hosen. Eine dieser Versionen werden wir gleich in voller Länge hören. Welche das ist, entscheidet ihr jetzt live mit euren Stimmen unter 07221 2011. Wir spielen die Version, die zuerst 3 Stimmen hat. Hallo, wer ist da?
1: Hallo, hier ist der Simeon.
0: Hallo Simeon, du machst den Anfang für wen?
1: Ich mach den Anfang. Ich bin für die zweite Version von Marcus Mumford.
0: Einmal Marcus Mumford, vielen Dank. Hab einen schönen Abend, danke für den Anruf. Hier ist Michael Räufsteck, wer ist dran?
2: Hallo, Baumgarte, der Felix, ich würde die Nummer 3.
0: Welche Nummer bitte?
2: Nummer 3.
0: Die Toten Hosen, alles klar, notiert, vielen Dank, schönen Abend. Wer stimmt jetzt ab, hallo?
3: Ja, hier stimmt jemand für die Hosen, ich bin der Uwe aus Mannheim.
0: Uwe, vielen Dank, die Toten Hosen gehen in Führung. Wer ist jetzt am Telefon?
4: Hier ist der Max, servus, ich will die 3.
0: Dann willst du auch die Toten Hosen, dann hat DJ Ötzi überhaupt keine Chance gehabt und Marcus Mumford hat es auch nicht geschafft. Hier sind die Toten Hosen mit ihrer Version von You'll Never Walk Alone. 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

Den englischen Fußballern hat dieses niederländische Duo zu verdanken, dass sie plötzlich einen großen Hit haben. Another and 54 Ultra Talk to You. Und jetzt müssen sie überall auf der Welt rumreisen und auftreten, weil man sie überall kennt und sie einen Hit haben. Nächste Woche müssen sie nach Ibiza, nach Golfo Pevero in Italien, nach Palma in Spanien. Oh, dann wieder nach Ibiza. Die haben es echt nicht leicht, diese armen, armen Menschen. Hier ist eine Entwarnung aus dem Verkehrszentrum auf der B9 Ludwigshafen-Mainz. Kein Falschfahrer mehr zwischen B44 Rhein-Gönnheimer Kreuz und der A650 Oggersheimer Kreuz.

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1: Um 23 Uhr mit Ramin Movasakian. Millionen Menschen haben am Abend die Sonnenfinsternis verfolgt, unter anderem in Berlin. Im Planetarium im Stadtteil Prenzlauer Berg war der Andrang zwischenzeitlich so groß, dass keine weiteren Besucher mehr ins Gebäude gelassen wurden. Aus unserer Nachrichtenredaktion berichtet Pia Ritter.
2: Auch auf dem Tempelhofer Feld in Berlin versammelten sich tausende Menschen. Als um kurz nach 20 Uhr von der Sonne nur noch eine schmale Sichel zu sehen war, klatschten viele. Noch euphorischer ging es in Spanien zu. Dort konnten die Menschen in vielen Regionen eine totale Sonnenfinsternis sehen. Auf Fernsehbildern war zu sehen, wie die Menschen applaudierten und vor Begeisterung schrien im Moment, als der Mond die Sonne vollständig verdeckte. Auf Mallorca sorgte das Himmelsspektakel schon Stunden zuvor für lange Staus und Verkehrsbehinderungen. Einige Menschen vermieteten Balkons und Dachterrassen für teils mehrere hundert Euro.
1: Nach dem schweren Erdbeben in Kolumbien steigt die Zahl der Toten weiter. Die Behörden sprechen inzwischen von mindestens 239 Opfern und mehr als 3.700 Verletzten. Rettungskräfte suchen in den Trümmern nach etwa 400 Menschen, die aktuell noch als vermisst gelten. Viele Länder haben dem südamerikanischen Land Hilfe zugesagt. Die EU will laut Kommissionspräsidentin von der Leyen mit 2 Millionen Euro unterstützen. Die Verkehrsminister von Bund und Ländern haben über die Folgen des Niedrigwassers beraten. In einer Schaltkonferenz besprachen sie konkrete Maßnahmen, um Lieferketten aufrechterhalten zu können. Die Deutsche Bahn hat zugesagt, kurzfristig 400 Güterwaggons bereitzustellen, um die Transportprobleme auf dem Wasser abzufedern. Bundesverkehrsminister Bilger warb außerdem für einen Ausbau der Fahrrinnen. Der deutsche Schwimmer Johannes Liebmann hat bei der EM in Paris am Abend die Goldmedaille gewonnen. Der 19-Jährige brach dabei seinen eigenen Europarekord um 0,35 Sekunden und war nach dem Rennen sprachlos.
3: Ich bin mega glücklich mit der Goldmedaille. Habe ich geliebäugelt, bin jetzt umso glücklicher, dass ich sie habe. Es ist einfach unglaublich, was jetzt auch einfach in der letzten Saison so passiert ist. Ja, ich weiß selber nicht genau, was ich dazu sagen soll.
1: Auch Silber ging an einen deutschen Schwimmer mit Sven Schwarz aus dem niedersächsischen Gärten. Paris Saint-Germain hat den europäischen Fußball-Supercup gewonnen. Die Franzosen besiegten am Abend in Salzburg den englischen Club Aston Villa mit 2:1. Im UEFA-Supercup treffen jedes Jahr der Sieger der Champions und Europa League aufeinander. Das Wetter für Deutschland. In der Nacht ist es meist sternenklar, die Tiefstwerte 19 bis 7 Grad. Morgen gibt es überall wieder viel Sonne, nur in Vorpommern ist es teilweise bewölkt. Dazu wird es noch heißer bei Temperaturen von maximal 27 bis 37 Grad. Auch am Freitag weitgehend sonnig und dazu bis zu 38 Grad. Soweit die Nachrichten und noch die Zeit. Es ist gleich 23.03 Uhr.
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4: Im Landkreis Altenburger Land auf der Straße zwischen Ramsdorf und Lucca ist Öl auf der Fahrbahn. A4, Frankfurt Richtung Görlitz, zwischen Dresden-Neustadt und Dresden-Wilder. Mann stockender Verkehr. In Neuschönburg ist die Neuschönburger Straße. Zwischen Ortseingang und Heinrichsorter Straße wegen eines Wasserrohrbruchs voraussichtlich bis Sonntag gesperrt. Auf der A4 Dresden-Frankfurt wird zwischen Stadtroda und Jenatz-Entrum die Fahrbahn Richtung Frankfurt erneuert. Bis voraussichtlich Dezember wird der gesamte Verkehr mit je 2 Fahrspuren pro Richtung auf der Richtungsfahrbahn Dresden geführt.
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5: Mit Michael Rolfsteg, hallo. Außerdem gleich mit Ingo Appelt. Er gehört gemäß Plakat zu den besten Comedians Deutschlands. Und Entertainment-Direktor Knut. Er nicht, aber er gehört zum durchschnittlichsten Ferienclub der Welt. Beide noch vor Mitternacht und jetzt The Bowser und Magnetic.
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0: Havana von Camila Cabello in Pop, der Abendshow. Und hier ist ein Veranstaltungstipp von Andreas aus Besigheim. Einfach mal hinlegen.
1: Ich habe heute was ganz Verrücktes gemacht. Ich habe mich mit meiner Sonnenliege einfach auf die Dachterrasse gelegt. Es ist jetzt 11 Uhr und 5 Minuten und ich gucke mir den Himmel an. Da ziehen Flugzeuge vorbei, da ziehen Perseiden vorbei und man kann innerhalb vom Abstand von 2 bis 3 Minuten immer neue Lichterscheinungen sehen. Das habe ich noch nie in meinem Leben gemacht, aber das ist so der Hammer und ich bin so glücklich, obwohl ich die Sonnenfinsternis nicht gesehen habe.
0: Seht ihr? Die ganze Nacht noch Spektakel am Himmel. Einfach mal hinlegen, nach oben gucken und genießen.

0: Get My Life ist neu von Gracie Abrams. Mal kurz checken, ist sie auch heute wieder so alt, wie sie noch nie in ihrem Leben war?
1: I'm the oldest I've ever been in my life.
0: Ja, tatsächlich, da sagt sie, sie ist so alt, wie sie noch nie in ihrem Leben war. Fein. Ingo Appelt, Comedy jetzt von ihm. Er ist einer der größten Comedians Deutschlands, einer der besten Comedians Deutschlands und deswegen auf Tour mit der Truppe, die sich so nennt. Wir wissen nicht, ob er dahin mit der Bahn reist, aber privat tut er es offenbar.
2: Ich versuche ja mit den Kindern, dann fahre ich dann auch mal mit dem Zug, weil die sagen, ne, wir haben Flugscham und wir wollen nicht mit dem SUV fahren. Dann fahre ich mit den Bahn, bin ich erster Klasse gefahren. Eine ICE, habe ich einen Tisch reserviert, wollte ich vor den Jungs angeben und gesagt, guck mal, der Papa kann sich das leisten, erster Klasse. Ne, weil dann bedienen die einen auch, das finde ich so geil. Da kommt dann vom Bordbistro, möchte jemand was aus dem Bordbistro bestellen? Und ich so, ja, ich hätte gerne dreimal den Cocktail für uns drei, also den Cocktail von der Karte. Welchen Cocktail? Wir haben überhaupt keinen Cocktail, Herr Appelt. Doch, natürlich. Diesen Wifi on Ice habe ich doch gerade noch gelesen. Was? Wifi on Ice? Das ist Wi-Fi on ICE. Ja, natürlich.

0: 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Von SWR 3 poppt die Abendshow. Wenn zwei berühmte Menschen zusammen Achterbahn fahren, dann dauert es ungefähr 10 Minuten, bis das Internet die Hochzeit plant. Es geht um Ray. Ihr kennt sie und schließlich hat ihre Oma ja angekündigt, dass sein Ehemann kommt.
1: Your husband is coming.
0: Hat sie ihn gefunden? Seit letzter Woche ist das Internet überzeugt, ja. Denn Ray wurde zusammen mit Schauspieler Michael B. Jordan in einem Freizeitpark gesehen. Jemand filmt es, das Video geht viral und zack, Gerüchteküche. Ist es jetzt wirklich die große Liebe? Oder nur das große Geschäft? Keiner weiß es. Es wird nämlich auch vermutet, dass Ray einfach nur den Soundtrack für Michaels neuen Film macht. Nun gut, in einem Radiointerview vergangenes Jahr hat Ray auf jeden Fall erzählt, wie ihr künftiger Ehemann sein soll.
2: I need someone who's a good communicator, someone who's funny. You know, I feel like I'm my best version of myself when I giggle and laugh. Someone with good discipline, someone who's like, come on, get out of bed, let's go and do things that are good for us.
0: Humorvoll, guter Kommunikator, diszipliniert. Pluspunkte würde ich jetzt mal geben, wenn Michael in der Achterbahn nicht gekreischt hat wie am Spieß. Bis die Gerüchte geklärt sind, halten wir die Frage aufrecht. Where is my husband?

0: Hold My Hand. Lady Gaga gleich, Kygo, Khalid und Griffin mit Save My Love.
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3: Heute Nacht ist der Himmel in Deutschland verbreitet sternenklar. Die Tiefstwerte reichen von örtlich 20 Grad im Südwesten bis 6 Grad im Erzgebirge. Morgen ist es sonnig. Oft ist der Himmel komplett wolkenlos und es kommen rund 14 Sonnenstunden zusammen. Im Nordosten gibt es vor allem in Ostseenähe ein paar dünne Wolken. Es bleibt durchweg trocken. Die Höchstwerte reichen von 24 Grad an der Ostsee bis 37 Grad am Oberrhein.
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4: A4, Frankfurt Richtung Görlitz, zwischen Dresden-Neustadt und Dresden-Wilder. Mann stockender Verkehr. In Neuschönburg ist die Neuschönburger Straße. Zwischen Ortseingang und Heinrichsorter Straße wegen eines Wasserrohrbruchs voraussichtlich bis Sonntag gesperrt.
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0: Dance Monkey von Tones and I. Hier ist Pop, die Abendshow. Es ist 20 Minuten vor Mitternacht, aber selbst im durchschnittlichsten Ferienclub der Welt geht das Programm wahrscheinlich jetzt gerade erst los. Erfahren wir es von Entertainment-Direktor Knut.
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0: Run Free von Michael Patrick Kelly. Hier ist Pop, die Abendshow. Es ist nicht Rock am Ring, nicht Palookaville, Tomorrowland oder andere große Festivals. Als Künstler weiß man, dass man es geschafft hat, wenn man bei Inas Nacht aufgetreten ist.
1: Ich folge ihr jetzt schon länger auf Instagram und ich sehe gerade, dass sie der neue geile Shit wird und noch viel mehr wird. Sienna Spyro mit Material Lover!
0: Ja, Sienna Spyro durfte zu Inas Nacht. 20-jährige Newcomerin aus London. Wir feiern sie schon eine ganze Weile. 1,3 Milliarden Stream zeigen, dass andere sie mitfeiern. Kritiker auf der ganzen Welt sind begeistert über eine Stimme wie zuletzt von Adele. Nächstes Jahr kommt die große Tour. Und wir sind schon einen Hit weiter als Inas Nacht. Hier ist Sienna Spyro mit einem Song aus ihrem Debütalbum Great Expectations.

in My Blood von Shawn Mendes, in Pop der Abendshow mit Michael Reifsteck, gleich Dennis Tienert in der Popnacht. Und auch heute Abend gab es leider wieder ein paar Themen, zu denen wir nicht gekommen sind. Wir hatten noch vor, über Folgendes zu berichten: die richtige Aufzucht junger Gänseblümchen bei Perseiden und Sonnenfinsternis, ein Rückblick auf das Wetter in Norwegen heute vor 20 Jahren und Tipps für den richtigen Umgang mit Tischstaubsaugern bei Ebbe. Naja, vielleicht beim nächsten Mal. Gute Nacht!

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1: Um 0 Uhr mit Cedric Bies. Millionen von Menschen in Deutschland und Europa haben am Abend die Sonnenfinsternis verfolgt. Im Planetarium in Berlin war der Andrang zwischenzeitlich so groß, dass keine neuen Besucher mehr ins Gebäude gelassen werden konnten. Aus unserer Nachrichtenredaktion berichtet Pia Ritter.
2: Auch auf dem Tempelhofer Feld in Berlin versammelten sich tausende Menschen. Als um kurz nach 20 Uhr von der Sonne nur noch eine schmale Sichel zu sehen war, klatschten viele. Noch euphorischer ging es in Spanien zu. Dort konnten die Menschen in vielen Regionen eine totale Sonnenfinsternis sehen. Auf Fernsehbildern war zu sehen, wie die Menschen applaudierten und vor Begeisterung schrien, im Moment, als der Mond die Sonne vollständig verdeckte. Auf Mallorca sorgte das Himmelsspektakel schon Stunden zuvor für lange Staus und Verkehrsbehinderungen. Einige Menschen vermieteten Balkons und Dachterrassen für teils mehrere hundert Euro.
1: Im Moment und bis etwa 4 Uhr morgens kann man in Deutschland außerdem bis zu 100 Sternschnuppen pro Stunde sehen. Grund ist der Perseidenstrom, der diese Nacht seinen Höhepunkt erreicht. Die Bundesregierung hat die Hinrichtungen von Demonstrierenden in Iran verurteilt. Seit den regierungskritischen Protesten Anfang des Jahres sind immer wieder Demonstrantinnen und Demonstranten erhängt worden. Die Menschen müssten ihre Rechte auf freie Meinungsäußerung und friedliche Versammlung ohne Angst ausüben können, steht in einer Stellungnahme der Bundesregierung. 30 weitere Länder haben sich der Erklärung angeschlossen. Basketballprofi Dennis Schröder ist am Abend zum Ehrenbürger der Stadt Braunschweig ernannt worden. Oberbürgermeister Kornblum hat den Kapitän der deutschen Nationalmannschaft als Menschen gewürdigt, der nicht nur sportlich Höchstleistungen vollbringe. Der 32-Jährige unterstützt unter anderem mehrere soziale Projekte für Kinder. Paris Saint-Germain hat den europäischen Fußball-Supercup gewonnen. Die Franzosen haben den englischen Club Aston Villa mit 2:1 besiegt. Im UEFA-Supercup treffen jedes Jahr die Sieger der Champions und Europa League aufeinander. Anne van Eickels berichtet.
3: PSG war in der 20. Minute in Führung gegangen, doch davon ließ sich Aston Villa nicht aus der Ruhe bringen und glich kurz vor der Pause aus. Den Siegtreffer für Paris erzielte Doué in der 61. Minute. Geleitet wurde das Spiel in Salzburg von Omar Atan. Der Schiedsrichter aus Somalia war ursprünglich für die Fußball-WM in den USA, Mexiko und Kanada nominiert worden. Die USA hatten ihm aber trotz eines gültigen Visums die Einreise verwehrt. Kurz darauf entschied die UEFA, ihn beim Supercup einzusetzen. Zum ersten Mal in der Geschichte des Wettbewerbs kam der Schiedsrichter des Endspiels damit nicht aus Europa.
1: Das Wetter in Deutschland. In der Nacht ist es wieder meist klar und trocken bei Temperaturen zwischen 7 und 19 Grad. Am Tag dann überall viel Sonne, nur in Vorpommern sind teilweise Wolken mit dabei. Und es wird noch mal heißer als die letzten Tage mit Temperaturen von maximal 27 bis 37 Grad. Richtung Wochenende dann weiter viel Sonne und sogar noch heißer. Die Zeit, es ist 0:03 Uhr.
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5: A4 Dresden-Frankfurt. Zwischen Hohenstein-Ernsthal und Glauchau-West wird in Richtung Frankfurt die Fahrbahn erneuert. Bis voraussichtlich Dezember wird der gesamte Verkehr mit je 2 Fahrspuren pro Richtung auf der Richtungsfahrbahn Dresden geführt. Dadurch ist in Richtung Frankfurt die Anschlussstelle Glauchau-Ost bis Ende Oktober gesperrt. Auf der A4 Dresden-Frankfurt wird zwischen Stadtroda und Jenatzentrum die Fahrbahn Richtung Frankfurt erneuert. Bis voraussichtlich Dezember wird der gesamte Verkehr mit je 2 Fahrspuren pro Richtung auf der Richtungsfahrbahn Dresden geführt.
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6: 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Hallo Deutschland, hallo Welt. Holt euch keinen steifen Nacken vom vielen Himmel gucken.
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Hi Dennis, eins muss geklärt werden. Wurde schon aufgeschlossen oder vergessen? David, selbstverständlich hätte ich es vergessen, wenn du nicht geschrieben hättest. Vielen Dank für die Erinnerung. Du bist hiermit offizieller Popnacht-Premium-Hörer. Für diese Nacht zumindest. Und damit willkommen zur Popnacht an diesem sternenverwöhnten Donnerstag. Macht's euch bequem. Ich sehe schon Popnacht-Hörer Elias. Hat sich schon bequem gemacht. Der sitzt mit einem Stuhl im Freien und hat schon 5 Sternschnuppen gesehen, wie er mir geschrieben hat. Wir hoffen, deine 5 Wünsche gehen ganz schnell in Erfüllung, Elias. Bei mir hat leider wieder die Allergie zugeschlagen gestern Abend. Ich habe so eine angeborene Allergie gegen alles Zyklische und Stromlinienförmige. Ich lebe immer antizyklisch und nutze dann die Zeit, die die Masse mit einer anderen Sache verbringt und hinterher rennt immer mit irgendwas anderem. Also wenn die meisten Leute zum Beispiel nachts schlafen, bin ich oft wach und mache irgendwas. Ihr kennt es vielleicht. So. Und dann habe ich, ich habe immer so meine Ruhe dann irgendwie, weil ich dann immer das Gefühl habe, ich verpasse nichts. Weil die anderen sind ja, ich weiß ja, was alle anderen machen. Deswegen kann ich mich um was anderes kümmern. Und so ging es mir heute Abend oder gestern Abend mit der Sonnenfinsternis. Alle haben sich da die Netzhaut frittiert und ich habe gedacht, endlich nutze ich mal die Zeit, hab die Zeit und die Muße und die innere Ruhe, mich für euch um ein Popnacht-Archiv zu kümmern. Weil ich merke in letzter Zeit, es häufen sich die Fragen von euch, die irgendwie das Chartroulette verpasst haben oder Deutschland da die Auflösung und mir dann immer nach der Sendung oder kurz nachdem wir die Auflösung gesendet haben schreiben, ich hab's leider verpasst, kann man das nochmal irgendwo nachlesen? Und ich tippe mir da seit Monaten die Finger wund und jetzt habe ich eine Lösung gefunden. Ich habe online, also im Internet, ein Archiv angelegt, sowohl für Chartroulette als auch für Deutschlanddart. Allerdings muss man dazu sagen, ich bin ja sehr faul. Wir machen das jetzt schon seit ein paar Jahren und ich kann leider nur, also ich fange quasi jetzt damit an. Ja, also ich konnte jetzt noch zurückspulen bis Anfang August, da habe ich mir nochmal durch die Sendung gehört, weil ich vergesse das ja selber immer. Ich habe da nie mitgeschrieben. Und deswegen habe ich leider kein wirklich gutes Archiv, aber ich fange jetzt damit an. Ich habe es versprochen, also ihr könnt quasi jetzt bis zum 1. August zurückgehen. Beim Deutschland-Dart, weil ich das in meinen Dokumenten habe, sogar auch ein bisschen weiter. Ich glaube, bis in den

Gefahrenstelle aus dem Verkehrszentrum. Vorsicht, auf der A81 Heilbronn-Stuttgart im Engelberg-Tunnel steht ein defektes Fahrzeug. Fahrt vorsichtig und kommt gut an mit der Popnacht.

0: Die Natasha Bedingfield, die mag ich. Unwritten, immer noch geil. Hier ist die Popnacht. Hallo um 0.29 Uhr. Ach so, ich wollte eigentlich jetzt... Mist, ich habe wieder nicht auf die Uhr geguckt. Wisst ihr warum? Weil ich die ganzen letzten 10 Minuten damit beschäftigt war, euch die Links zu schicken für das Archiv. Und jetzt dachte ich, jetzt rede ich mit euch über diesen tollen Ton von EM-Schwimmer Johannes Liebmann. Aber wir haben gar keine Zeit mehr, weil jetzt müssen wir erstmal Verkehr machen hier, den ich aber noch nicht geladen habe. Donnerstag haben wir, es ist halb, es ist 0.30 Uhr gleich. Schaffen wir. Komm, erstmal noch ein Trailer.
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0: Immerhin sind wir pünktlich, 0.30 Uhr.
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7: Heute ist es in Deutschland sonnig. Oft ist der Himmel komplett wolkenlos und es kommen rund 14 Sonnenstunden zusammen. Im Nordosten gibt es vor allem in Ostseenähe ein paar dünne oder lockere Wolken. Es bleibt durchweg trocken. Die Höchstwerte reichen von 24 Grad an der Ostsee bis 37 Grad am Oberrhein. Der Wind weht schwach bis mäßig aus Osten. Im Laufe des Wochenendes wird es von Westen her unbeständiger und am Sonntag kühlt es ab.
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8: In Neuschönburg ist die Neuschönburger Straße. Zwischen Ortseingang und Heinrichsorter Straße wegen eines Wasserrohrbruchs voraussichtlich bis Sonntag gesperrt. Auf der A4 Dresden-Frankfurt wird zwischen Stadtroda und Jenatzentrum die Fahrbahn Richtung Frankfurt erneuert. Bis voraussichtlich Dezember wird der gesamte Verkehr mit je 2 Fahrspuren pro Richtung auf der Richtungsfahrbahn Dresden geführt.
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0: Hier ist die Popnacht, wie immer mit Liebe gemacht von SWR3 mit unseren Brüdern und Schwestern von Bremen 4, HR3, MDR Jump, NDR 2, RBB 88.8, SR1, WDR 2 und Dennis Tienert. Hallo.

0: für die Romantik beim Sterneschnuppgucken hier in der Popnacht. Wir machen auch gleich weiter direkt in dieser Stimmung mit Tom Grennan, Little Bit of Love. Habt ihr eigentlich vorhin den goldigen Ton von dem EM-Schwimmer Johannes Liebmann gehört, nachdem er in Paris Gold geholt hat? Dabei hat er ja seinen eigenen Europarekord um 0,35 Sekunden gebrochen und danach die deutsche Sprache.
1: Ich bin mega glücklich mit der Goldmedaille. Habe ich geliebäugelt.
0: Ja. Sie machen mal.
1: Ich bin mega glücklich mit der Goldmedaille. Habe ich geliebäugelt.
0: Moment. Für alle, die jetzt sagen, geliebäugelt gibt's nicht. Doch. Da muss ich Johannes kurz zur Seite springen. Es gibt einen Ort, an dem lieb georgelt wird. Das ist die Kirche. Allerdings außerhalb der Kirche wird in der Regel geliebäugelt. Ja, das ist einer von diesen super sympathischen Wortverdrehungen, die sehr viele von uns innehaben. So Redewendungen, ne, falsch abgespeichert, hat jeder. Oder so Worte. Ich habe auch Jahrzehnte in meinem Leben gedacht, das heißt Imbusschlüssel. Also mit M. Aber es heißt ja eigentlich Inbusschlüssel. Oder ein Kumpel von mir hat immer gesagt und sagt es auch trotz meiner Korrektur immer noch, er redet von einem abgekarteten Spiel, aber es heißt abgekartetes. Naja, so ist es halt. Ne? Das hat man auch irgendwann mal so gehört, geglaubt, dann wurde das irgendwie im Hirn abgelegt und dann sagt man das für den Rest seines Lebens so, weil uns ja auch keiner korrigiert. Die meisten checken sowieso erstmal nicht, weil die froh sind, selbst irgendwie halbwegs unbeschadet durch ihre eigenen Sätze zu stolpern. Die Ersten, die es dann merken, die checken, da ist irgendwas falsch, aber wie es richtig heißt, wissen sie dann auch nicht so spontan und sagen mal besser nichts. Und die, die es dann wüssten, die denken sich, na, wenn ich das jetzt sage, dann findet er mich kacke und denkt, ich bin Klugscheißer. Also vielleicht auch besser nicht sagen. Es kommt also auf die 0,02% der Menschheit an, die es merken, wissen und denen das total egal ist, wenn der andere denkt, man ist ein Besserwisser. Ich nehme das gerne auf mich.

0: Ich warte ja immer noch auf den Tag, bis mich mal jemand aus der Arktis hier anruft. Ich bin immer total irritiert, beziehungsweise begeistert und überrascht, wenn hier wirklich aus den hintersten Ecken dieses Planeten irgendwie ihr euch meldet, wo ihr diese Popnacht hört. Dank Zeitverschiebung ist das für manche ja sogar eine Morningshow, also wichtige Sendung. Bis sich jemand aus der Arktis meldet bei mir, machen wir es doch mal hier mit Thorsten aus Norwegen. Du bist gerade auf einer Bohrinsel. Wo genau bist du da?
1: Genau. Wir sind ca. 200 Kilometer westlich von Stavang, also mitten in der Nordsee.
0: Mitten in der Nordsee. Und wie ist das Leben genau auf so einer Bohrinsel?
1: Boah, eigentlich toll. Also ich kann mich nicht beschweren. Also ja, du musst vorstellen, wie eine kleine Stadt. Wir haben Vollverpflegung, natürlich muss man 12 Stunden arbeiten. Aber da hast du dein Einzelzimmer, kannst du vernünftig schlafen, gibt jeden Tag schönes Buffet. Also wir haben auch wirklich gute Köche hier. Wow. Der Koch ist der wichtigste Mann auf der Anlage.
0: Ja, und geile Gemeinschaft wahrscheinlich auch, oder? Ihr müsst da ja alle zusammenhalten und es ist ja auch bestimmt auch wirklich extrem, da zu leben, oder? So weit weg von zu Hause, ja, mitten im Wasser, wenn das Wetter schlecht ist und so weiter, ist doch das bestimmt wild da.
1: Ach, das geht eigentlich. Wir sind die Anlage stabiler wie ein Schiff, ne? Also man merkt jetzt nicht viel, also nur wenn man aus dem Fenster guckt, dass ja irgendwie mal ein Sturm ist oder so, aber sonst merkst du da nicht viel eigentlich.
0: Aber das ist ja zum Beispiel mein Traum, das habe ich ein paar Mal erzählt, ne? Wir haben in der Nordsee haben wir diesen Leuchtturm, noch Roter Sand, diesen historischen Leuchtturm, der ja lange schon leer steht und der jetzt irgendwie an Land geholt werden soll. Da konnte man mal eine Zeit lang übernachten und das war so immer meine Traumvorstellung, da mal alleine mit irgendwie einem lieben Menschen zu sein, ja, und dort mal zu übernachten und dann draußen Unwetter, 9 Meter hoch, Wellen, die irgendwie an den Turm klatschen und so, und du bist wirklich da der einsamste Mensch auf der Welt. Aber so erlebst du das nicht auf der Bohrinsel. Also da gibt es eigentlich nur gutes Wetter bei euch, oder wie?
1: Nee, also hier ist eigentlich immer Action auf der Insel, ne?
0: Ja.
1: Und ist immer was los wegen der Arbeit, aber das hat schon was. Wenn du hier aus dem Fenster guckst oder mal draußen an der Reling stehst, dann, wenn mal schönes Wetter ist, wie gestern, da hatten wir wirklich flache See, also Sonne, also wie eigentlich im Urlaub, ne? Also wenn du dann noch nur nach vorne guckst auf die See, dann sieht es aus wie im Urlaub.
0: Und ihr habt gerade noch sehr viel Sonne in Norwegen, oder?
1: Ja, das kurze Nächte, ne? Vielleicht 3-4 Stunden ist dunkel und dann, also Nachtschicht fühlt sich halt wie die Tagschicht dann, ne? Weil es immer fast immer hell ist.
0: Ja. Und von der Sonnenfinsternis habt ihr auch nichts mitgekriegt da, ne? Das ist an euch vorbeigegangen, oder?
1: Nee, das haben wir leider auch nicht gesehen. Nee.
0: Und Sternschnuppen?
1: Das haben wir leider auch nicht mitgekriegt. Also wenn wir Glück haben, sehen wir ab und zu mal die Nordlichter, ne?
0: Ah ja.
1: Das ist dann hier in der Nachtschicht dann ziemlich cool, ja.
0: Also, geil.
1: Das ist dann relativ kostenlos dann, ne?
0: Genau. Was machst du jetzt noch für den Rest der Nacht? Wie lange geht deine Schicht und was ist dein Job?
1: Also Job ist hier Bohrtechniker, muss man die ganzen Bohrabläufe kümmern. Also hier Bohrprozesse, Material und etc. Alles drum und dran. Die Nachtschicht geht bis um 7 noch, genau.
0: Ui. Dann bist du ja noch länger als wir hier am Start. Aber wir schicken dir positive Energie in die Nordsee. Ja?
1: Ja, besten Dank.
0: Das Thorsten,
1: kann man gut gebrauchen immer.
0: Dann schön, dass du dabei bist. Danke, dass du mir diese Premiere geschenkt hast. Du bist der erste Mensch von der Bohrinsel, mit dem ich hier live in der Sendung gesprochen habe. Und dass das so technisch alles funktioniert, so super mit dem Satellitentelefon. Schön. Mach's gut.
1: Irgendwann sind wir das erste Mal, ne?

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1: Um 1 Uhr mit Cedric Bies. Der russische Präsident Putin droht damit, Handelsschiffe von westlichen Staaten zu beschlagnahmen. Hintergrund ist, dass europäische Länder Schiffe der sogenannten russischen Schattenflotte festgesetzt hatten. Für das ARD-Studio Moskau berichtet Eberhard Nembach.
2: Solche Beschlagnahmungen seien nichts anderes als Piraterie und Raub, so Putin. Russische Vergeltungsmaßnahmen seien überall möglich, betonte der russische Präsident weiter, auch im Verantwortungsbereich der russischen Pazifikflotte. Beim Besuch eines Marinemanövers im fernen Osten Russlands sagte Putin weiter, die NATO dringe in der Pazifikregion vor und bedrohe Russland. Sein eigenes Land stellte er als kooperationsbereit dar.
1: Ein Kampfhubschrauber der US-Armee ist auf einem Feld im US-Bundesstaat Texas abgestürzt. Dabei sind beide Menschen an Bord gestorben, meldet das zuständige Sheriffbüro. Der Absturz hat außerdem einen Flächenbrand ausgelöst. Mehrere Häuser in der Umgebung mussten evakuiert werden. Warum der Hubschrauber verunglückt ist, ist noch unklar. Die marokkanische Regierung will mehr gegen illegale Grenzübertritte machen. Damit sollen Vorfälle wie in der spanischen Exklave Ceuta verhindert werden. Stefan Ehlert berichtet aus Rabat.
3: Auf Instagram kursieren Bilder, wonach Sicherheitskräfte auf den Bahnhöfen Reisende Richtung Norden anhalten, ihre Papiere überprüfen und sie nach Zweck und Ziel der Reise fragen. Die Angaben würden teils durch Anrufe bei Verwandten überprüft. Hintergrund der aktuell verschärften Personenkontrollen ist der Massenandrang von Zehntausenden Migranten auf die Exklave Ceuta Ende Juli. In der Erklärung des marokkanischen Innenministeriums werden außerdem die spanischen Behörden aufgefordert, die Rückführung von unbegleiteten Minderjährigen aus Ceuta an ihre Familien auf marokkanischer Seite zu beschleunigen.
1: Ungarn plant, den Wasserstand der Donau künstlich anzuheben. Damit soll sichergestellt werden, dass ein Atomkraftwerk gekühlt werden kann, hat Ministerpräsident Major in einer Videobotschaft gesagt. Konkret soll für umgerechnet rund 16 Millionen Euro eine Schwelle gebaut werden. Sie soll den Wasserstand um bis zu einen Meter erhöhen. Major hat angekündigt, dass für den Bau unter anderem das Militär ab sofort rund um die Uhr eingesetzt wird. Millionen Menschen haben am Abend in Deutschland und in Europa die Sonnenfinsternis verfolgt. Als die Sonne rund um 20 Uhr kaum noch oder gar nicht mehr zu sehen war, gab es oft Applaus und Jubelrufe. Auf Mallorca hat das Ereignis schon Stunden vorher für lange Staus und Verkehrsbehinderungen gesorgt. Nach der Sonnenfinsternis kann man bis etwa 4 Uhr morgens jetzt noch außergewöhnlich viele Sternschnuppen beobachten. Durch den Perseidenstrom erscheinen bis zu 100 pro Stunde. Das Wetter in Deutschland. In der Nacht ist es weiter meistens klar und trocken, also perfekt zum Sternschnuppen beobachten und die Temperaturen liegen zwischen 7 und 19 Grad. Am Tag dann überall viel Sonne, nur in Vorpommern ist teilweise etwas Wolke dabei, bei 27 bis 37 Grad. Es ist ja 1.03 Uhr.
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5: Vorsicht bitte auf der A2 Hannover Richtung Berlin. Zwischen Magdeburg Zentrum und Magdeburg Rotensee befindet sich eine ungesicherte Unfallstelle. Magdeburg, die Solener Straße, ist zwischen Solen und Magdeburg Westerhüsen in beiden Richtungen gesperrt.
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6: Mit Dennis Tienert. Hallo Deutschland, hallo Welt. Gleich lassen wir uns vom Chartroulette wieder einen Zufallssong aus der deutschen Chartgeschichte geschmeidig durchs Ohr und vielleicht auch durch unsere Herzen drücken in nicht mal 10 Minuten nach Travis und Tame Impala.
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0: Einmeldung aus dem Verkehrszentrum. Achtung, Falschfahrer auf der A1 Hamburg-Lübeck im Dreieck Norderelbe. Kommt euch ein Falschfahrer entgegen. Fahrt äußerst rechts, nicht überholen. Auf der A1 Hamburg-Lübeck im Dreieck Norderelbe ist ein Falschfahrer unterwegs. Vorsicht hier in beiden Richtungen.
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0: Auch wenn es ein bisschen weird ist, von sich selbst in der dritten Person zu schreiben, aber man muss ja davon ausgehen, dass das jemand liest eventuell, der nichts damit anfangen kann, finde ich aber, dass ich das ganz gut geschrieben habe, da auf der neuen Archivseite vom Chartroulette, auf der ihr ab sofort alle Songs vom Chartroulette findet. Mit der richtigen Musik, finde ich, klingt das fast wie so ein Trailer. Bei diesem Musikthriller erstellt Moderator Dennis Tienert in jeder ARD-Popnacht ab 1.10 Uhr gemeinsam mit den Hörerinnen und Hörern ein Zufallsdatum ab dem Jahr 1980 sowie eine Zufallsplatzierung der Top 10 des ausgewählten Tages. Im Anschluss wird dieser zufällig aus der Historie der deutschen Singlecharts gezogene Song als Omen des Tages gespielt. Hier findest du die Liste aller Ziehungen seit dem 1. August 2026. Ich hätte Werbetexter werden sollen, oder? Auf geht's in eine neue Runde Chartroulette. Wir haben inzwischen Donnerstag und das seit Montag durchgezogen. Ich gehe davon aus, wir haben nur noch Chartroulette-Profis hier am Start, denen ich nichts mehr erklären muss. Vielleicht noch schnell. Wir sammeln die nächsten drei Songs über die Zahlen ein, die wir brauchen, um uns dieses Datum zusammenzubauen. Im ersten Song sammeln wir immer die Zahl für den Tag ein. Ja, also eine Zahl von 1 bis 31. Schickt da jetzt bitte rüber. Während Lucent läuft, Love Bites Back, an die 07221 2011. Zahl von 1 bis 34. Los geht's.

Und genauso wie während Lucene machen wir jetzt weiter mit einer anderen Zahl, die für den Monat, aus dem der Song sein soll, den wir gleich zufällig aus der deutschen Chartgeschichte rausziehen. Schickt eine Zahl von 1 bis 12 jetzt an die 0722 1211 hier in der Popnacht.

Erstmal Entwarnung aus dem Verkehrszentrum auf der A1 Hamburg-Lübeck. Kein Falschfahrer mehr im Dreieck Norderelbe. So, und jetzt brauchen wir die wichtigste Zahl fürs Chartroulette von euch. Euer Lieblingsmusikjahr. Alles von 1980 bis heute ist erlaubt. Welches Jahr soll es werden heute für euch? Schickt das jetzt rüber an die 07221 2011 per WhatsApp oder Signal hier in der Popnacht.

letzte kleine Zahl, sie ist sogar einstellig, brauche ich jetzt von euch. Na, stimmt nicht. Wenn ihr die 10 wollt, dann ist es auch zweistellig. Eine Zahl von 1 bis 10 an die 0722211 wird es noch schicken für die Chartplatzierung, aus der wir gleich auswählen. Nach Siku, Dangerous Lover.

Leute, ich brauche noch einen Song Puffer. Ihr habt das hier kaputt gemacht, glaube ich. Es haben so viele Leute dir geschrieben. Ich komme hier gerade, hier lädt alles furchtbar langsam. Wir spielen mal noch Alma, Die My Hair, und dann hoffentlich läuft das hier wieder alles.

Jetzt kann's losgehen. Läuft wieder alles. Wir ziehen unser Chartroulette, wie immer nach dem gleichen Prinzip. Solange die Kugel rollt, kreist der Mauszeiger durch unser Postfach hier. Fällt die Kugel, bleibt der Zeiger stehen und das ist unsere Auswahl. Die erste Zahl kommt von André. Es ist die 29. Im Monat 11, November, schreibt uns Ramona. Wir gehen ins Jahr 2000, hat uns der Nils rüber geschickt. Hier, 29. November 2000. Und dann noch die Chartplatzierung. Das ist die Doro. Hallo Dennis, ich möchte Platz 6 hören. Grüße aus Bad Honnef. Okay, was war denn am 29. November 2000 auf Platz 6 der deutschen Singlecharts? Oh, guck mal. Das ist ein Song, den wir laut unserer Datenbank das letzte Mal am 4.11.2024 im Radio gespielt haben. Ob das ein Qualitätsmerkmal ist? Britney Spears, Stronger. Unser Chartroulette heute in der Popnacht.

0: Hallo Dennis.
1: Hi.
0: Ja, guck dir mal die Top 10 für diesen Tag an. Da hast du echt Glück gehabt. Herzlichen Glückwunsch. Liebe Grüße, Lars aus Thorsten.
1: Ciao. Ich weiß gar nicht, was er meint hier. Christian, es ist geil, ein Arschloch zu sein auf Platz 1. Gott, Leute, was ist da los? Aber hier, Rednecks, The Spirit of the Hawk hätte ich auch genommen. Backstreet Boys, was haben wir noch? Gigi D'Agostino, Vanessa Amorosi, absolute Everybody hätte ich auch genommen. Ich bin ein bisschen traurig, dass hier Papa Roach nicht Platz 7 gezogen ist. Last Resort, hätte mir auch geschmeckt. Naja, morgen vielleicht. Mach mal wieder, kurz nach 1 hier, das Chartroulette. Jetzt haben wir erstmal 1.34 Uhr, ups.
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4: Heute ist es in Deutschland sonnig. Oft ist der Himmel komplett wolkenlos und es kommen rund 14 Sonnenstunden zusammen. Im Nordosten gibt es vor allem in Ostseenähe ein paar dünne oder lockere Wolken. Es bleibt durchweg trocken. Die Höchstwerte reichen von 24 Grad an der Ostsee bis 37 Grad am Oberrhein. Der Wind weht schwach bis mäßig aus Osten. Am Freitag gibt es weiterhin viel Sonnenschein und es bleibt trocken. Dazu ist es heiß bis sehr heiß. Im Laufe des Wochenendes wird es von Westen her unbeständiger und am Sonntag kühlt es ab.
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5: Vorsicht bitte auf der A2 Hannover Richtung Berlin. Zwischen Magdeburg Zentrum und Magdeburg Rotensee befindet sich eine ungesicherte Unfallstelle. Magdeburg, die Solener Straße, ist zwischen Solen und Magdeburg Westerhüsen in beiden Richtungen gesperrt. Auf der A4 Dresden Frankfurt wird zwischen Stadtroda und Jenatzentrum die Fahrbahn Richtung Frankfurt erneuert. Bis voraussichtlich Dezember wird der gesamte Verkehr mit je 2 Fahrspuren pro Richtung auf der Richtungsfahrbahn Dresden geführt.
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Alex Warren, Fever Dream, die perfekte Beschreibung für diese Sendung. Mal gucken, wie lange ihr heute braucht, um das Deutschland da zu knacken. Gestern war ja dann doch ein bisschen zäh. Vielleicht klappt das heute ein bisschen schneller. Ich würde es mir sehr wünschen von euch. Vielleicht klappt das. Ich werfe den schwarz-rot-goldenen Deutschland-Dartpfeil wieder blind auf die imaginäre Deutschlandkarte und treffe damit wieder mal eine besondere Eigenartigkeit und irgendein Superlativ dieses wunderschönen Landes. Achtung, Köpfe runter! Steckt. So, jetzt ist euer Job wieder mit einer geschickten Ja-Nein-Fragetechnik diesem Pfeil näher zu kommen. Ihr wisst natürlich jetzt gerade gar nichts. Ja, der Deutschlandkarte, irgendwo steckt der Pfeil in irgendeiner Sache, die es nennenswert ist, sie im Radio zu erwähnen. Ja, also irgendein Superlativ. Und jetzt könnt ihr Ja-Nein-Fragen stellen an mich, an der 07221-2011. Wenn ihr drei Neins bekommt, ist der nächste dran, so machen wir es immer. Und ich hätte was vergessen, ihr kriegt natürlich auch noch einen Einstiegstipp, damit ihr vielleicht schon mal ein bisschen drüber nachdenken könnt. Wo habe ich mir den aufgeschrieben? Ach so. Weit weg. Weit weg ist mein Tipp heute. Was könnte das sein? Habt ihr eine Idee? 07221-2011. Wir brauchen die Mutigen der Nacht jetzt, die sich auch trauen, in der kompletten Dunkelheit den Anfang zu machen. 07221-2011.

0: War ich zu dominant gerade, Andreas aus Berlin, beim Aufruf?
1: Wahrscheinlich. Der Tipp war jetzt nicht so weltbewegend. Erstmal einen lieben Gruß an alle LKW-fahrenden Kollegen und sowieso in die Therapiegruppe.
0: Ehrensache.
1: Ja, der Tipp war jetzt nicht so prickelnd.
0: Ja, vielleicht liegt es auch einfach daran, dass ich so gesagt habe, hier Leute, heute macht mal ein bisschen schneller als gestern. Vielleicht haben sie alle Angst jetzt.
1: Ja, wahrscheinlich.
0: Also ich muss auf jeden Fall direkt auf dich zurückgreifen, weil du bist der Einzige, der da ist. Und wir hoffen einfach auf eine sehr gute Vorarbeit. Die Regel von allen, die es nicht wissen, Andreas aus Berlin, ist eigentlich immer so, wenn der dran war, wird danach gelöst.
1: Sollte so sein.
0: Ja, wir versuchen es mal. Dann fang mal an. Wo startest du mit deiner Frage
1: rein? Wir ziehen mal die A7, die geht ja von Norden nach Süden und gehen mal östlich von der A7.
0: Östlich von der A7?
1: Die A7, die geht von Flensburg bis nach Kempten.
0: Ich bin ja 1000 Mal hoch und runter gefahren. Und östlich ist ja Richtung Osten. Nee, du fragst jetzt, ist das Richtung Osten?
1: Richtig.
0: Ja. Warum geht das Falschgeräusch nicht hier? Nochmal. So, dein erstes Nein schon. Wir sind nicht östlich der A7. Ah, warte mal kurz, denkt man nach, da kommt ein Falschfahrer. Achtung, auf der B27 zwischen Ludwigsburg und Kornwestheim Süd kommt ein Falschfahrer entgegen. Fahrt äußerst rechts, nicht überholen. Auf der B27 zwischen Ludwigsburg und Kornwestheim Süd ist ein Falschfahrer unterwegs. Vorsicht hier in beiden Richtungen. Dein Verkehrsfunk funktioniert gut, wie ich merke. Okay, also weiter geht's.
1: Südlich der A2.
0: Südlich der A2, also 2.
1: Ja.
0: Die A2
1: sehe ich hier. Die A2 geht von Oberhausen bis
0: Nein, das ist auch nicht südlich der A2.
1: Na, dann sind wir ja schon relativ im Norden und da fällt mir bei weit weg eigentlich nur Helgoland ein.
0: Fragst du Helgoland?
1: Wäre weit weg.
0: Fragst du Helgoland?
1: Ich frag mal nach Helgoland.
0: Nein, das ist nicht.
1: Na, siehst du.
0: Ich habe gerade schon einen Schreck gekriegt. Ich dachte, du löst jetzt schon. Dann hätte ich mir für nächste Stunde was ganz Neues überlegen müssen.
1: Nee, aber ich sag mal so, westlich der A7 und nördlich der A2, das ist ja schon
0: eng. Eine sehr gute Vorarbeit. Also jemand, der Deutschland ein bisschen kennt, der weiß, dass das jetzt ein Korridor ist, der machbar ist. Also, wer fragt sich weiter ran an unseren Deutschland-Dart-Pfeil? Weit weg und wir befinden uns... Ja, in dieser Achse zwischen A7 und A2 westlich, also nordwestlich, kann man sagen, ne? 07221 2011. Wer es löst, das habe ich vorhin auch nicht dazu gesagt, bekommt natürlich ein Popnacht-Goodie. Danke, Andreas. Liebe Grüße in den LKW. Coole Fahrt.
1: Schöne Sendung noch.
0: Danke. Ciao.

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1: Um 2 Uhr mit Cedric Bies. Die Verkehrsminister von Bund und Ländern haben über die Folgen des Niedrigwassers in Deutschland beraten. In einer Schaltkonferenz haben sie konkrete Maßnahmen besprochen, um Lieferketten aufrechterhalten zu können. Aus Berlin berichtet Uwe Berndt.
2: Die Deutsche Bahn hat nach dpa-Informationen bei dem Treffen zugesagt, kurzfristig 400 Güterwaggons bereitzustellen, um die Transportprobleme auf den Wasserstraßen zu mildern. Die Finanzierung sei allerdings noch zu klären. DB Infrago sicherte laut Verkehrsministerium zu, im Rahmen der verfügbaren Kapazitäten zusätzliche Trassen für den Güterverkehr zur Verfügung zu stellen. Bundesverkehrsminister Steffen Bilger warb bei der Schaltkonferenz für einen weiteren Ausbau der Fahrrinnen. Bilger betonte, die kommenden Wochen würden anspruchsvoll, denn die Wasserstände könnten auf absehbare Zeit niedrig bleiben.
1: Der Deutsche Städte- und Gemeindebund fordert mehr finanzielle Unterstützung vom Bund, um Krankenhäuser und Altenheime besser auf neue Hitzewellen vorzubereiten. Verbandspräsident Spiegeler hat der Rheinischen Post gesagt, dass die Räumlichkeiten in Kliniken und Pflegeheimen klimagerecht ausgestattet werden müssten. Er findet, dass unter anderem Klimaanlagen nötig seien. Laut Spiegeler sind mindestens 20 Milliarden Euro an Investitionen nötig. Der russische Präsident Putin droht damit, Handelsschiffe von westlichen Staaten beschlagnahmen zu lassen. Hintergrund ist, dass europäische Staaten Schiffe der sogenannten russischen Schattenflotte festgesetzt hatten. Putin meint, solche Beschlagnahmungen seien nichts anderes als Piraterie und Raub. Er hat deshalb russische Vergeltungsmaßnahmen angedroht, die seien überall möglich, auch im Verantwortungsbereich der russischen Pazifikflotte. Deren Kommandeur hat gesagt, dass die Armee bereit sei, ausländische Schiffe zu inspizieren und festzusetzen.